0: Das Wetter in Deutschland. Im Norden und Süden meist trocken, sonst gebietsweise Schauer oder Gewitter bei 13 bis 3 Grad. Tagsüber im Norden und Süden oft trocken, sonst zeitweise Regen oder Gewitter bei 12 Grad auf den Nordseeinseln und bis 26 Grad in Niederbayern. Am Mittwoch Wolkenschauer oder Gewitter, im äußersten Norden freundlicher, 10 bis 22 Grad, am Donnerstag gebietsweise Regen, im Norden freundlicher bis 19 Grad. Es ist 2.03 Uhr.
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2: Um 3 Uhr mit Ronald Lessig. In der Leipziger Innenstadt hat ein Mann mit seinem Auto mindestens 2 Menschen getötet. Offenbar handelt es sich um eine Amoktat. Aus der Nachrichtenredaktion Martin Seiler.
3: Mehrere Passanten wurden verletzt, manche schwer. Viele Augenzeugen erlitten einen Schock. Bei dem Fahrer handelt es sich um einen 33-jährigen Deutschen aus dem Raum Leipzig. Er konnte festgenommen werden und habe sich dabei nicht gewehrt, hieß es. Über das Motiv des Mannes ist nichts bekannt. Hinweise auf weitere Beteiligte gibt es laut Staatsanwaltschaft nicht. Sie ermittelt wegen des Verdachts des zweifachen Mordes und des versuchten Mordes. Nach MDR-Informationen gibt es Hinweise darauf, dass der Festgenommene erst kürzlich aus einer Psychiatrie entlassen wurde.
2: Im Krieg gegen die Ukraine hat Russland eine einseitige Waffenruhe für den 8. und 9. Mai ausgerufen. Die Ukraine reagierte mit einer eigenen einseitigen Waffenruhe. Diese soll schon am 6. Mai beginnen. Wie lange sie gelten soll, ließ Präsident Zelensky offen. Am 9. Mai feiert Russland den Sieg über Nazi-Deutschland. Sollte Kiew die Feier stören, so das Verteidigungsministerium, werde es einen massiven Vergeltungsangriff geben. In der Straße von Hormus haben sich offenbar iranische und amerikanische Streitkräfte beschossen. Das US-Militär hat nach eigenen Angaben mehrere feindliche Boote versenkt und damit auf deren Attacken reagiert. Die Vereinigten Arabischen Emirate melden Angriffe durch Drohnen und Raketen. Aus Istanbul Simon Riesche.
4: Wenn sich das alles so bestätigt, dann zeigt das, dass der Iran nach diesen jüngsten Entwicklungen offenbar wieder dazu übergeht, arabische Nachbarstaaten am Golf anzugreifen. In diesem Fall die Vereinigten Arabischen Emiraten, denen der Iran ja vorwirft, ein Verbündeter der USA und Israels zu sein. Das emiratische Verteidigungsministerium spricht von Marschflugkörperangriffen, von Drohnenangriffen. Eine Ölanlage soll dabei in Brand geraten sein. Also das sind dramatische Entwicklungen. Die Zeichen stehen einmal mehr auf Eskalation und nach Waffenruhe sieht das Ganze überhaupt nicht mehr aus.
2: Bundesverkehrsminister Schnieder hat den Tankrabatt gegen Kritik verteidigt. Im Gespräch mit dem Redaktionsnetzwerk Deutschland sprach der CDU-Politiker von einer richtigen Entscheidung. Viele Menschen und bestimmte Branchen seien auf das Auto oder den LKW angewiesen und bräuchten Unterstützung. Seit 1. Mai gilt eine Steuersenkung auf Diesel und Benzin von rund 17 Cent pro Liter. Allerdings sind die Spritpreise nicht in der entsprechenden Höhe gefallen, was für Kritik sorgt. Das waren die Nachrichten. Das Wetter in Deutschland. Tagsüber im Norden und Süden oft trocken, sonst zeitweise Regen oder Gewitter, bei bis zu 12 Grad auf den Nordseeinseln und 26 Grad in Niederbayern. Am Mittwoch Wolkenschauer und Gewitter, im Norden freundlicher bis 22 Grad. Am Donnerstag Gebiets.
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1: Um 4 Uhr mit Ronald Lessig. Angesichts der Entwicklungen im Iran-Krieg hat Bundeskanzler Merz die Führung in Teheran aufgerufen, an den Verhandlungstisch zurückzukehren. Auf der Online-Plattform X schrieb er, der Iran müsse aufhören, die Region und die Welt als Geisel zu nehmen. Aus der Nachrichtenredaktion Jonas Valentin Weber.
2: Konkret forderte Merz das Regime auf, die Straße von Hormus nicht mehr zu blockieren und die Angriffe auf die Golfstaaten einzustellen. Erstmals seit knapp einem Monat hatte die iranische Armee wieder Ziele in den Vereinigten Arabischen Emiraten attackiert, offenbar als Reaktion darauf, dass das US-Militär an der Straße von Hormus mehrere kleinere iranische Boote versenkt hatte. Diese sollen dort wiederum zivile Schiffe angegriffen haben. US-Präsident Trump hatte vorher angekündigt, festsitzende Handelsschiffe aus der für den weltweiten Ölhandel wichtigen Meerenge eskortieren zu lassen unter Militärschutz.
1: Im Krieg gegen die Ukraine hat Russland eine einseitige Waffenruhe für den 8. und 9. Mai ausgerufen. Die Ukraine reagierte mit einer eigenen einseitigen Feuerpause. Diese soll schon am 6. Mai beginnen. Aus der Nachrichtenredaktion Konstanze Semidey.
3: Wie lange die Waffenruhe gelten soll, ließ Präsident Selenskyj offen. Er hatte vor der russischen Ankündigung erklärt, er halte eine eintägige russische Feuerpause für nicht ernst gemeint. Laut dem Verteidigungsministerium in Moskau hat Präsident Putin die Feuerpause für Freitag und Sonnabend angeordnet. Am 9. Mai feiert Russland den Sieg über Nazi-Deutschland. Das Ministerium teilte mit, sollte Kiew die Feier stören, werde es einen massiven Vergeltungsangriff geben.
1: Bundesverkehrsminister Schnieder hat den Tankrabatt gegen Kritik verteidigt. Im Gespräch mit dem Redaktionsnetzwerk Deutschland sagte er, viele Menschen und bestimmte Branchen seien auf das Auto oder den LKW angewiesen und bräuchten Unterstützung. Seit 1. Mai gilt eine Steuersenkung auf Diesel und Benzin von rund 17 Cent pro Liter. Allerdings sind die Spritpreise nicht in der entsprechenden Höhe gefallen. Nach der mutmaßlichen Amokfahrt in der Leipziger Innenstadt haben die Behörden erste Informationen zum Fahrer bekannt gegeben. Laut Sachsens Innenminister Schuster handelt es sich aller Wahrscheinlichkeit nach um einen Einzeltäter. Es gebe bislang keine Hinweise auf einen Anschlag. Der Mann ist demnach ein 33-jähriger Deutscher. Nach MDR-Informationen wurde er kurz vor der Tat aus einer Psychiatrie entlassen. Der Mann war gestern durch eine Fußgängerzone gerast. Zwei Menschen wurden getötet, viele weitere verletzt. Der Fahrer wurde festgenommen. Das waren die Nachrichten. Das Wetter in Deutschland. Tagsüber im Norden und Süden trocken, sonst regnerisch bei 12 Grad auf den Nordseeinseln und 26 Grad in Niederbayern. Am Mittwoch Wolken und Schauer, im Norden freundlicher, bis 22 Grad. Die Zeit, es ist 4.03 Uhr.
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2: Um 5 Uhr mit Ronald Lessig. Angesichts der Entwicklungen im Iran-Krieg hat Bundeskanzler Merz die Führung in Teheran aufgerufen, an den Verhandlungstisch zurückzukehren. Auf der Online-Plattform X schrieb er, der Iran müsse aufhören, die Welt und die Region als Geisel zu nehmen. Aus der Nachrichtenredaktion Jonas Valentin Weber.
3: Konkret forderte Merz das Regime auf, die Straße von Hormus nicht mehr zu blockieren und die Angriffe auf die Golfstaaten einzustellen. Erstmals seit knapp einem Monat hatte die iranische Armee wieder Ziele in den Vereinigten Arabischen Emiraten attackiert, offenbar als Reaktion darauf, dass das US-Militär an der Straße von Hormus mehrere kleinere iranische Boote versenkt hatte. Diese sollen dort wiederum zivile Schiffe angegriffen haben. US-Präsident Trump hatte vorher angekündigt, festsitzende Handelsschiffe aus der für den weltweiten Ölhandel wichtigen Meerenge eskortieren zu lassen unter Militärschutz.
2: Im Krieg zwischen Russland und der Ukraine haben beide Konfliktparteien jeweils eine Feuerpause in Aussicht gestellt. Moskau rief eine einseitige Waffenruhe rund um die Gedenkfeier zum Weltkriegsende am 8. und 9. Mai aus. Der ukrainische Präsident Zelensky erklärte wenig später, sein Land werde seinerseits bereits am 6. Mai eine Feuerpause beginnen. Bundesverkehrsminister Schnieder hat den sogenannten Tankrabatt gegen Kritik verteidigt. Er schloss außerdem nicht aus, dass die Regelung verlängert wird. Aus der Nachrichtenredaktion Johanna Schultheiß.
4: Im Gespräch mit dem Redaktionsnetzwerk Deutschland sagte der Bundesverkehrsminister, viele Menschen und bestimmte Branchen seien auf das Auto oder den LKW angewiesen. Sie bräuchten Unterstützung, der Tankrabatt sei dabei ein wichtiges Signal. Mit Blick auf eine mögliche Verlängerung der auf 2 Monate befristeten Maßnahme sagte der CDU-Politiker, man behalte die Lage im Blick. Seit dem 1. Mai gilt eine Steuersenkung auf Diesel und Benzin von rund 17 Cent pro Liter. Allerdings sind die Spritpreise bislang nicht in der entsprechenden Höhe gefallen.
2: Nach der mutmaßlichen Amokfahrt in der Leipziger Innenstadt haben die Behörden erste Informationen zum Fahrer bekannt gegeben. Laut Sachsens Innenminister Schuster handelt es sich aller Wahrscheinlichkeit nach um einen Einzeltäter. Es gebe bislang keine Hinweise auf einen Anschlag. Der Mann ist demnach ein 33-jähriger Deutscher. Nach MDR-Informationen wurde er kurz vor der Tat aus einer Psychiatrie entlassen. Der Mann war gestern durch eine Fußgängerzone gerast. 2 Menschen wurden getötet, viele weitere verletzt. Der Fahrer wurde festgenommen. Das waren die Nachrichten. Das Wetter in Deutschland. Tagsüber im Norden und Süden trocken, sonst zeitweise Regen bei 12 Grad auf den Nordseeinseln und 26 Grad.
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3: Um 6 Uhr mit Tarek Yousbashi. Der Iran hat die USA vor einer weiteren Eskalation in der Straße von Hormus gewarnt. Außenminister Araghchi teilte mit, die Verhandlungen über ein mögliches Kriegsende machten Fortschritte. Deshalb sollten die USA darauf achten, Zitat, nicht erneut in einen Sumpf hineingezogen zu werden. Aus Istanbul Uwe Lüb.
4: Dasselbe gelte für die Vereinigten Arabischen Emirate. Aus den Emiraten sind gestern Angriffe mit Raketen und Drohnen aus Iran gemeldet worden. Das Regime in Teheran behauptet, der Angriff sei nicht geplant gewesen. Vielmehr habe man auf den Bruch der Blockade der Straße von Hormus reagiert. Die USA versuchen seit gestern in der Straße von Hormus wieder freie Schifffahrt zu ermöglichen. Dafür stehen bis zu 15.000 Soldaten, 100 Flugzeuge und etliche Kriegsschiffe bereit. Nach Beginn der sogenannten Operation Freiheit der USA ist es zu wechselseitigem Beschuss gekommen. Die USA sprechen von ersten Schiffen, die durch die Meerenge gelangt seien. Das Regime in Teheran wirft den USA vor, nicht wie behauptet Schnellboote der Revolutionsgarde, sondern zivile Boote versenkt zu haben. Dabei seien mehrere Menschen gestorben.
3: Nach der mutmaßlichen Amokfahrt in Leipzig kommt der Fahrer heute vor einen Haftrichter. Bei der Tat wurden zwei Menschen getötet und viele verletzt, drei von ihnen schwer. Was über den Angreifer bislang bekannt ist, dazu Ine Dippmann aus Dresden.
5: Die Behörden sprechen aktuell davon, dass es mit hoher Wahrscheinlichkeit die Amoktat eines Einzeltäters ist. Es gibt keine Hinweise auf weitere Beteiligte oder andere Tatvarianten. Der mutmaßliche Täter ist deutscher Staatsbürger, der auch in der Region lebt. Zu möglichen Motiven halten sich die Ermittler derzeit bewusst zurück, weil die Untersuchungen ja noch ganz am Anfang stehen. Sicherheitskreise haben MDR Investigativ aber am Abend bestätigt, der mutmaßliche Täter soll bis zum Sonntag in einer psychiatrischen Einrichtung gesessen haben.
3: Bundesverkehrsminister Schnieder hat den sogenannten Tankrabatt gegen Kritik verteidigt. Er schloss außerdem nicht aus, dass die Regelung verlängert wird. Aus der Nachrichtenredaktion Johanna Schultheiß.
6: Im Gespräch mit dem Redaktionsnetzwerk Deutschland sagte der Bundesverkehrsminister, viele Menschen und bestimmte Branchen seien auf das Auto oder den LKW angewiesen. Sie bräuchten Unterstützung. Der Tankrabatt sei dabei ein wichtiges Signal. Mit Blick auf eine mögliche Verlängerung der auf 2 Monate befristeten Maßnahme sagte der CDU-Politiker, man behalte die Lage im Blick und schaue, was erforderlich sei, damit das Tanken für alle bezahlbar bleibe. Seit dem 1. Mai gilt eine Steuersenkung auf Diesel und Benzin von rund 17 Cent pro Liter. Allerdings sind die Spritpreise bislang nicht in der entsprechenden Höhe gefallen.
3: Im Krieg zwischen Russland und der Ukraine haben beide Konfliktparteien jeweils eine Feuerpause in Aussicht gestellt. Moskau rief eine einseitige Waffenruhe rund um die Gedenkfeier zum Weltkriegsende am 8. und 9. Mai aus. Der ukrainische Präsident Selenskyj erklärte wenig später, sein Land werde seinerseits bereits am 6. Mai eine Feuerpause beginnen. Unterdessen meldete die Ukraine 7 Tote und zahlreiche Verletzte nach einem russischen Raketenangriff gestern auf die Stadt Merefa in der Region Charkiw. Die Menschen in Deutschland zahlen immer seltener mit Bargeld und nutzen stattdessen eher die Giro- oder Kreditkarte. Laut des Kölner Handelsforschungsinstituts EHI Retail hat sich der Karteneinsatz in den letzten 5 Jahren damit nahezu verdoppelt. Jörg Marksteiner aus der ARD-Verbraucherredaktion erklärt, woher der Trend kommt.
7: Ja, das ist ein Trend, den sehen wir schon einige Jahre. Das Bargeld verliert jedes Jahr etwas mehr an Bedeutung, wenn es ums Bezahlen geht. Im vergangenen Jahr, da wurden noch knapp 50% der Einkäufe bar bezahlt. Aber in diesem Jahr, da wird diese wichtige Marke wohl geknackt, sagen die Handelsforscher. Da wird dann zum allerersten Mal beim Einkaufen öfter mit Karte als mit Bargeld bezahlt. Und das liegt unter anderem an den Folgen von Corona. Damals haben ja viele Kunden zum ersten Mal kontaktlos bezahlt und viele sind eben auch dann dabei geblieben.
3: Das waren die Nachrichten. Das Wetter in Norddeutschland. Heute viele Wolken und zeitweise Regen. Am Nachmittag vor allem in Südniedersachsen noch Schauer und Gewitter. Ganz im Norden oft trocken bei maximal 12 bis 18 Grad. Morgen bedeckt mit Regen, gebietsweise länger anhaltend, an den Küsten meist trocken und abschnittsweise Sonne bei höchstens 11 bis 15 Grad. Am Donnerstag heiter bis wolkig, vereinzelt Schauer, im Südosten Regen, 12 bis 15 Grad. und am Freitag dann bei Wolken und Sonne vereinzelt Schauer. Die Temperaturen liegen bei 13 bis 19 Grad. Es ist gleich 6.05 Uhr.
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1: Um 7 Uhr mit Tarek Yusbashi. Erstmals seit Beginn der Waffenruhe im Iran-Krieg vor knapp 4 Wochen spitzen sich die Spannungen am Persischen Golf wieder zu. Der iranische Außenminister Araghchi hat davor gewarnt, Fortschritte in den Verhandlungen über ein mögliches Kriegsende zunichte zu machen. Aus der NDR-Nachrichtenredaktion Diane Batani.
2: US-Präsident Trump hat wiederum reagiert und erneut mit Vernichtung gedroht. Die iranischen Revolutionsgarden hatten nach eigenen Angaben mehrere Raketen als Warnung in Richtung von US-Kriegsschiffen abgefeuert. Mit solchen Angriffen hatte der Iran schon gedroht, als Reaktion auf die Ankündigung der USA, Handelsschiffe durch die blockierte Straße von Hormuz zu eskortieren. Attacken auf Ölanlagen in den Vereinigten Arabischen Emiraten gestern Abend seien dagegen nicht geplant gewesen, hieß es von Seiten des Iran. Dort hatten Angriffe einen Großbrand ausgelöst. Laut US-Militär konnten inzwischen 2 Handelsschiffe mit Unterstützung von Zerstörern der Marine die Straße von Hormuz passieren. Die Armee habe zudem mindestens 6 iranische Kleinboote zerstört. Das Regime in Teheran wirft den USA vor, zivile Schiffe getroffen zu haben. Dabei seien mehrere Menschen getötet worden.
1: Nach der mutmaßlichen Amokfahrt in Leipzig soll der Fahrer des Autos heute dem Haftrichter vorgeführt werden. Die Staatsanwaltschaft ermittelt wegen Mordes und versuchten Mordes. Aus Dresden, Arndt Groß.
3: Bei der Tat am Montagnachmittag waren eine 63-jährige Frau und ein 77 Jahre alter Mann ums Leben gekommen. 3 weitere Menschen wurden schwer verletzt. Die Gesamtzahl der Verletzten ist noch nicht endgültig klar. Der mutmaßliche Täter ist nach Polizeiangaben 33 Jahre alt und ist ein deutscher Staatsbürger und auch in Deutschland geboren. Die Bild-Zeitung meldet, dass der Mann als Boxtrainer aktiv war. Es gibt Hinweise darauf, dass der Mann erst vor kurzem aus der Psychiatrie entlassen worden war. Das meldet MDR investigativ. Bisher geht die Polizei nicht davon aus, dass es sich um einen Anschlag handelt.
1: Bundesverkehrsminister Schnieder hat den Tankrabatt verteidigt. Er sei sinnvoll, um Autofahrer und Wirtschaft zu entlasten. Einzelne Branchen und Verkehrsteilnehmer seien auf das Auto oder den LKW angewiesen. Aus Berlin, Birte Sönnigsen.
4: Einem befristeten Tempolimit erteilt der Minister erneut eine Absage. Der Staat müsse nicht überall die Nanny sein und jedem erklären, was gut und richtig sei, sagte Schnieder dem Redaktionsnetzwerk Deutschland. Seit dem 1. Mai wurden die Steuern für 1 Liter Sprit um rund 17 Cent gesenkt. Der ADAC kommt zu dem Schluss, dass diese Steuersenkung noch nicht vollständig bei den Kunden an der Tankstelle ankommt. Weil neben den Steuern auch der Rohölpreis in den vergangenen Tagen gesunken ist, müsste der Sprit deutlich günstiger sein, als er aktuell ist, sagt der ADAC. Pläne, neben dem Tankrabatt auch das Deutschlandticket für Bus und Bahn günstiger zu machen, hat Verkehrsminister Schnieder nicht. Aus seiner Sicht ist das Deutschlandticket schon jetzt ein attraktives Angebot. Außerdem würde dadurch der Güterverkehr nicht entlastet.
1: Im Krieg zwischen Russland und der Ukraine haben beide Konfliktparteien jeweils eine Feuerpause in Aussicht gestellt. Moskau rief eine einseitige Waffenruhe rund um die Gedenkfeier zum Weltkriegsende am 8. und 9. Mai aus. Der ukrainische Präsident Selenskyj erklärte wenig später, sein Land werde seinerseits bereits am 6. Mai eine Feuerpause beginnen. Unterdessen meldete die Ukraine 7 Tote und zahlreiche Verletzte nach einem russischen Raketenangriff gestern auf die Stadt Merefa in der Region Charkiw. Die Menschen in Deutschland zahlen immer seltener mit Bargeld und nutzen stattdessen eher die Giro- oder Kreditkarte. Laut des Kölner Handelsforschungsinstituts EHI Retail hat sich der Karteneinsatz in den letzten 5 Jahren damit nahezu verdoppelt. Jörg Marksteiner aus der ARD Verbraucherredaktion erklärt, woher der Trend kommt.
5: Ja, das ist ein Trend, den sehen wir schon einige Jahre. Das Bargeld verliert jedes Jahr etwas mehr an Bedeutung, wenn es ums Bezahlen geht. Im vergangenen Jahr, da wurden noch knapp 50% der Einkäufe bar bezahlt. Aber in diesem Jahr, da wird diese wichtige Marke wohl geknackt, sagen die Handelsforscher. Da wird dann zum allerersten Mal beim Einkaufen öfter mit Karte als mit Bargeld bezahlt. Und das liegt unter anderem an den Folgen von Corona. Damals haben ja viele Kunden zum ersten Mal kontaktlos bezahlt und viele sind eben auch dann dabei geblieben.
1: Das waren die Nachrichten. Das Wetter in Norddeutschland. Heute viele Wolken und zeitweise Regen. Am Nachmittag vor allem in Südniedersachsen noch Schauer und Gewitter. Ganz im Norden oft trocken bei maximal 12 bis 18 Grad. Morgen bedeckt mit Regen, gebietsweise länger anhaltend, an den Küsten meist trocken und abschnittsweise auch Sonne, höchstens 11 bis 15 Grad. Am Donnerstag heiter bis wolkig, vereinzelt Schauer, im Südosten Regen, 12 bis 15 Grad. Und am Freitag bei Wolken und Sonne vereinzelt Schauer, dann bei 13 bis 19 Grad. Es ist 7.05 Uhr.
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1: Um 8 Uhr mit Tarek Yusbashi. Erstmals seit Beginn der Waffenruhe im Iran-Krieg vor knapp 4 Wochen spitzen sich die Spannungen am Persischen Golf wieder zu. Der iranische Außenminister Araghchi hat davor gewarnt, Fortschritte in den Verhandlungen über ein mögliches Kriegsende zunichte zu machen. Aus der NDR-Nachrichtenredaktion Diane Batani.
2: US-Präsident Trump hat wiederum reagiert und erneut mit Vernichtung gedroht. Die iranischen Revolutionsgarden hatten nach eigenen Angaben mehrere Raketen als Warnung in Richtung von US-Kriegsschiffen abgefeuert. Mit solchen Angriffen hatte der Iran schon gedroht, als Reaktion auf die Ankündigung der USA, Handelsschiffe durch die blockierte Straße von Hormuz zu eskortieren. Attacken auf Ölanlagen in den Vereinigten Arabischen Emiraten gestern Abend seien dagegen nicht geplant gewesen, hieß es von Seiten des Iran. Dort hatten Angriffe einen Großbrand ausgelöst. Laut US-Militär konnten inzwischen 2 Handelsschiffe mit Unterstützung von Zerstörern der Marine die Straße von Hormuz passieren. Die Armee habe zudem mindestens 6 iranische Kleinboote zerstört. Das Regime in Teheran wirft den USA vor, zivile Schiffe getroffen zu haben. Dabei seien mehrere Menschen getötet worden.
1: Der mutmaßliche Amoktäter von Leipzig soll heute vor den Haftrichter kommen. Die Staatsanwaltschaft ermittelt gegen den 33-jährigen Deutschen wegen Mordes und versuchten Mordes. Bei der Fahrt über den Leipziger Marktplatz gestern waren 2 Menschen ums Leben gekommen, zahlreiche weitere wurden verletzt. Arndt Groß aus Dresden zum Stand der Ermittlungen.
3: Erstmal ist dort alles gesperrt im Moment noch, also der Teil, wo der Täter, der mutmaßliche, entlang gerast ist, und man sichert Spuren, damit man diesen Tathergang überhaupt rekonstruieren kann. Die Polizei hat ein Portal geschaltet, wo man Videos und Fotos hochladen kann, damit man das eben ordentlich nachvollziehen kann, denn es wird ja dann auch zu einer Anklage kommen und die muss hieb- und stichfest sein, dass klar ist, was ist passiert, war das tatsächlich ein Mordversuch. Es gibt rundherum die Nikolaikirche und die Thomaskirche, die relativ bekannt sind. Die haben geöffnet. Dort kann man der Opfer gedenken. Und es wird natürlich auch weiter einen Normalbetrieb geben, soweit das möglich ist, weil dort Geschäfte sind, weil dort die Universität ist. Aber das, da ist man auch sehr betroffen natürlich.
1: Bundesverkehrsminister Schnieder hat den Tankrabatt verteidigt. Er sei sinnvoll, um Autofahrer und Wirtschaft zu entlasten. Einzelne Branchen und Verkehrsteilnehmer seien auf das Auto oder den LKW angewiesen. Aus Berlin, Birte Sönnigsen.
4: Einem befristeten Tempolimit erteilt der Minister erneut eine Absage. Der Staat müsse nicht überall die Nanny sein und jedem erklären, was gut und richtig sei, sagte Schnieder dem Redaktionsnetzwerk Deutschland. Seit dem 1. Mai wurden die Steuern für 1 Liter Sprit um rund 17 Cent gesenkt. Der ADAC kommt zu dem Schluss, dass diese Steuersenkung noch nicht vollständig bei den Kunden an der Tankstelle ankommt. Weil neben den Steuern auch der Rohölpreis in den vergangenen Tagen gesunken ist, müsste der Sprit deutlich günstiger sein, als er aktuell ist, sagt der ADAC. Pläne, neben dem Tankrabatt auch das Deutschlandticket für Bus und Bahn günstiger zu machen, hat Verkehrsminister Schnieder nicht. Aus seiner Sicht ist das Deutschlandticket schon jetzt ein attraktives Angebot. Außerdem würde dadurch der Güterverkehr nicht entlastet.
1: Der Fehmarn-Belt-Tunnel ist ein Milliardenprojekt. Fertig werden soll es erst in ein paar Jahren. Heute nun hat die Bau- und Betreibergesellschaft das erste von 89 Tunnelstücken auf den Weg gebracht. Es soll von einem Spezialschiff auf den Ostseegrund gelegt werden. Erst unter Wasser werden die Elemente dann verbunden. Aus Kiel, Philipp Kamke.
5: Dieses Tunnel-Standardelement ist 217 Meter lang, 42 Meter breit und wird mit einem Spezialschiff transportiert, das extra dafür gebaut worden ist. 5 Schlepper helfen außerdem, es an den Bestimmungsort zu ziehen. Und dort soll das Element, das wasserdicht verschlossen ist und 73.000 Tonnen wiegt, dann langsam auf den Meeresboden abgesenkt werden. Beim Absenken haben sie nur eine sehr geringe Fehlertoleranz mit einem Spielraum von wenigen Millimetern. Der Transport und das Absenken des ersten Elements soll mehrere Tage dauern.
1: Das waren die Nachrichten. Das Wetter in Norddeutschland. Heute viele Wolken und zeitweise Regen. Am Nachmittag vor allem in Südniedersachsen noch Schauer und Gewitter. Ganz im Norden oft trocken bei maximal 12 bis 18 Grad. Morgen dann bedeckt mit Regen, gebietsweise länger anhaltend. An den Küsten meist trocken und abschnittsweise Sonne bei höchstens 11 bis 15 Grad. Am Donnerstag heiter bis wolkig, vereinzelt Schauer, im Südosten Regen, 12 bis 15 Grad. Und am Freitag dann bei Wolken und Sonne vereinzelt Schauer. Die Temperaturen liegen bei 13 bis 19 Grad. Es ist 8:05 Uhr.
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1: Um 9 Uhr mit Klaas Christoffersen. Der Iran hat die USA vor einer weiteren Eskalation in der Straße von Hormuz gewarnt. Außenminister Araghchi teilte mit, die Verhandlungen über ein mögliches Kriegsende machten Fortschritte. Deshalb sollten die USA darauf achten, Zitat, nicht erneut in einen Sumpf hineingezogen zu werden. Aus Istanbul Uwe Lüb.
2: Dasselbe gelte für die Vereinigten Arabischen Emirate. Aus den Emiraten sind gestern Angriffe mit Raketen und Drohnen aus Iran gemeldet worden. Das Regime in Teheran behauptet, der Angriff sei nicht geplant gewesen. Vielmehr habe man auf den Bruch der Blockade der Straße von Hormuz reagiert. Die USA versuchen seit gestern in der Straße von Hormuz wieder freie Schifffahrt zu ermöglichen. Dafür stehen bis zu 15.000 Soldaten, 100 Flugzeuge und etliche Kriegsschiffe bereit. Nach Beginn der sogenannten Operation Freiheit der USA ist es zu wechselseitigem Beschuss gekommen. Die USA sprechen von ersten Schiffen, die durch die Meerenge gelangt seien. Das Regime in Teheran wirft den USA vor, nicht wie behauptet Schnellboote der Revolutionsgarde, sondern zivile Boote versenkt zu haben. Dabei seien mehrere Menschen gestorben.
1: Nach der mutmaßlichen Amokfahrt in Leipzig soll der Fahrer des Autos heute dem Haftrichter vorgeführt werden. Die Staatsanwaltschaft ermittelt wegen Mordes und versuchten Mordes. Aus Dresden Arndt Groß.
3: Bei der Tat am Montagnachmittag waren eine 63-jährige Frau und ein 77 Jahre alter Mann ums Leben gekommen. Drei weitere Menschen wurden schwer verletzt. Die Gesamtzahl der Verletzten ist noch nicht endgültig klar. Es gibt ein Hinweisportal der Polizei. Augenzeugen können Videos und Fotos der Tat hochladen. Der mutmaßliche Täter ist nach Polizeiangaben 33 Jahre alt und ist ein deutscher Staatsbürger und auch in Deutschland geboren. Die Bild-Zeitung meldet, dass der Mann als Boxtrainer aktiv war. Es gibt Hinweise darauf, dass der Mann erst vor kurzem aus der Psychiatrie entlassen worden war. Das meldet MDR investigativ. Die deutsche Presseagentur berichtet, dass der mutmaßliche Amokfahrer Polizei bekannt sei. Bisher geht die Polizei nicht davon aus, dass es sich um einen Anschlag handelt. Die Leipziger Innenstadt rund um die Fahrstrecke des Tatfahrzeugs ist in Teilen weiterhin gesperrt. Die Polizei sichert Spuren.
1: Am Rande der G7-Handelskonferenz in Paris geht es heute auch um die jüngsten Zolldrohungen aus Washington. EU-Kommissar Šefčovič trifft sich mit dem US-Handelsbeauftragten Gier zu Beratungen. Aus Brüssel Sabrina Fritz.
4: Die beiden Handelsexperten sollen eine mögliche Lösung im Zollstreit zwischen den USA und der EU finden. Dieser ist wieder neu aufgebrochen, nachdem US-Präsident Trump mit 25% Zoll auf Autos und Lkw aus Europa gedroht hat, die in die USA verkauft werden. Er begründete den Schritt damit, dass sich die EU nicht an Absprachen halte. Hintergrund: Beide Seiten hatten sich im vergangenen Jahr darauf geeinigt, dass US-Waren zollfrei in die EU verkauft werden können. Die Europäische Union hat dieses Abkommen aber immer noch nicht rechtskräftig verabschiedet. Es gehe alles sehr langsam, hieß es von amerikanischer Seite. Vor allem Deutschland drängt darauf, das Abkommen nun schnell abzuschließen. Noch müssen EU-Parlament und die 27 Mitgliedsländer zustimmen. Höhere Zölle würden vor allem die deutschen Autohersteller treffen. Autoexperten rechnen mit Belastungen in Milliardenhöhe.
1: Spitzenvertreter der EU und Armeniens beraten heute in der Hauptstadt Erevan über eine engere Zusammenarbeit. Schwerpunkte sind die Bereiche Energie, Verkehr und Digitales sowie Sicherheit und Verteidigung. Die frühere Sowjetrepublik will sich stärker der EU annähern und hofft auf einen möglichen Beitritt und leichtere Einreise seiner Bürgerinnen und Bürger in den Schengen-Raum. Brüssel unterstützt das Land unter anderem gegen Desinformationskampagnen aus Russland. Armenien wählt Anfang Juni ein neues Parlament. In New York sind die Pulitzer-Preise verliehen worden. Sie gelten als weltweit wichtigste Auszeichnungen im Journalismus. Geehrt wurden in diesem Jahr gleich mehrere Arbeiten über die US-Regierung unter Präsident Trump. So erhielt unter anderem der Chicago Tribune einen Preis für Berichte zum Vorgehen der US-Einwanderungsbehörde ICE. Weitere Preise gingen an Arbeiten, die sich etwa mit den Auswirkungen künstlicher Intelligenz und der Zerstörung im Gazastreifen beschäftigen. Einen Sonderpreis gab es für den Miami Herald für Recherchen rund um den Sexualstraftäter Epstein. Das waren die Nachrichten. Das Wetter in Norddeutschland. Heute viele Wolken und zeitweise Regen, am Nachmittag vor allem in Südniedersachsen noch Schauer und Gewitter. Ganz im Norden oft trocken, maximal 12 bis 18 Grad. Morgen bedeckt mit Regen, gebietsweise länger anhaltend. An den Küsten meist trocken und abschnittsweise Sonne, höchstens 11 bis 15 Grad. Am Donnerstag heiter bis wolkig, vereinzelt Schauer, im Südosten Regen bei 12 bis 15 Grad. Es ist 9.05 Uhr.
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1: Um 10 Uhr mit Klaas Christoffersen. Das erste Teilstück für den Fehmarn-Belt-Tunnel soll nun an die richtige Stelle unter Wasser gebracht werden. Insgesamt muss die Bau- und Betreibergesellschaft 89 Tunnelstücke versenken und miteinander verbinden. Philipp Kamke aus Lübeck mit Eindrücken von dem Großprojekt.
2: Ja, diese Dimensionen sind nur schwer zu greifen. So ein Tunnelelement ist 217 Meter lang, 42 Meter breit und es wiegt 73.000 Tonnen. Als ich die Baustelle besucht habe, durfte ich da schon mehrmals in so einem Element drinstehen. Und da wird einem erst klar, wie groß das alles ist. Aber gut, immerhin sollen da später auch Autos und Züge durchfahren. Die Elemente werden mit einem Spezialschiff transportiert, das da extra für gebaut worden ist. Und dann soll dieses tonnenschwere Element eben in diesem Fall an der Tunnelausfahrt auf dänischer Seite abgesenkt werden. Das ist in dieser Größenordnung so noch nie gemacht worden. Deshalb ein sehr komplexes Manöver, sagt Lasse Fester, bei Sund und Belt zuständig für den Bau des Fehmarn-Belt-Tunnels. Beim Absenken müssen sie super genau sein und haben nur einen Spielraum von wenigen Millimetern. Und deswegen braucht das auch Zeit. Der Transport und das Absenken des ersten Elements kann in diesem Fall mehrere Tage dauern.
1: Der Iran hat die USA vor einer weiteren Eskalation in der Straße von Hormuz gewarnt. Außenminister Araghchi teilte mit, die Verhandlungen über ein mögliches Kriegsende machten Fortschritte. Deshalb sollten die USA darauf achten, Zitat, nicht erneut in einen Sumpf hineingezogen zu werden. Aus Istanbul, Uwe Lüb.
3: Dasselbe gelte für die Vereinigten Arabischen Emirate. Aus den Emiraten sind gestern Angriffe mit Raketen und Drohnen aus Iran gemeldet worden. Das Regime in Teheran behauptet, der Angriff sei nicht geplant gewesen. Vielmehr habe man auf den Bruch der Blockade der Straße von Hormuz reagiert. Die USA versuchen seit gestern in der Straße von Hormuz wieder freie Schifffahrt zu ermöglichen. Dafür stehen bis zu 15.000 Soldaten, 100 Flugzeuge und etliche Kriegsschiffe bereit. Nach Beginn der sogenannten Operation Freiheit der USA ist es zu wechselseitigem Beschuss gekommen. Die USA sprechen von ersten Schiffen, die durch die Meerenge gelangt seien. Das Regime in Teheran wirft den USA vor, nicht wie behauptet Schnellboote der Revolutionsgarde, sondern zivile Boote versenkt zu haben. Dabei seien mehrere Menschen gestorben.
1: Der mutmaßliche Amoktäter von Leipzig soll heute vor den Haftrichter kommen. Die Staatsanwaltschaft ermittelt gegen den 33-jährigen Deutschen wegen Mordes und versuchten Mordes. Bei der Fahrt über den Leipziger Marktplatz gestern waren zwei Menschen ums Leben gekommen, zahlreiche weitere wurden verletzt. Arndt Groß aus Dresden zum Stand der Ermittlungen.
4: Erstmal ist dort alles gesperrt im Moment noch, also der Teil, wo der Täter, der mutmaßliche, entlang gerast ist und man sichert Spuren, damit man diesen Tathergang überhaupt rekonstruieren kann. Die Polizei hat ein Portal geschaltet, wo man Videos und Fotos hochladen kann, damit man das eben ordentlich nachvollziehen kann, denn es wird ja dann auch zu einer Anklage kommen und die muss hieb- und stichfest sein, dass klar ist, was ist passiert, war das tatsächlich ein Mordversuch. Es gibt rundherum die Nikolaikirche und die Thomaskirche, die relativ bekannt sind, die haben geöffnet. Dort kann man der Opfer gedenken. Und es wird natürlich auch weiter einen Normalbetrieb geben, soweit das möglich ist, weil dort Geschäfte sind, weil dort die Universität ist. Aber das, da ist man auch sehr betroffen natürlich.
1: Spitzenvertreter der EU und Armeniens beraten heute in der Hauptstadt Erevan über eine engere Zusammenarbeit. Schwerpunkte sind die Bereiche Energie, Verkehr und Digitales sowie Sicherheit und Verteidigung. Die frühere Sowjetrepublik will sich stärker der EU annähern und hofft auf einen möglichen Beitritt. Brüssel unterstützt das Land unter anderem gegen Desinformationskampagnen aus Russland. Armenien wählt Anfang Juni ein neues Parlament. In Hamburg startet heute die Digital- und Online-Marketing-Messe OMR. In den Messehallen werden dazu bis morgen etwa 70.000 Menschen erwartet. Zu den Höhepunkten am ersten Tag zählen die Auftritte des ehemaligen Boxweltmeisters Wladimir Klitschko und von Hollywood-Regisseur Roland Emmerich. Morgen werden dann unter anderem Model Heidi Klum und der einstige Footballstar Tom Brady erwartet. Die Messe gilt als größte ihrer Art in Europa. Das waren die Nachrichten. Das Wetter in Norddeutschland. Heute viele Wolken und zeitweise Regen. Am Nachmittag vor allem in Südniedersachsen noch Schauer und Gewitter. Ganz im Norden oft trocken, maximal 12 bis 18 Grad. Morgen bedeckt mit Regen, gebietsweise länger anhaltend. An den Küsten meist trocken und abschnittsweise Sonne, höchstens 11 bis 15 Grad. Am Donnerstag heiter bis wolkig, vereinzelt Schauer, im Südosten Regen, 12 bis 15 Grad. Und am Freitag bei Wolken und Sonne vereinzelt Schauer, 13 bis 19 Grad. Es ist 10.05 Uhr.
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6: Und Lou Reed spielte drei Songs. Und Bowie stellte sich in den Hintergrund, sang nicht mit. Und das war so der Zünder.

0: Das ist hier der zweite Teil über The Velvet Underground und Nico auch ein bisschen natürlich. Wir haben im ersten Teil schon darüber gesprochen, über die einflussreiche Band aus New York von John Cale, Lou Reed und natürlich Nico und Maureen Tucker und Sterling Morrison. Wir haben darüber schon ganz viel erzählt im ersten Teil, aber die Geschichte von The Velvet Underground ist noch nicht zu Ende und auch der Einfluss ist immer noch immens gewesen, Ende der 60er Jahre, Anfang der 70er Jahre. Herzlich willkommen, Peter Orban.
1: Hallo Uke.

0: 67 kommt schon ein zweites Album raus, das heißt ja. White Light, White Heat. Ist auch in New York aufgenommen worden. Produzent ist wieder Tom Wilson. Und ich habe so das Gefühl, bei, also auch da sind noch viele, viele bemerkenswerte Songs drauf, aber man hat das Gefühl, The Velvet Underground ist von Anfang an eine Sache, also wie soll ich das mal sagen, wie eine Welle, die sich irgendwie erschöpft über die Jahre. Also ich will sagen, die Wucht, die nimmt ein bisschen immer ab. Ist das nicht so?
1: Ja, das kann man sagen. Also es ist ja auch kein Wunder, weil auf der ersten Platte waren ja Songs, die schon über die Jahre gewachsen waren und geschrieben worden waren. Und hier waren nun neue Songs dabei, obwohl Lou Reed es immer verstanden hat, alte Songs von früher neu zu verarbeiten, Ideen wieder neu zu neuen Songs zu machen. Hier war nun die bedeutende Tatsache, dass Nico nicht mehr dabei war. Die war raus, auch, glaube ich, auf Ansinnen von Lou Reed. Der also sagte, ey, das hat irgendwie keinen Sinn, vielleicht gab es Schwierigkeiten. Vielleicht hatte aber Nico auch das Bedürfnis, allein was zu machen. Sie nahm ja dann 67 ihr erstes Soloalbum auf.
0: Chelsea Girl heißt das,
1: Chelsea
0: genau.
1: Chelsea Girl, und insofern war das dann reif für eine Trennung.

Aber ja, die Lieder sind nun fast noch düsterer, ehrlich gesagt. Es gibt ein Zitat zu diesem Album, da hat Lou Reed gesagt, ja, da Musik ist eine Waffe. Das war eine Waffe für mich. Und das kommt besonders klar raus bei praktisch dem Höhepunkt des Albums. Das ist ein 17-minütiger Song, Sister Ray.

Das ist eine elektronische, brachiale Orgie von Sounds. Also das, was also John Cale, aber auch Lou Reed gerne machten, dass sie auf einem Ton spielten und das immer lauter werden lassen, immer krachender werden lassen. Und Lou Reed liebte Feedback und der Cale liebte diesen Bratschen-Sound, den elektronischen. Das zusammen gab ein Chaos.

0: fand es dann doch schon hart, das durchzuhören.
1: Bei aller Liebe,
0: also ganz ehrlich. Aber das war nun, da gibt es eine Anekdote vom Toningenieur, der sagte, also ich fände es grässlich, was ihr da macht. Das ist alles viel zu, ihr nehmt alles viel zu laut auf, die roten, die Pegel, die Regler, die waren ständig im Roten und ich gehe jetzt weg. Ihr könnt ja, ich mache die Aufnahmeknopf an, ich gehe jetzt Kaffee trinken oder sowas, ihr macht was. Und in der Zeit ist dann Sister Ray entstanden. Die haben dann einfach losgelegt.
1: Das ist echt herrlich.
0: Ja.
1: Also in der Tat, es gibt in der Tat auch wieder Songs, die, also Sister Ray hast du erwähnt, aber auch da denkt man, ah, das klingt wie Velvet Arm. Hier, She Comes Now ist wie Lou Reed eben auf dem ersten Album auch klingt, finde ich beispielsweise.

0: Aber auch John Cale kommt eben mit eigenen Sachen zum Vorschein, finde ich. Auch ganz interessant. The Gift, das ist so eine Art, ja, heute würde man sagen Spoken Word Performance irgendwie, ne? Mit Musik eben.
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2: Es war auch hochinteressant, ne? Aber es war eben anders, ja, genau.
0: Also man wollte in keinem Fall, ich glaube wohl, Lou Reed wollte schon Erfolg, aber man wollte sich schon nicht anbiedern. Irgendwie.
2: Überhaupt nicht. Und es wurde auch nicht versucht, also es nun genauso zu machen wie das erste Album oder sowas. Das ist bei Lou Reed ein ständiger Punkt. Er will immer jedes Mal was anders machen. Er will nicht gefallen. Und das ist ihm manchmal gelungen und manchmal ist es unfreiwillig, hat es dann den Leuten doch gefallen, aber er fand es dann im Nachhinein schlecht. Also das war seine ständige Einstellung zu Platten, die erfolgreich waren, die sagte, oh, das war das Letzte, das war das Schlimmste, was ich gemacht habe. Hey,

0: Aber trotzdem ging es in dieser Band auch um Vorherrschaft. Also anscheinend gab es zwischen den Freunden Lou Reed und John Cale dann auch Spannung, wer ist der Boss in der Band. Und die meisten Songs stammten von Reed. Und es gibt dann am Ende der Arbeiten, als die Platte dann erschien, gab es dann also so einen richtigen Erpressungsversuch, weil Lou Reed sagte zu den anderen beiden, zu Sterling Morrison und Mo Tucker, ich verlange, dass John Cale aussteigt. Sonst mache ich nicht weiter und ihr müsst es ihm sagen. Und er hat es dann nicht mal ihm selbst gesagt. So, das war die Verabschiedung von Cale. Ja,
1: das ist schon auch eine Spannerei, muss man echt sagen. Das ist ganz klar. Und auch in großen Dokumentationen über John Cale habe ich mir angeguckt. Auch da wird er natürlich darauf angesprochen, wieso war das eigentlich so? Und er sagt es eigentlich immer, oder hat es jetzt verstorben, wie wir wissen, aber er hat es eigentlich nicht gesagt. Und eigentlich ist damit auch klar, es geht um, wer ist hier der Boss, glaube ich.
0: Genau, so ist es. So, jetzt war klar, also der Boss ist eindeutig Lou Reed und dann macht die Band eben auch weiter, aber kommerziell erfolgreich war auch White Light, White Heat überhaupt nicht. Ne?
1: Ah ja, okay, das geht also dafür weiter. 1968,
0: aber sie spielen, sie treten auf, sie fahren überall rum, sie sind aktiv. Ne?
1: Aber sie sind ja auch ein totales Gegenbild in dieser Zeit zu, sagen wir mal, Bands wie, weiß ich nicht, den Birds oder solchen oder The Doors vielleicht sogar auch oder solchen Sachen, die erfolgreich waren in dieser Zeit oder die dann oder Jefferson Airplane oder sowas, was eben dann auch zu so einer
0: aus San Francisco
1: kam oder zu so einer Hippie-Seligkeit dazu.
0: Genau.
1: Das war ein richtiges Gegenbild dazu, oder?
0: Ja, in der Tat. Aber trotzdem traten die auch gemeinsam bei solchen Konzerten auf und waren auch, glaube ich, ziemlich befriedigend, waren aber auch, glaube ich, ziemlich unterschiedlich live. Also das klappte mal gut, mal weniger gut, je nach Lust und Laune. Also waren aber aktiv, aber sagen wir mal, die Plattenfirma war nicht so besonders glücklich.
1: Also die waren bei Verve, glaube ich, erst.
0: Verve und dann später bei MGM und so. Ja, das war nicht so erfolgreich.

0: Das Jahr 1968 ist ein einschneidendes Jahr für die ganze Truppe, möchte ich sagen, weil nämlich auf Andy Warhol geschossen wird. Das ist später Valerie Solanas, ist die Attentäterin. Das ist später auch sogar verfilmt worden, diese Geschichte. I Shot Andy Warhol, vielleicht auch bekannt, lustigerweise, was heißt lustigerweise? Bizarrerweise macht John Cale für diesen Film nachher die Musik. Ganz, ganz schräge Geschichte. Aber das ist etwas, was das Leben und auch das Werk von Andy Warhol sehr beeinflusst, der danach sich immer mehr zurückzieht. Also diese große offene Factory-Welt, die schließt sich im Grunde genommen dadurch. Ne? Das wird die auch noch, obwohl sie sich ja von ihm getrennt hatten, doch auch beeindruckt haben, oder?
1: Ja, das glaube ich schon. Aber sie hatten sich schon aus diesem ganzen Zirkus verabschiedet. Das kann man schon sagen. Also sie waren nicht mehr Teil dieser Szene, aber sie waren natürlich persönliche Beziehungen. Das war ja ganz klar. Also sie haben auch zu Warhol später immer noch einen guten Draht gehabt. Also Lou Reed hat sich immer noch ganz gut verstanden mit Warhol, der also da auch nicht nachtragend war.

0: 1969 ist dann klar, Lou Reed ist der Kopf. Er kann aber auch nicht alles alleine machen. Er hat sich dann einen neuen Musiker an die Seite geholt, neben Sterling Morrison und Mo Tucker. Und der heißt Doug Yule.
1: Doug Yule, ja, ein Musiker aus der Gegend von New York oder aus Boston, aber jedenfalls ein sehr, sehr guter, erfahrener, junger Musiker, der alle möglichen Instrumente spielen konnte. Und dieses Album ist dann auf einmal, ja, als ob ein bisschen die Sonne aufgeht. Aber die Songs waren natürlich, ja, nicht mehr ganz so überzeugend, aber sie waren heller. Selbst vom Image her, auf einmal trug Lou Reed Blumenhemden oder sowas. Also es war nicht mehr dieser düstere Look, so mit Sonnenbrillen und schwarz-weiß.

0: Genau, aber es ist schon auch so auffällig, dass er sanfter ist in seinen, im Sound und auch sanfter ist in dem, worüber er irgendwie singt. Ein Song ist mir besonders aufgefallen, weil das ist so der erste von einer ganzen Reihe, der heißt Candy Says. Candy ist so eine Figur aus der Warhol-Welt auch und er hat ganz viele, also immer irgendwelche Frauen erzählen irgendwas, ich glaube Lisa Says und Stephanie Says und so gibt es irgendwie auch noch später, also auf jeden Fall gibt es
1: auch noch,
0: gibt's, das ist so ein Muster, was er immer mal bedient. Ja, das ist dann das nächste, das hat eben den Bandnamen auch als Titel dieses Album. Ich vermute mal, das war auch nicht besonders erfolgreich, oder?
1: Ja, nee, das kann man auch nicht sagen, aber es hat einige große Songs drauf.

Pale Blue Eyes ist ein Klassiker. Das war eben ein Lied über eine Freundin, die ihn verlassen hat. Und es ist wirklich traumatische Eifersuchtserlebnisse werden da beschrieben. Und das ist schon sehr persönlich. Aber Beginning to See the Light, das hat ja beinahe so religiösen Charakter oder so nach meinem Erlösungscharakter.

0: ist ein sehr, sehr attraktiver Song. Also das muss man schon sagen. Und das Album war, ja, in England hat es einigermaßen Erfolg gehabt. Über die Jahre hat es dann sogar eine goldene Schallplatte bekommen. Aber in den anderen Ländern, auch in den USA, nicht. Das war alles eher milde. Wenn dann mal in den Albumcharts, dann nur ganz wenig, ganz kurz nur. Also insofern, nee, erfolgreich war es nicht.
1: Also währenddessen, das will ich einmal sagen, machen dann schon John Cale und Nico auch eine Sache. Darüber reden wir kurz dann eben in diesen Solo-Jahren-Folge.
0: Genau.
1: The Velvet Underground, das da bleiben wir mal auf der Spur dabei. Also das ist eben das Muster auch. Sie gehen auch auf Tournee und spielen dann eben auch zum Teil diese Sachen. Und diese Songs haben auch da glaube ich, eine gewisse Wirkung eben. Lou Reed hat ja später seinen ganzen Katalog auch, also wenn er live gespielt hat, auch immer gerne Songs von The Velvet Underground gespielt. Also man war sich nicht ganz sicher, was er gespielt hat. Aber Sister Ray zum Beispiel oder auch von diesem Album hat er immer wieder Songs gespielt.
0: Er hat seine alten Songs immer gespielt. Also mal haben sie Heroin dann weggelassen, aber andere Songs hat er auch später in seiner Solokarriere immer gemacht. Ihm war immer bewusst, das ist mein Repertoire. Also es sind ja auch seine Songs.

0: Und dann kommt es zu einem weiteren Album, das heißt Loaded, 1970, ein Jahr später. Das erscheint schon bei Atlantic, offenbar.
1: Ja, da haben sie dann, die Plattenfirma, dann der Vertrag war ausgelaufen, die wollten das auch nicht erneuern. Und Atlantic zeigte nun Interesse. Und sie konnten in den Studios von Atlantic aufnehmen. Und das war dann 1970 mit Doug Yule dann natürlich auch schon. Und war ein Album, das eigentlich ganz schöne Momente hat.

0: Aber das war zum Beispiel mit dem Klassiker Sweet Jane. Was für ein Song.
1: Großartiger Song und unsterblich geradezu. Auch in unheimlich vielen verschiedenen Fassungen ist er auf dem Markt.
0: Genau. Also, und der ist auch immer von Lou Reed gespielt worden. Ne? Also das ist ein großartiger Song.
1: Ich will einmal sagen, ich finde gerade bei Sweet Jane, der Sound ist anders, das ist mir klar. Aber bei vielen, man hat schon oft das Gefühl, das ist aber so eine Attitüde, die hat er auch ein bisschen, na, Dylan abgeschaut. Aus diesen ersten Dylan-Jahren. Ja. Ich bin hier an einer Situation, was wir vorhin schon sagten, diese Song-Reportagen irgendwie, aber auch dieses, ich stehe an der Ecke, ich habe ein Suitcase in my hand und dieses, das ist so, so könnte auch ein Dylan-Song anfangen.
0: Ja,
1: oder?
0: Genau. Ist da ist was dran. Oder der andere Klassiker aus diesem Album, Loaded is Rock'n'Roll.

0: Da geht es ums Radio, um die Jugenderfahrung und dass Rock'n'Roll einfach die Revolution ist. Und das ist ein Song, der extremen Einfluss auf David Bowie gehabt hat. Und wenn man dann diese Aufnahme von Rock'n'Roll hört, dann merkt man auch, wo hat Bowie eigentlich seine Attitüde auch her? Eindeutig beeinflusst von Lou Reed, von Velvet Underground. Und ja, zu dem Zusammentreffen kommt es ja dann später. Aber das war schon ganz deutlich hier zu hören.
1: Also man muss echt sagen, ich will es einmal unterstreichen, die große Wirkmacht von The Velvet Underground zeigt sich eben in diesen einzelnen Songs, was sozusagen dann bei Leuten ausgelöst wird. Ne? Also welche Themen sie besprochen haben, worüber sie geschrieben haben, und die Kraft des Rock'n'Roll ist ja sowieso etwas, worüber Lou Reed gerne auch später auf Albumtitel, das ist ja Rock'n'Roll Animal oder Rock'n'Roll Heart, das ist ihm ganz wichtig gewesen offenbar immer. Und ich glaube, bei vielen Sachen, manchmal nimmt er ja auch Rollen ein oder eben eine Pose oder so etwas, aber das ist ganz ehrlich, glaube ich. Oder?
0: Ja, eindeutig. Es ist sein Leben. Er hat auch später immer wieder betont, diese Übermacht von Rock'n'Roll, die wirklich die wichtigste Quelle seiner Musik war.

0: Aber er verlor die Lust an dieser Band aus irgendeinem Zusammenhang. Als die Platte aufgenommen war, haben sie dann ein langes Engagement in Max's Kansas City, einem Club in New York, gemacht im Sommer, im August des Jahres 70. Und am 23. August, nach dem Auftritt auf einmal, ist Lou Reed verschwunden. Er hatte der Mo Tucker, die nicht dabei war, weil sie eine Babypause einlegen musste. Sie war schwanger und hat auch auf dem Album nicht mitgespielt und hat die Band an dem Abend besucht. Und draußen vor der Tür sagte Lou Reed kurz zu ihr, du Mo, I'm leaving. Also ich bin nicht mehr dabei. Hat den anderen Bandmitgliedern nichts gesagt, ist einfach weggefahren. Seine Eltern haben ihn angeblich abgeholt und er ist tatsächlich dann wieder für über 15 Monate nach Long Island ins Haus seiner Eltern gezogen.
1: Eine unerwartete Wendung, möchte
0: eine
1: ich sagen.
0: Eine seltsame Wendung. So eine Art Burnout-Krise. Ganz seltsam. Aber jetzt musste aber die Platte rauskommen. Das war ja nun Loaded, war fertig. Und kam dann im November raus. Und nun wurde vom Manager, Steve Sesnick, der Doug Yule so zum Kopf stilisiert. Also der stand vorne drauf. Der war im Bild zu sehen. Der war, stand auch, Lou Reed stand nur an dritter Stelle unter den Musikern. Also die Rolle von Doug Yule wurde hier nur verstärkt, weil sie brauchten nun einen Kopf da vorne. Und insofern, darüber hat sich dann also Reed auch noch häufig mal ausgelassen später. Das war doch wohl eine Frechheit.
1: Genau, das, ne? Hat, genau, das hat, genau. Hat sich der ganz bitter beklagt, dass er genau. Sagte, ich habe dir eine Platte mit lauter Hits hinterlassen und ja. Das ist der Dank. Aber ja. Er ist eben auch nicht ganz einfach als Typ.
0: Das
1: aber
0: Doug
1: Yule
0: sagen.
1: Wollte das auch, ich glaube, dann hat sein Bruder auch dieses Schlagzeug übernommen. Genau. Also hat er auch so ein bisschen so eine Familienconnection, was man ja versteht vielleicht aus der Situation heraus. Aber auf jeden Fall war eigentlich... Also für mich ist das eigentlich das Ende von Velvet Underground, oder?
0: Das ist die letzte Platte, eindeutig. Weil Doug Yule hat mit unter dem Namen dann noch ein nächstes Album, 73, gemacht. Squeeze heißt das. Aber das ist ein Doug Yule Soloalbum. Das hat eigentlich mit Velvet Underground nichts zu tun. Und das war die kurze Karriere von Velvet Underground, die aber immer mal wieder noch wieder beliebt wurde, indem zum Beispiel 85 erschien ein Album mit Aufnahmen aus den Jahren 68, 69, die nie veröffentlicht wurden. Und da ist ein großer Song dabei, Stephanie Says.

0: Der gehört zu diesen Alben, die später dann erschienen sind. Das Album heißt VU, also VU, Velvet Underground. Und da 85 erst erschienen, aber es sind eben Aufnahmen aus 68, 69. Ja, und dann gab's dann nochmal so eine kleine Reunion eines Trios. Lou Reed, John Cale und Nico spielten 1972 im Bataclan, dem Club, den es damals schon gab. Und das wurde aufgenommen und wurde dann später 2004 veröffentlicht. Das ist eine berühmte Trio-Session gewesen. Da war Lou Reed schon in London und nahm sein erstes Soloalbum auf. Das war gerade fertig. Und das war so eine Mini-Reunion. Aber erst in den 90ern kamen sie dann wieder nochmal zusammen, ne?
1: Ich weiß, ich kann mich auch daran erinnern, das war heiß umstritten. Ich glaube, es gab dann eben auch ein paar Auftritte und eine, ich glaube, es wurde eine sogar eine richtige Tour anberaumt, die hat dann aber nicht so richtig stattgefunden.
0: Ja, sollte um die Welt gehen, aber wurde dann abgebrochen, weil es natürlich bald wieder Streitigkeiten zwischen Lou Reed und John Cale gab. Also eigentlich sehr, sehr schade. Anscheinend scheint sich auch die damalige Frau von Lou Reed immer wieder eingemischt zu haben in die Diskussionen. Also es gab ein wirklich weltweites Interesse an Velvet Underground, die eine große Bedeutung immer noch hatten. Und deswegen dachte man, okay, wir machen auch aus kommerziellen Gründen, machen wir eine große Tournee und eine Reunion. Aber es gab keine neuen Plattenaufnahmen. Oder.
1: Es gab da eine Live-Platte, glaube ich, die aber auch sehr oben gemischt war von der Qualität. Gut, aber so ist das eben vielleicht dann. Ich habe eben das Gefühl, es ist die Geschichte von The Velvet Underground ist eine verlustreiche Geschichte. Jedes Mal hat man einen Abgang quasi, ein bisschen zu verkraften, oder?
0: Aber trotzdem. Es bleiben ja diese unfassbaren Aufnahmen auf dem ersten Album, dann auf dem zweiten immer nur so 2-3, auf dem dritten auch nur 2-3, auf dem letzten vielleicht nur eine Nummer oder so. Das bleibt aber und das zusammen zeigt also die Bedeutung. Und das überträgt sich natürlich auch in die Solokarrieren der Künstler in den 70er Jahren, in den 80er, 90ern und so weiter.
1: Darüber sprechen wir in der nächsten Folge. Einmal will ich aber noch eine Frage stellen, und zwar, das ist schon auch die magische Mischung, die da verrückterweise zusammengekommen ist, die dann zu Velvet Underground wurde, oder?
0: Genau. Also nur Lou Reed alleine hätte nicht diese Musik kreiert. Ohne Nico hätte manches auch komplett anders geklungen und ohne John Cale vor allen Dingen hätte manches total anders geklungen.

0: Und man fragt sich natürlich dann, was ist eigentlich aus den Leuten geworden? Wir wissen es natürlich, weil wir auch diese Musik kennen, aber es ist schon erstaunlich, dass dieser Schatten von Velvet Underground ist schon sehr groß für die Solo-Karrieren gewesen, oder?
1: Ja, es hieß immer, ja, früher Ex-Velvet Underground und so weiter, das ist ganz klar. Aber es ist schon John Cale zum Beispiel gelungen, einen eigenen Weg zu gehen, der nicht immer zurückgeführt wurde auf Velvet Underground. Bei Lou Reed war die Verbindung offensichtlicher, weil er ja auch in seinen Konzerten und so immer Songs von Velvet Underground gespielt hat, stärker als das bei Cale der Fall war. Und bei Nico war es auch ein Eigenleben, das nicht besonders erfolgreich war, aber das künstlerisch schon einige Höhepunkte dann hervorgebracht hat.
0: Bevor wir über Lou Reed und seine Solo-Jahre sprechen, gehen wir nämlich genau darauf mal ein, schlage ich vor, und zwar über Nico. Und die hat nämlich in der Tat mit John Cale 1968 beide raus bei Velvet Underground zusammen eine Aufnahme gemacht. Das heißt The Marble Index, eine ganz quasi fast verstörende Platte ist das, mit Klängen, die für viele auch aus so einer, sagen wir mal, Gothic-Ecke als ein Uhrwerk gilt. Mhm. Ein indisches Harmonium, produziert oft mit John Cales Bratsche und düsterste, tieftraurige Klänge, oder?
1: Ja, aber eine gewisse Hypnotik. Also man ist gefesselt, aber auch ein bisschen befremdet, weil es ist auch anstrengend. Es ist manchmal ein bisschen beinahe kirchlich. Also so eine gewisse Art seltsame Religion wird da verkündet und ist tatsächlich, glaube ich, einer der großen Vorläufer für die ganzen Gothic-Künstler, die es danach später gegeben hat.

0: Viele haben vielleicht auch noch vor Augen, dass Nico eben bei The Velvet Underground an Nico 1967 oder 66 aufgenommen, eben als eine Person, die in der Factory von Andy Warhol aufgetreten ist. Eine große, blonde, sehr hübsche Frau. Und hübsch war sie immer noch, das will ich jetzt gar nicht weiter sagen, aber sie hatte sich die Haare dunkel gefärbt und wurde auch dunkel abgelichtet für dieses Coverfoto. Also eine sehr, ein großer Wechsel im Image, möchte ich sagen. Sie hatte ja schon eine Platte vorher gemacht, die war aber ganz anders.
1: Ja, das war mehr so eine Barock-Pop-Platte mit viel Geigen, mit schönen Folk-Songs, Instrumenten, Songs von Jackson Browne teilweise auch. Also das war jetzt ein klarer Bruch.

0: Aber es war eben auch mehr Kunst. Es entsprach zeitgenössischer, klassischer, also ernster Musik auch. Also das war ja das Feld, in dem John Cale ganz stark war. Und insofern hatte es diesen Zauber. Es hatte sein Feuilleton-Erfolg eigentlich. Manche Kritiker liebten's, manche fanden's ganz schrecklich, aber kommerziell war es ein wenig am Publikum vorbei, eindeutig.
1: Also das ist eben deswegen auch so ein Urstandpunkt sozusagen, weil das eben so erst ein Publikum finden musste vermutlich. Mhm. Sie singt ja sehr dunkel und sie hat immer noch diesen schweren deutschen Akzent, der ja auch ein bisschen ihr Markenzeichen geworden ist. Mhm. Ich finde aber, sie singt sehr viel sicherer als bei The Velvet Underground. Da hat man das Gefühl, sie versinkt sich da. Vielleicht haben die auch schnell produziert, oder?
0: Ja, die haben vielleicht keine guten Kopfhörer gehabt, ich weiß es nicht. Jedenfalls ist sie natürlich keine professionelle Sängerin und vielleicht hat sie auch jetzt mehr Erfahrung. Sie ist ja auch relativ viel live aufgetreten und dann wirst du also auch erfahrener. Also das kann auch daran gelegen haben.
1: Okay, das ist das Album, was John Cale produziert, The Marble Index 1968. Mhm. John Cale ist dann auch ein bisschen der Mann für solche Experimente. Er produziert nämlich auch noch die Stooges.
0: Ja, 69.
1: Also
0: das erste
1: Iggy
0: Album.
1: Pop und The Stooges. Ja. Mhm,
0: genau.
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0: Und dann gleich noch ein Nico-Album, Desert Shore, das im Jahr 1970 erscheint. Ja, auch ähnlich, ein bisschen zugänglicher, ne?
1: Bisschen zugänglicher, ein bisschen freundlicher wirkt man, aber dann hat man zum Beispiel auch trotzdem, ich finde, ich habe das erst gedacht, so, ach, das ist jetzt ja ein bisschen einfacher vielleicht, und dann hat mich trotzdem notiert das Wort Teufelsbeschwörung, weil es hat irgendwie auch was, echt was,
0: ach.
1: Ja, wirklich, es hat wirklich was unheimlich, es kriegt einen irgendwie zu fassen, und ich kann damit nicht so viel anfangen, das ist jetzt ein bisschen Geschmackssache, aber es hat seinen eigenen Zauber, das muss man schon irgendwie sagen, es hat was Merkwürdiges.
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0: Sie hat ja einen Sohn aus einer Kurzaffäre mit Alain Delon, Aaron, der bei der Mutter von Alain Delon aufwächst, und für den singt sie zum Teil auch. Ich glaube, der ist sogar auf dem Cover auch mit drauf. Sie singt auch ein Lied für ihn.
1: Mhm. 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
0: Sie singt auch auf Deutsch. Sie singt einen Song auf Deutsch in diesem Lied. Also auch das wird ja, na sagen wir mal, wird dem Publikum nicht gerade einfach gemacht, oder?
2: Ja, aber es war eben auch ein ganz anderes Publikum. Es war ein, sagen wir mal, ein Kunstpublikum, das hier angesprochen wurde. Auch in Frankreich, da war sie sehr beliebt. Das ist so auch mehr so die französische Chanson-Tradition. Und also in dem Bereich, aber es war eben kein kommerzieller Popstar. Das wollte sie aber auch sicher nicht sein. Und hat dann weiter Platten gemacht und hat kein einfaches Leben gehabt, hat dann also auch viel mit Drogen zu tun gehabt und gesundheitlichen Problemen. Und das ist dann 88 gestorben.
0: Ja, eine ganz tragische Drogengeschichte. Das muss man einfach sagen. Sie hat dann einfach auch, glaube ich, einfach diesen Weg gewählt und hat, das wird dann auch beschrieben in Biografien oder in Artikeln über sie, eigentlich alles, was sie an Geld in die Finger bekam, sofort in Drogen, also in Heroin umgesetzt, und das wird dann eben einfach künstlerisch auch nicht mehr besser. Wir kehren zurück ins Anfang der 70er Jahre. John Cale produziert eben ganz fleißig, macht aber auch eine erste Soloplatte, die heißt Vintage Violence.
2: Genau.
0: Das ist, wie findest du, ist nicht schlecht, ne?
2: Ja, ist gar nicht schlecht, aber es ist eben nicht ähnlich wie Velvet Underground oder so. Es klingt wie, bemerke ich bei Cale immer wieder. Er klingt immer unterschiedlich. Er klingt mal so, mal so. Hier klingt er ein bisschen wie die Birds oder so, mal wie gut produzierter Pop.

0: Ja, dann macht Cale fleißig, ist da unglaublich. Hat eine große Liste von Plattenveröffentlichungen. Gleich 71 schon die nächste Platte. Church of Anthrax mit Terry Riley, einem zeitgenössischen Komponisten, der für diese immer wiederkehrenden Töne bekannt
1: also
0: ist.
1: Also ne? Für Sequencer Loops.
0: Für Loops praktisch. Ja, genau. Ne? Die damals nicht von Sequencers gemacht wurden, sondern die wurden, glaube ich, wurden teilweise auch gespielt.
1: Okay, das ist ja was zum Beispiel bei
0: Oder
1: The
0: von
1: Who.
0: Von Bändern kreiert.
1: Genau, was für The Who später ja ein prägender Sound gewesen ist. Es gibt ja auch Barbara O'Reilly. Genau. Der Song spielt ja auf Terry Riley an.
0: Genau, richtig, also, so ist es, ja.

0: Genau, und das sind, aber das ist auch ein bisschen, ich glaube, ein Problem bei John Cale. Man hat nicht so ein richtiges Profil von ihm, weil er so viele verschiedene Sachen machen kann. Der, genau, hat einfach die Fähigkeiten, ja, ne?
1: Also er macht Dinge mit, die wie Rockmusik klingen, dann aber auch ein bisschen wie Klassik, mit viel Chören, ein wenig Jazz ist dabei. Es ist ganz, ganz viel dabei. Aber es ist immer spannend und interessant. Also wir kommen immer zwischendurch mal wieder zu seinen Solowerken.
0: Genau,
1: Später kommt wirklich sein Meisterwerk. 2 Jahre später dann. Aber vorher sollten wir dann doch wieder zurück zu
0: Lou Reed, genau.
1: Zum Meister kommen.
0: Zum Meister. Ich wollte einmal sagen, also der hat auch eine Platte gemacht 1972, die heißt dann so wie er. Also
1: Lou Reed, aber davor muss man Folgendes, ja, sagen. Mhm. Er ist ja verschwunden zu seinen Eltern. Mhm. Er hat fast 18 Monate dann auf Long Island gelebt, hat teilweise im Büro seines Vaters gearbeitet als Typist, also als Sekretär. und hat sich aber in der Zeit auch um seine Copyrights gekümmert, hat die Verträge kontrolliert, hat geschaut, wie sind meine Verlagsrechte, sind die geregelt und so. Also er hat diese Zeit genutzt und er hat Poetry geschrieben, also er hat Gedichte gemacht in der Zeit. Also er war auch kreativ, ist zwischendurch immer nach New York gefahren. Zum Beispiel hat er dann auch Kontakte wieder gehabt zu RCA, zur Plattenfirma, und hat in New York 71 David Bowie getroffen. David Bowie war ein Künstler von RCA und wurde in New York irgendwie vorgestellt, und dann gab es ein Treffen zwischen Bowie und Lou Reed, und Bowie war natürlich ein großer Fan und Verehrer und so weiter. Da gab es gleich ein Kennenlernen und eine Chemie, die oft sofort funktionierte zwischen den beiden, und das war ein ganz, ganz wichtiges Treffen, denn aus diesem Grunde ist dann Reed auch nach England gegangen und hat seine Solokarriere dort in England begonnen. Seine erste Soloplatte 1972, Lou Reed heißt die ganz einfach,

Problem ist, er hat sie mit englischen Studiomusikern aufgenommen, die nicht so richtig interessiert waren. Also ich habe die Namen gelesen, das waren alles bekannte Leute, Musiker von Yes oder anderen wichtigen Bands und so weiter. Aber die haben das so runtergespielt und das hört man auch. Es ist nicht, hat keinen Fokus. Es ist einfach schlecht produziert.

Das hat er nämlich mit einem Mr. Robinson zusammen selbst produziert. Und das war nicht so toll. Er selbst war nachher sehr, sehr unglücklich. Und zum Beispiel der bekannte englische Journalist Charlie Gillett hat dazu gesagt, pale, pale Rock'n'Roll. Also blasser Rock'n'Roll.

0: Rock'n'Roll wäre das. Ja. Ja.
1: Eine hässliche Kritik, natürlich, das hat die bestimmt sehr getroffen. Aber ist es so, man darf eben auch nicht, also ich will es nicht entschuldigen damit, aber Lou Reed hat eben auch nicht nur eine schwankende Persönlichkeit oder eine schwankende Laune, sondern er hat eben auch große Drogenprobleme zwischendurch. Das wird ihn auch immer wieder in seiner Konzentration sehr eingeschränkt haben.
0: Genau, es ist nicht besser geworden in der Zeit, als er bei seinen Eltern wohnte. Das hat er wohl dann nicht geschafft, sich davon zu verabschieden, sondern auch in England war es dann immer wieder Drogen.
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1: Genau, aber die kommt nun so zustande, dass der Kontakt zu Bowie wieder aufgenommen wird. Bowie lädt ihn ein. Im Juli 72 hat er ein großes Konzert in der Royal Festival Hall in London gegeben mit dem Programm Ziggy Stardust and the Spiders from Mars, seine berühmte Kunstfigur. Und er lud Lou Reed ein auf die Bühne. Und Lou Reed spielte drei Songs. Und Bowie stellte sich in den Hintergrund, sang nicht mit, sondern war wirklich reverent. Also hat wirklich sich ganz, ganz ehrfürchtig in den Hintergrund gestellt. Und das war so der Zünder. Lou Reed merkte irgendwie, ja, dieses Publikum war begeistert und so weiter. Hier kommt mehr. Und einen Monat später hat Bowie nun Lou Reed ins Studio geholt, ins selbe Studio, wo er selbst aufnahm, mit Mick Ronson, seinem ganz wichtigen Gitarristen,
2: genau, den Gitarristen
1: und
2: von Bowie,
1: Produzenten,
2: genau.
1: Und Mitarrangeur. Und das Album ist nun einfach ein Meilenstein. Das ist Transformer. Dass auf einmal alles das zeigt, was in Lou Reed liegen kann. Also fantastisch, wirklich.
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0: Es war eine Mischung von, es war gar nicht einheitlich im Stil. Also nicht wie Velvet Underground, die aber auch, sagen wir mal, zwischen ruhigen, schönen Songs oder harten hin und her wogten. Ja, hier ist auch eine große, große Mischung von Songs drauf, die aber auch alle Aspekte wirklich
1: aber auch zusammenfasst. Auch die Stärken von Lou Reed sind ja da drin. Ja. Also, ne, am bekanntesten ist natürlich Walk on the Wild Side, aber die hat ja auch dann eben diese beobachtende Perspektive und eben auch dieses ganze Panoptikum aus beispielsweise der Factory eben. Diese ganzen Figuren, man kann das ja auch zum Teil, gibt ja große Abhandlungen darüber, wer jetzt welche Figur ist, die er da beschreibt.
0: Das
1: spielt
0: ja
1: gar keine Rolle, wenn der Song ist toll.
0: Der Song ist wunderbar und das ist ein wunderbares kleines Notizbuch über die Factory in New York.

Oder ein alter Velvet Underground-Song, Satellite of Love, wurde wieder aufgenommen. Oder ein Song über Andy Warhol, Vicious. Da hat wohl Warhol zu Reed gesagt, ja, schreib doch mal ein Lied über mich. Und dann schrieb er, ach du Böser, du ganz Böser. Und die zweite Zeile ist, Vicious, I hit you with a flower. Also ich schlag dich mit der Blume. Vicious.

0: Ich finde, dieser Song ist eine echt, übrigens ist der total geklaut von, es klingt wie Wild Thing,
1: findest ja, du nicht? Es ist ein bisschen Wild Thing, genau, Wishes, ja.
0: Es ist, also,
1: es genau ist so, wie Trogs.
0: Aber ich wollte sagen, das ist ja auch wurscht im Grunde genommen. Klaus Voormann spielt zum Teil den Bass.
1: Ja, der spielt auf verschiedenen Songs den Bass, aber auf dem Klassiker Walk on the Wild Side, da gibt es einen richtigen Double Bass, das sind diese großen Bässe von Herbie Flowers,
0: also
1: gespielt.
0: Ist das, ja.
1: Der Stehbass, der dann auch da wird ja über die Seite gerutscht und so. Und es gibt auch einen elektrischen Bass drauf, der ist dann von Voormann gespielt, aber Herbie Flowers hat diesen Stehbass.

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1: Ja, und dann ist da noch ein genialer Song drauf, Perfect Day. Eine Hymne über einen wunderschönen Tag. Ein Song, der ein dauerhaftes Leben hat, der dann in den, ich glaube, 2000er Jahren nochmal wiederbelebt wurde von der BBC als Weihnachtssong, wurde mit ein All-Star-Besetzung aufgenommen. Lou Reed war auch dabei und das war ein Lied für die Kinderhilfe, glaube ich, um Geld zu sammeln. Und das war einer der größten Weihnachtshits aller Zeiten in England. Hat millionenfach verkauft und ist ein Überklassiker.
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0: Also es gibt ja auch den Film Perfect Days von Wim Wenders. Ich glaube, der ist erst anderthalb Jahre alt, ja. Der ja ein großer Lou Reed-Fan ist.
1: Oh ja.
0: Und das geht ja um einen Putzmann, der eben auch den ganzen Tag Musik hört.
1: Genau.
0: Ich habe in einer dieser Zeitschriften, wie aus deinem Handarchiv ist hier aus dem NDR, einen Besuch von Dietrich Dietrichsen, ich glaube 1980 ja. in New York. Und der schreibt in einem wunderbaren Satz, der kann ja so toll schreiben, sagte so, ach so, und vergesst nicht, Perfect Day bei deiner Beerdigung spielen zu lassen. Und wenn du ihn früher blöd fandst, hör ihn einfach an und lass ihn spielen. Es ist ein super Song. Das hat ja Lou Reed als Solokünstler echt auf die Landkarte gesetzt, nehme ich
1: an,
0: oder?
1: Ja, also total. Also das war auch ein Monstererfolg. Also Walk on the Wild Side war ein Riesenhit überall in der ganzen Welt, also auch in Deutschland extrem erfolgreich, das Album. Also das hat auf einmal den kommerziellen Wert von Lou Reed hier bestätigt. Das war sein absoluter Durchbruch, kommerziell. Und ja, das Einzige, was mir nicht gefallen hat, es wurde dann immer bloß, weil in der Zeit Glamrock hervorkam, wurde es als Glam bezeichnet, immer noch in Nachschlagewerken oder auch im Internet steht dann Lou Reed Glam. Er hat eigentlich mit Glamrock nichts zu tun, finde ich. Er hat keine komischen Kostüme angezogen. Er hat keine Kunstfigur geschaffen wie Ziggy Stardust. Eine Glam-Figur. Oder ist nicht Gary Glitter. Also Glam klingt für mich so billig. Mm. Und er ist auch nicht T-Rex. Also Glam war ja auch ein Mark Bolan, der hier Glitter im Gesicht hatte. Also das ist keine Bezeichnung für Musik. Mm. Und es stimmt überhaupt nicht. Es passt überhaupt nicht zu Lou Reed, finde ich.
0: Das stimmt. Eigentlich hast du recht. Ich habe das auch ja notiert und du hast vollkommen. Ich habe das eigentlich eher aus dieser musikalischen Ecke Mick Ronson und dann am Anfang auch diese Yes-Musiker da aus dieser Ecke kam.
1: Ja, aber es kommt wegen der Nähe zu Bowie, dass man sagt, ach, dann ist der Reed auch Glam, bloß weil die da spielen. Aber das ist gar nicht der Fall. Und bei den Aufnahmen ist es ja so, Mick Ronson hatte die Regie, eigentlich die Leitung. Er ist derjenige, der Bowie hat es möglich gemacht, hat auch mitgearbeitet, aber die richtige Arbeit hat Mick Ronson gemacht. Und es gibt Tony Visconti, der bekannte Bowie-Produzent, hat dann später erzählt, übrigens ja Lou Reed, also der war wohl schwer auf Heroin in der Zeit, der saß nur im Studio rum und schlief meistens und wurde dann geweckt, wenn er was machen musste. Also das war schon, trotzdem ist es so ein tolles Album geworden, wirklich erstaunlich.
0: Ich bin der Meinung, aber vielleicht liege ich auch falsch, dass bei Satellite of Love am Ende im Chor Bowie zu hören ist.
1: Da ist Bowie, singt ganz deutlich Bowie.
0: Ah, okay. Man hört ja manchmal auch das Gras wachsen, aber
1: das ist
0: doch Bowies Stimme. Ich will einmal sagen, auf diesem Album ist vor allem auch perfekt die doch recht eingeschränkten sängerischen Fähigkeiten von Lou Reed, weil er hat gar nicht so eine große Bandbreite und er macht das toll.
1: Sein Geheimnis ist ja eigentlich der Sprechgesang. Das ist, was er großartig macht. Und wenn er dann immer auf späteren Platten hat, er dann versucht, so wie so ein Rock-Pop-Sänger zu singen, die Melodien zu singen, das ist nicht sein Ding. Er ist immer gut, wenn es nur wenige Harmonien sind, zwei Harmonien, und er macht eher seinen Sprechgesang drüber. Das ist faszinierend. Und das ist auch bei Walk on the Wild Side so und bei anderen auch. Und hier ist es perfekt.
0: Und über den weiteren Soloweg von Lou Reed und auch John Cale sprechen wir dann in der nächsten Folge Urban Pop. Vielen Dank für heute, Peter.

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1: Um 11 Uhr mit Klaas Christoffersen. Das erste Teilstück für den Fehmarn-Belt-Tunnel soll nun an die richtige Stelle unter Wasser gebracht werden. Insgesamt muss die Bau- und Betreibergesellschaft 89 Tunnelstücke versenken und miteinander verbinden. Philipp Kampke aus Lübeck mit Eindrücken von dem Großprojekt.
2: Ja, diese Dimensionen sind nur schwer zu greifen. So ein Tunnelelement ist 217 Meter lang, 42 Meter breit und es wiegt 73.000 Tonnen. Als ich die Baustelle besucht habe, durfte ich da schon mehrmals in so einem Element drinstehen. Und da wird einem erst klar, wie groß das alles ist. Aber gut, immerhin sollen da später auch Autos und Züge durchfahren. Die Elemente werden mit einem Spezialschiff transportiert, das da extra für gebaut worden ist. Und dann soll dieses tonnenschwere Element eben in diesem Fall an der Tunnelausfahrt auf dänischer Seite abgesenkt werden. Das ist in dieser Größenordnung so noch nie gemacht worden. Deshalb ein sehr komplexes Manöver, sagt Lasse Fester, bei Sund und Belt zuständig für den Bau des Fehmarn-Belt-Tunnels. Beim Absenken müssen sie super genau sein und haben nur einen Spielraum von wenigen Millimetern. Und deswegen braucht das auch Zeit. Der Transport und das Absenken des ersten Elements kann in diesem Fall mehrere Tage dauern.
1: Der iranische Außenminister Araghchi hat vor einer weiteren Eskalation am Persischen Golf gewarnt. Doch US-Angriffe auf iranische Kleinboote sowie iranische Angriffe auf US-Schiffe und Ölanlagen der Vereinigten Arabischen Emirate zeigen, dass die Spannungen wieder zunehmen. Nach Einschätzung von Uwe Lüb aus Istanbul hängt die Waffenruhe an einem noch dünneren Faden, als es zuletzt schon der Fall war. Die Situation sei verfahren.
3: Die pakistanische Seite, die zu vermitteln versucht, kann da sicherlich ein Lied von singen, dass es immer wieder um dieselben Punkte geht. Und auf der anderen Seite hat Araghchi nun aber auch gesagt, dass es doch Fortschritte gebe in den Gesprächen unter pakistanischer Vermittlung. Und die USA sollten sich da jetzt nicht, Zitat, erneut in einen Sumpf hineinziehen lassen. Also das interpretiere ich als Signal, lasst doch jetzt eurerseits diese militärische Eskalation in der Straße von Hormuz. Lasst uns weiter reden. Andererseits hätte der Iran natürlich schon längst zu einem Ergebnis kommen können, wenn man nicht so sehr an diesem Atomprogramm und dem Recht auf Anreicherung von Uran festhielte.
1: Am Rande der G7-Handelskonferenz in Paris geht es heute auch um die jüngsten Zolldrohungen aus Washington. EU-Kommissar Šefčovič trifft sich mit dem US-Handelsbeauftragten Gier zu Beratungen. Aus Brüssel Sabrina Fritz.
4: Die beiden Handelsexperten sollen eine mögliche Lösung im Zollstreit zwischen den USA und der EU finden. Dieser ist wieder neu aufgebrochen, nachdem US-Präsident Trump mit 25% Zoll auf Autos und Lkw aus Europa gedroht hat, die in die USA verkauft werden. Er begründete den Schritt damit, dass sich die EU nicht an Absprachen halte. Hintergrund: Beide Seiten hatten sich im vergangenen Jahr darauf geeinigt, dass US-Waren zollfrei in die EU verkauft werden können. Die Europäische Union hat dieses Abkommen aber immer noch nicht rechtskräftig verabschiedet. Es gehe alles sehr langsam, hieß es von amerikanischer Seite. Vor allem Deutschland drängt darauf, das Abkommen nun schnell abzuschließen. Noch müssen EU-Parlament und die 27 Mitgliedsländer zustimmen. Höhere Zölle würden vor allem die deutschen Autohersteller treffen. Autoexperten rechnen mit Belastungen in Milliardenhöhe.
1: Spitzenvertreter der EU und Armeniens beraten heute in der Hauptstadt Erevan über eine engere Zusammenarbeit. Schwerpunkte sind die Bereiche Energie, Verkehr und Digitales sowie Sicherheit und Verteidigung. Die frühere Sowjetrepublik will sich stärker der EU annähern und hofft auf einen möglichen Beitritt. Brüssel unterstützt das Land unter anderem gegen Desinformationskampagnen aus Russland. Armenien wählt Anfang Juni ein neues Parlament. In Hamburg hat die Digital- und Online-Marketing-Messe OMR begonnen. In den Messehallen werden dazu bis morgen etwa 70.000 Menschen erwartet. Zu den Höhepunkten am ersten Tag zählen die Auftritte des ehemaligen Boxweltmeisters Wladimir Klitschko und von Hollywood-Regisseur Roland Emmerich. Morgen werden dann unter anderem Model Heidi Klum und der einstige Footballstar Tom Brady erwartet. Die Messe gilt als größte ihrer Art in Europa. Das waren die Nachrichten. Das Wetter in Norddeutschland. Heute viele Wolken und zeitweise Regen. Am Nachmittag vor allem in Südniedersachsen noch Schauer und Gewitter. Ganz im Norden oft trocken, maximal 12 bis 18 Grad. Morgen bedeckt mit Regen, gebietsweise länger anhaltend. An den Küsten meist trocken und abschnittsweise Sonne bei höchstens 11 bis 15 Grad. Am Donnerstag heiter bis wolkig, vereinzelt Schauer, im Südosten Regen 12 bis 15 Grad und am Freitag bei Wolken und Sonne vereinzelt Schauer 13 bis 19 Grad. Es ist 11.05 Uhr.
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7: Ja, Freitagabend. Der Blick geht schon mal so in Richtung Wochenende. Das ist doch mal angenehm. Füße hoch. Hoffentlich auch für euch. Und dazu schöne frische Musik und was wir alles dabei haben. Der großartig talentierte Mark Atlas, der alle umhaut, die ihn das erste Mal live sehen, weil er gerade mal 19 ist, aber schon so eine unfassbare Stimme hat und so ein cooles Songwriting. Echoes of You heißt seine neue Nummer. Gibt's gleich nach einem, oh, der ist was halt auch, mächtig von sich reden und hören macht. Hier ist Somber mit Homewrecker. Ich bin Dirk. Moin.

0: Sparks mit Two Silence. Schönen Freitag. NDR 2 ist hier und wenn ihr uns ein bisschen verfolgt im Tagesprogramm, dann merkt ihr, ab 18 Uhr wird die Musik, ich sag mal, um einiges frischer. Ja, Soundcheck Neue Musik heißt, alles, was gerade mal so im Entstehen ist, was gerade angesagt ist oder sich gerade so entwickelt, das hört ihr zwischen 18 und 21 Uhr. Wir fragen auch gerne nach eurer Meinung. Schickt mir gerne, ob ihr die Songs mögt oder nicht, über den Messenger in der NDR 2 App. Gerne auch als Audionachricht. Und gleich kommt einer, wie ich finde, der macht alles richtig die letzte Zeit. Kommt aus Island, Ásgeir heißt er. Sein Vater ist ein berühmter Dichter in Island. Und hat ihm seine ersten Songs mitgeschrieben. Inzwischen kann er das selber. Und super entspannt das Ganze, passend genau für einen schönen Freitagabend. Against the Current heißt das, Ásgeir. Gibt's gleich, vorher, kleinen Moment.
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0: Hammersong. Youngblood mit Suburban Requiem.
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0: Nathan Feuerstein. Den kennt kaum einer, oder? Jetzt, nee, das ist nicht Fred Feuerstein, sondern Nathan Feuerstein. Der nennt sich auch nur NF. Und auch das ist in Deutschland noch nicht so richtig bekannt. Und so langsam fragen wir uns, warum. Denn sein Album aus dem Jahr 2017, Perception, ist in den USA auf Platz 1 der Albumcharts gegangen. Im Jahr 2019, The Search, das nächste Album, wieder auf Platz 1. Und das Album danach, 23, Hope hieß das Album, in den USA auf Platz 2, in Großbritannien auch und in Deutschland auf Platz 6. Also auch hier ist er schon angekommen. Es gibt neue Musik von Nathan, also von NF. Fear heißt die Nummer und gleich werdet ihr verstehen, warum den schon so viele kennen. Das ist nämlich richtig gute Musik. Ich bin Dirk, schönen Abend.

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Ich liebe diese Stimme. Freya Ridings mit Wild Horse. Und ich muss ehrlicherweise sagen, ich bin ein bisschen vorbelastet. Nach ihrem ersten Album, das ist schon ein paar Jährchen her, da durfte ich sie direkt auf dem Reeperbahn-Festival interviewen für NDR 2 und war schwer beeindruckt. Sie ist ziemlich groß, also sie ist 1,80 groß und auf der einen Seite wirkt ihre Stimme ja so tief, aber auf der anderen Seite auch so zerbrechlich. Und wenn man gesehen hat, was für eine nette, offene junge Dame dahinter steckt, dann kann man eigentlich nur begeistert sein von Freya Ridings. Wild Horse, gerade gehört. So, jetzt kommen wir zu einer Band hier im NDR 2 Soundcheck, neue Musik, die wird im Herbst in der Arena in Hamburg spielen. Das heißt, so klein kann sie ja nicht sein. Jungle sind es. Und Jungle haben neue Musik am Start, die sie dann garantiert auch präsentieren werden. Und ich bin mir ziemlich sicher, die Bude wird gerappelt voll sein. Hier ist Jungle mit Carry On.

Das ist neue Musik von Alex Warren. Hört man an dieser warmen Stimme, oder? Fever Dream, hier bei NDR 2 am Freitagabend. Frische Musik, immer 18 bis 21 Uhr. Und nicht nur für euch zum Hören, sondern eigentlich direkt zum Mitmachen. Wir entscheiden dann immer, auch anhand eurer Rückmeldung, schaffen es diese Songs ins Tagesprogramm bei NDR 2. Und das passiert natürlich immer wieder, weil bei der frischen Musik auch immer wieder sehr gute dabei ist. Aber wir brauchen eure Rückmeldung. Deswegen gerne über den Messenger in der NDR 2 App einmal reintippen oder eine Audionachricht sprechen. Wir freuen uns über alles, was da zurückkommt. Jetzt für Temper City mit Self-Aware.

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1: Um 12 Uhr mit Benjamin Kirsch. Der Bau des Fehmarnbelt-Tunnels hat eine entscheidende Bauphase erreicht. Heute soll das erste Tunnelstück in der Ostsee versenkt werden. Aus Kiel, Julian Marxen. Verzeihung, eigentlich sollten Sie jetzt den Bericht hören, aber Sie hören leider nichts. Ich weiß zurzeit noch nicht, woran es liegt. Dann mache ich so weiter. Der iranische Außenminister Araghchi hat vor einer weiteren Eskalation am Persischen Golf gewarnt. Doch US-Angriffe auf iranische Kleinboote sowie iranische Angriffe auf US-Schiffe und Ölanlagen der Vereinigten Arabischen Emirate zeigen, dass die Spannungen wieder zunehmen. Nach Einschätzung von Uwe Lüb aus Istanbul hängt die Waffenruhe an einem noch dünneren Faden, als es zuletzt schon der Fall war. Die Situation sei verfahren. Ja, auch hier hören wir leider nichts. Ich mache mal mit der nächsten Meldung weiter. Spitzenvertreter der EU und Armeniens beraten heute in der Hauptstadt Erivan über eine engere Zusammenarbeit. Schwerpunkte sind die Bereiche Energie, Verkehr und Digitales sowie Sicherheit und Verteidigung. Die frühere Sowjetrepublik will sich stärker der EU annähern und hofft auf einen möglichen Beitritt und leichtere Einreise ihrer Bürger in den Schengen-Raum. Brüssel unterstützt das Land unter anderem gegen Desinformationskampagnen aus Russland. Armenien wählt Anfang Juni ein neues Parlament. Die Gasbohrungen in der Nordsee vor Borkum sind erneut Thema vor Gericht. Dieses Mal kommt die Klage vor dem Oberverwaltungsgericht Lüneburg von der Insel selbst und sie richtet sich gegen das Niedersächsische Landesamt für Bergbau, Energie und Geologie. Die Stadt Borkum wirft der Behörde vor, mögliche Folgen der Bohrungen auf der Insel nicht ausreichend berücksichtigt zu haben. Konkret geht es um die Gefahr von Erdbeben, Auswirkungen auf das Trinkwasser und den Tourismus. Deshalb sei der Planfeststellungsbeschluss nicht rechtens, so die Stadt. Vor 2 Wochen hatte das Gericht eine Klage der Deutschen Umwelthilfe abgelehnt. In Hamburg hat die Digital- und Online-Marketing-Messe OMR begonnen. In den Messehallen werden dazu bis morgen etwa 70.000 Menschen erwartet. Außerdem werden zahlreiche Prominente erwartet, etwa der ehemalige Boxweltmeister Wladimir Klitschko, Hollywood-Regisseur Roland Emmerich oder Model Heidi Klum. Die Messe gilt als größte ihrer Art in Europa. Das waren die heute leider verkürzten Nachrichten. Das Wetter in Norddeutschland. Wolken und zeitweise Regen. In Südniedersachsen Schauer und Gewitter. Weiter nördlich oft trocken, 12 bis 18 Grad. Morgen bedeckt und zum Teil länger anhaltender Regen. An den Küsten trocken, Höchstwerte 11 bis 15 Grad. Am Donnerstag meist trocken, im Südosten Regen, 12 bis 15 Grad. Und am Freitag vereinzelt Schauer bei 13 bis 19 Grad. Es ist 12.03 Uhr.
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2: Freitagabend, es geht in Richtung Wochenende. Schön, dass ihr dabei seid. Und wir haben für euch alles Frische, was so richtig nett ist. Gleich Jäger mit Poseidon, außerdem die großartige Mimi Web. Und los geht's mit einer Band aus Oberbayern. Nordquist heißt die. Und diese Jungs sind in ihrer Region für so viele danach kommende Bands verantwortlich, weil die so viel Musik beeinflusst haben. Und wir hören ihre neueste Nummer, die heißt Projectors. Hier sind Nordquist. Ich bin Dirk, moin.

0: Bonnie Webb mit Ends in Y. Schönen Freitagabend. NDR 2 ist hier mit frischer Musik. Wir bringen euch in Richtung Wochenende. Yes, mit was Neuem von OK Kid. Die kommen aus Gießen. Die haben sich mal gegründet als Jonah S., weil der Sänger Jonas Schubert gesagt hat, das hört sich doch cool an, aber dann haben sie sich irgendwann unentschieden. OK Kid. Ja, und seitdem geht es auch richtig aufwärts. Die Jungs, die letzten beiden Alben in den Top 10 bei uns in Deutschland im Jahr 2024. Endlich wieder da, wo es beginnt, heißt das Album. Und sogar wird auf Platz 5 hochgegangen. Das heißt also, die Jungs machen Musik, die auf jeden Fall ankommt. Die neue Nummer hat auch ordentlich Energie. Rave On heißt sie. Hier sind OK Kid.
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1: Maisie Peters mit My Regards. Auf dem Weg ins Wochenende mit NDR 2 gibt's frische Musik. Im NDR 2 Soundcheck neue Musik von einem, der geht auf seine Haifischbecken-Tour 2026. Ennio, wir erinnern uns. Ja, der ist so ein bisschen von der Stimme. Wir erinnern uns, richtig, wie Henning Mai von Annen Mai kannte Reit. Und Ennio hat in den letzten 2 Jahren einen richtig großen Schubs gemacht, was seine Karriere angeht. Denn alle waren begeistert von seiner Musik, von der Stimme und von seinen Live-Auftritten. Am 14. April in Hamburg, große Freiheit, und am 15. gleich nochmal. Das zeigt uns, ja, der Mann begeistert schon mal die Mengen. Danach geht's direkt weiter. Dann geht er nach Münster, nach Hannover und nach Bremen, Osnabrück und dann zack, weiter südlich. Und das ist doch mal schön. Beginnt am 14. April seine Tour im Norden. Und wir wollen mal reinhören. Unter anderem dieses Lied wird dabei sein. Am Ende dieses Lieds, hier ist Ennio.

0: Mergi mit Three Tears.
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0: Schönen Freitagabend, Dirk ist hier, gleich mit was Neuem von Jupiter Jones. Richtig, ihr erinnert euch, Still heißt die Nummer, die sie hier bei uns in Deutschland berühmt gemacht hat. Sie kommen aus der Eifel und diese Band, die ja irgendwas zwischen Punk, Pop, Indie-Rock war, hat auch schon Bühnen, NDR2-Bühnen so richtig schön gerockt und richtig Spaß gemacht, die Jungs. Und hatten ja irgendwie zwischendurch eine... Ich nenne es mal eine Klangpause, denn der Sänger, der Gründungssänger Nicolas Müller hat im Jahr 2014 die Band verlassen. Dann gab es einen neuen Sänger und im Jahr 2021, da hat sich der Nicolas Müller wieder mit Sascha Aigner, mit seinem Gitarristen, zusammengetan. Das ist im Moment die aktuelle Besetzung von Jupiter Jones, wenn es nicht gerade live auf die Bühne geht. Also die beiden Jungs sind zu zweit unterwegs. Älter als die Steine heißt die neue Nummer von Jupiter Jones, hören wir gleich. Nach der neuen von Licka Lee, die heißt Lucky Again. Und ich bin Dirk Heinz.

Lucaine mit Love Bites Back. Ja, wenn die Liebe zurückbeißt, dann hast du aber ein echtes Problem. NDR 2 für euch am Freitag mit ganz, ganz frischer Musik. Jetzt von einem, der war dann endlich da. Johannes Oerding live auf der Bühne und dann noch beim Songs and Stories Konzert. Mann, war das der absolute Hammer. Mal ganz im Ernst. Johannes Oerding kann es nämlich nicht lassen, die Leute einfach großartig zu unterhalten. Und die Songs and Stories Konzerte, die ja sowieso bei uns so mächtig angesagt sind. Nein, Gottes Willen. Also da konnte man sich bewerben bei uns und im Internet registrieren und dann mit Glück wurde man zurückgerufen, weil es die Tickets für diese Konzerte ja nicht zu kaufen gibt, sondern nur zu gewinnen. Und sowas haben wir noch nicht erlebt, dass so viele Menschen gesagt haben, wir wollen unbedingt dabei sein. 330 Glückliche waren jetzt am Dienstag im kleinen Sendesaal beim NDR in Hannover dabei und waren super, super glücklich, weil das halt kann. Zu dem einen Song, den er gespielt hat live, erklärt er uns gleich noch ein bisschen was. Jetzt hören wir erstmal von Johannes Oerding, von seinem neuen Album Hotel, das heute rausgekommen ist, Jahreszeiten.

0: Hotel, das achte Album von Johannes Oerding ist da, hat er uns mal ganz persönlich vorgestellt in einem Stars at NDR 2 Konzert. Songs and Stories heißt, da wird nicht nur Musik gespielt, sondern zwischendurch auch eine Menge erzählt zu den Songs, zu der Musik, zu seiner eigenen Geschichte. Und glaub mir, liebe Freunde, wer den noch nicht gesehen hat, den Johannes Oerding, wenn es einer am allerbesten kann, zwischendurch erzählen, dann ist es Johannes Oerding. Er hat uns auch erzählt, worum es denn in seinen Songs geht. Zum Beispiel der Song Niemals zu spät. Und da haben wir ihn als erstes gefragt, wofür ist es denn bei dir eigentlich niemals zu spät?
1: Wofür ist es für mich niemals zu spät? Tja, ich würde sagen, Instrumente zu lernen. Und das habe ich mir auch in meinem Leben vorgenommen. Irgendwie jedes Jahr kaufe ich mir ein neues Instrument. Dieses Jahr war es die Bluesharp, also Mundharmonika, wo ich mich dann hinsetze und mit Tutorials arbeite oder Freunde frage, kannst du mir mal ein paar Sachen zeigen? Ich habe das Gefühl, erstens bringt mich das weiter. Es inspiriert mich auch beim Songwriting und beim Komponieren. Es bringt mich auf andere Gedanken, aber vor allen Dingen hält es, glaube ich, echt die Birne frisch. Also bei mir sind es die neuen Instrumente. Manchmal putze ich mir auch mit links die Zähne, einfach nur, um es mal auszuprobieren, ob das auch geht. Also wichtig ist doch, dass man nie aufhört, etwas Neues zu lernen.
0: Das ist doch mal ein schöner Ansatz. Und auch Johannes Oerding macht immer weiter und seine Konzerte, ja, die werden immer größer. Im Juni wird er sein, nennen wir es mal das Konzert seines Lebens spielen, denn Johannes Oerding wird im Volksparkstadion auftreten. Da werden also mindestens 45.000 Menschen dabei sein und das Ding wird richtig voll werden. Was für ein großartiger Abend, was für ein tolles Konzert von einem richtig tollen Künstler. Hier ist Johannes Oerding vom Dienstag live vom Songs and Stories Konzert Niemals zu spät.

0: schon ziemlich der Hammer, das Konzert. Johannes Oerding, Songs and Stories, am vergangenen Dienstag in Hannover und im Juni dann im Volksparkstadion. Da wird er richtig aufdrehen. Das wird ein richtig großes Ding. NDR 2, Freitagabend, gleich mit Leap, einer Band aus London. Die hat 2023 angefangen, Musik zu machen. Ist gar nicht so lange her. Und im Jahr 2025 kam damit Entropy, das ist ja der Zustand der Teilchen, irgendwie so ein innerer Druckzustand, übersetzt, kam das Album raus und da wir hören gleich Leap mit Energies. Ganz kleinen Moment noch und dann geht's aber mächtig los.
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1: Um 13 Uhr mit Benjamin Kirsch. Der Bau des Fehmarn-Belt-Tunnel hat eine entscheidende Bauphase erreicht. Heute soll das erste Tunnelstück in der Ostsee versenkt werden. Aus der NDR Nachrichtenredaktion Christoph Tietz.
2: Das Tunnelelement, das gerade auf der Ostsee schwimmt, ist so lang wie 2 Fußballfelder und so breit wie eine 8-spurige Autobahn und fast 10 Meter hoch. So ein Betontunnelstück wiegt 73.000 Tonnen, aber es schwimmt wie ein Floß, denn das Bauwerk ist vorne und hinten wasserdicht versiegelt. Das Betonfloß wird im Moment sehr langsam über die Ostsee gezogen, bis es dann am Tunneleingang vor der dänischen Insel Lolland über dem Graben schwimmt, der am Meeresgrund für den Tunnel ausgebaggert wurde. Das eigentliche Versenken soll wieder sehr langsam am Abend starten, an Stahlseilen. Geht alles gut, liegt das erste Tunnelteil dann ungefähr 20 Stunden später auf dem Ostseegrund, mit der Tunneldecke nur wenige Meter unterhalb der Wasseroberfläche.
1: Die Weltgesundheitsorganisation WHO geht davon aus, dass das Hunter-Virus auf dem Kreuzfahrtschiff im Atlantik von Mensch zu Mensch übertragen wurde. Eine Epidemiespezialistin der WHO sagte in Genf, man vermute, dass es bei sehr engem Kontakt eine Übertragung von Mensch zu Mensch gibt. Der erste auf dem Schiff erkrankte Passagier habe sich vermutlich infiziert, bevor er an Bord gegangen ist. Das Virus wird durch Nagetiere übertragen, etwa wenn Kot und Urin von Mäusen aufgewirbelt und eingeatmet werden. Die Zahl der Infektionen auf dem Kreuzfahrtschiff Hondius hat sich laut WHO auf 7 bestätigte oder vermutete Fälle erhöht. 3 Menschen sind an der Krankheit gestorben. Rund 150 Passagiere harren weiterhin auf dem Schiff aus. Die USA haben damit begonnen, mit ihrem Militär Handelsschiffe durch die Straße von Hormus zu eskortieren. Marineangaben zufolge konnten 2 Frachter die vom Iran blockierte Meerenge passieren. Der Iran hatte zuvor bereits angekündigt, dass das als Bruch der Waffenruhe zu werten ist. Das Regime erklärte außerdem, bei den von den USA angegriffenen Booten habe es sich um zivile Schiffe und nicht um Boote der Revolutionsgarde gehandelt. Zugleich hieß es, es gebe Fortschritte bei den Verhandlungen mit den USA über ein Kriegsende. Die USA bestätigten das zunächst nicht. Die Unionsfraktion im Bundestag will heute ihre Spitze neu wählen. Fraktionschef Spahn tritt ohne Gegenkandidat oder Kandidatin an. Es wird mit Spannung erwartet, wie er abschneidet. Im vergangenen Jahr war er mit 91,3% der Stimmen gewählt worden und will sich nun bestätigen lassen. Daran, wie Spahn seine Rolle ausübt, gab es das eine oder andere Mal Kritik, zum Beispiel wegen des Eklats um die Verfassungsrichterwahl. Neben dem Vorsitzenden wird der gesamte Fraktionsvorstand mit etwa 60 Mitgliedern neu gewählt. Nach der mutmaßlichen Amokfahrt in der Leipziger Innenstadt ist das Motiv des Tatverdächtigen nach wie vor unklar. Der 33-jährige deutsche Tatverdächtige soll heute einem Haftrichter vorgeführt werden. Die Staatsanwaltschaft ermittelt wegen Mordes in 2 Fällen und versuchten Mordes. Laut MDR-Informationen wurde er erst kurz vor der Tat aus einer Psychiatrie entlassen. Der Mann war gestern in Leipzig mit einem Auto mehrere hundert Meter durch eine Fußgängerzone bis zum zentralen Marktplatz gerast und hatte dabei 2 Menschen getötet und viele weitere verletzt. Die Stadt Leipzig will jetzt prüfen, wie sie die Fußgängerzone sicherer machen kann. Immer mehr Menschen zahlen in Deutschland mit der Karte statt mit Bargeld. Die Forschenden vom Kölner Handelsforschungsinstitut gehen davon aus, dass viele während der Corona-Pandemie damit angefangen haben und dabei geblieben sind. Aus der NDR-Nachrichtenredaktion Lisa Posorske.
3: Schon letztes Jahr war der Unterschied nur noch knapp. Da kam Bargeld noch bei 52% der Einkäufe zum Einsatz. Für dieses Jahr gehen die Studienmacher davon aus, dass die Kartenzahlung zum ersten Mal überhaupt vorne liegt. Ob mit der Giro oder Kreditkarte in der Hand oder mit dem Handy. Für ihre Rechnung haben sie Bezahldaten von mehr als 125.000 Geschäften ausgewertet. Bargeld kommt beim Bezahlen also immer seltener zum Einsatz. Gleichzeitig lassen sich aber immer mehr Leute an der Kasse Bargeld auszahlen. Bei manchen Geschäften führt das demnach sogar dazu, dass sie zu wenig Bargeld an den Kassen haben.
1: Das waren die Nachrichten. Das Wetter in Norddeutschland, Wolken, zeitweise Regen, in Südniedersachsen Schauer und Gewitter, weiter nördlich auf trocken, 12 bis 18 Grad. Morgen bedeckt, zum Teil länger anhaltender Regen, an den Küsten trocken, Höchstwerte 11 bis 15 Grad. Am Donnerstag meist trocken, im Südosten Regen, 12 bis 15 Grad und am Freitag vereinzelt Schauer bei 13 bis 19 Grad. Es ist jetzt 13.05 Uhr.
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5: Stündchen haben wir noch am Freitagabend. Hier ist Dirk. Schön, dass ihr dabei seid. Gleich haben wir Props mit Seyama. Außerdem Suns mit Surfen. Und hier ist der großartige, einzigartige Bruno Mars, der schon mit 3 Jahren auf der Bühne stand, mit 4 Jahren Elvis-Imitator war und nichts anderes als großartige Musik kennt. Der Mann kann einfach alles. Spielt Schlagzeug, Gitarre, tanzt, singt. Bruno Mars ist einer, der Musik absolut lebt. I Just Might heißt die neue Nummer. Hören wir genau jetzt.

Sons hier bei NDR 2 mit Surfin. Am Freitagabend, wir haben frische Musik für euch, jetzt von Joria Smith aus Großbritannien. Da kommt was auf uns zu. Price of it all heißt die Nummer. Außerdem die Sportfreunde Stiller, die passend zu den Olympischen Winterspielen in Norditalien ihre Nummer, die Amo Italiano, rausgebracht haben. Und trotzdem, obwohl der Song im Winter rausgekommen ist, hört sich das extrem nach Sommer an. Also ein kleines Stück Sommer gleich nach Joria Smith. Euch einen schönen Abend.

Ti amo Italiano, kann man unterschreiben, oder? Spätestens wenn wieder Frühling ist, dann wünscht man sich, da will ich unbedingt mal vorbeischauen. NDR 2 am Freitagabend. Aber es ist der Frühling im Norden und trotzdem haben wir auch hier frische Musik, die richtig Spaß macht. Zum Beispiel von einer Band, die gibt es schon seit den 90ern und die sind unfassbar erfolgreich. Muse haben in Großbritannien ihre letzten 7 Alben alle auf Platz 1 der Albumcharts gehievt. Teilweise waren die 100 Wochen in den Charts. Das sind mal knapp 2 Jahre. Seit dem Jahr 2003 mit Absolution, also Absolution, als kein Album in Großbritannien die Top 1 verfehlt. Und das neue Album wird genau das Gleiche machen. Es gibt neue Musik von der Band Muse. Be With You heißt die Nummer. Und warum nicht einfach mal reinhören?

0: Clock mit Out of the Dark.
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0: Am Freitagabend, halbe Stündchen haben wir noch, nutzen wir natürlich aus. Gleich mit was? Ja, so ein Vorgeschmack auf die Fußball-WM in den USA und Mexiko im Sommer. Es gibt nämlich einen ersten Song dazu, so ein FIFA World Cup Song 2026. Jelly Roll zusammen mit Karin Leon, um diese Verbindung zwischen USA und Mexiko auch musikalisch herauszuholen. Lighter heißt die Nummer, gibt's nach Jonah Kagan und Talking About Jesus. Ich bin Dirk, moin.

Fury in the Slaughterhouse. Ist das wunderschön. Dafür, dass die Band sich jetzt schon getrennt hat und dann wieder zusammengekommen ist und eigentlich auch jetzt immer noch den Sommer über so viel im Norden unterwegs ist und Menschen glücklich macht, finde ich das großartig. Neue Musik, 9 Lives von Fury in the Slaughterhouse. Ja, dann machen wir doch mal gleich weiter mit deutscher Musik. Die Giant Rooks sind wieder da. Sie kommen aus Hamm und haben sich in den letzten Jahren zu einer der Festivalbands überhaupt entwickelt. Ja, auf jeden Fall. Im Sommer, die ganz großen Festivals, da spielen Weltstars und dann gehen die Leute weg nach 3 Tagen und sagen, das allerbeste Konzert der letzten 3 Tage, das waren die Giant Rooks. Warum? Ja, hören wir doch mal jetzt. Want It Back heißt die neue Nummer. Gerade heute rausgekommen, hier sind die Giant Rooks.

Lumpenpack hier bei NDR 2. Und das war schon fast der NDR 2 Soundcheck. Neue Musik am Freitagabend. Wir kommen aber noch zu Meek. Ja, Meek, eine britische Newcomerin, zurzeit in Italien ganz groß angesagt. Wir blicken ja auch gerne mal über den Tellerrand hinaus in die Musikszene Europa. Und die Nummer heißt Fabulous in Italien. Rauf und runter gespielt, vielleicht auch bald bei uns. Ich bin Dirk, schönen Abend für euch.

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1: Um 14 Uhr mit Benjamin Kirsch. Der Impfstoffhersteller BioNTech will mehrere Produktionsstandorte in Deutschland schließen. Bis zu 1860 Stellen könnten von den Einschnitten betroffen sein, kündigte das Biopharma-Unternehmen in Mainz an. Aus Mainz, Christoph Mautes.
2: Für alle betroffenen Werke sollen Käufer gesucht werden. Als Begründung nennt BioNTech vor allem den geringeren Produktionsbedarf bei den Covid-Impfstoffen. Die würden künftig komplett an den Standorten des Kooperationspartners Pfizer produziert. Die Nachricht kommt knapp ein Jahr nach der Ankündigung der Übernahme des ehemaligen Konkurrenten CureVac aus Tübingen. Damals waren beide mitten in einem Rechtsstreit über Patente bei der wichtigen mRNA-Technologie. Für CureVac bedeutet das nun das endgültige Aus. Die Produktion werde geschlossen, laufende klinische Studien würden abgeschlossen und nicht in späteren Entwicklungsphasen weitergeführt, so das Unternehmen. BioNTech will sich zukünftig demnach noch stärker auf die Forschung an Krebsmedikamenten konzentrieren.
1: Nach dem iranischen Angriff auf die Vereinigten Arabischen Emirate warnen mehrere Nachbarstaaten vor einem Scheitern der Waffenruhe mit den USA. Iranische Drohnen und Raketen hatten eine Ölanlage im Hafen von Fujairah getroffen und Schäden verursacht. Aus Kairo, Moritz Behrendt.
3: Der Hafen hat für die Emirate große strategische und wirtschaftliche Bedeutung. Über ihn können die Emirate Öl exportieren, ohne den Rohstoff durch die Straße von Hormuz transportieren zu müssen. Experten gehen davon aus, dass der Iran gezielt die Emirate angegriffen hat, weil sich das Land deutlicher an die Seite der USA gestellt hat als andere Golfstaaten und weil es zudem durch eine strategische Partnerschaft mit Israel verbunden ist. Auch Bundeskanzler Friedrich Merz äußerte sich: Unsere Solidarität gilt den Menschen in den Vereinigten Arabischen Emiraten und unseren Partnern in der Region, postete Merz auf der Plattform X.
1: Die Unionsfraktion im Bundestag will heute ihre Spitze neu wählen. Fraktionschef Spahn tritt ohne Gegenkandidat oder Kandidatin an. Es wird mit Spannung erwartet, wie er abschneidet. Im vergangenen Jahr war er mit 91,3% der Stimmen gewählt worden und will sich nun bestätigen lassen. Daran, wie Spahn seine Rolle ausübt, gab es das eine oder andere Mal Kritik, zum Beispiel wegen des Eklats um die Verfassungsrichterwahl. Neben dem Vorsitzenden wird der gesamte Fraktionsvorstand mit etwa 60 Mitgliedern neu gewählt. In Rumänien hat der proeuropäische Regierungschef Bolojan ein Misstrauensvotum verloren. Die rechtsradikale Partei AUR und die sozialdemokratische PSD hatten den Antrag eingebracht. Die Sozialdemokraten waren im vergangenen Monat aus der Regierungskoalition ausgetreten. Grund waren Differenzen über mehrere unpopuläre Maßnahmen wie Steuererhöhungen. Beobachter befürchten, dass nun ein wochenlanger politischer Stillstand in Rumänien folgen könnte. Außerdem sei die Kreditwürdigkeit des Landes und der Zugang zu EU-Fördermitteln in Höhe von rund 10 Milliarden Euro gefährdet, die bis August abgerufen werden müssen. Der Bau des Fehmarnbelt-Tunnels hat eine entscheidende Bauphase erreicht. Heute soll das erste Tunnelstück in der Ostsee versenkt werden. Aus der NDR-Nachrichtenredaktion Christoph Tietz.
4: Das Tunnelelement, das gerade auf der Ostsee schwimmt, ist so lang wie zwei Fußballfelder und so breit wie eine achtspurige Autobahn und fast 10 Meter hoch. So ein Betontunnelstück wiegt 73.000 Tonnen, aber es schwimmt wie ein Floß, denn das Bauwerk ist vorne und hinten wasserdicht versiegelt. Das Betonfloß wird im Moment sehr langsam über die Ostsee gezogen, bis es dann am Tunneleingang vor der dänischen Insel Lolland über dem Graben schwimmt, der am Meeresgrund für den Tunnel ausgebaggert wurde. Das eigentliche Versenken soll wieder sehr langsam am Abend starten, an Stahlseilen. Geht alles gut, liegt das erste Tunnelteil dann ungefähr 20 Stunden später auf dem Ostseegrund, mit der Tunneldecke nur wenige Meter unterhalb der Wasseroberfläche.
1: Das Landgericht Göttingen hatte eine junge Frau wegen Mordes zu lebenslanger Haft verurteilt. Nach Ansicht der Richterin hat die 24 Jahre alte Jugendbetreuerin im vergangenen Sommer eine 15-Jährige umgebracht. Das Mädchen war in einem Wald bei Rheinhausen im Kreis Göttingen tot aufgefunden worden. Die Richterin sagte, es habe sich nicht, wie von der Angeklagten behauptet, um einen eskalierten Streit gehandelt. Die Tat sei von A bis Z durchgeplant gewesen. Die Verurteilte kannte die Jugendliche von ihrer Arbeit in einer Wohngruppe. Laut Anklage hatte sie sich mit der 15-Jährigen verabredet, sie betäubt und später erstochen. Das waren die Nachrichten. Das Wetter in Norddeutschland: Wolken und zeitweise Regen, in Südniedersachsen Schauer und Gewitter, weiter nördlich oft trocken, 12 bis 18 Grad. Morgen bedeckt und zum Teil länger anhaltender Regen an den Küsten trocken, Höchstwerte 11 bis 15 Grad. Am Donnerstag meist trocken, im Südosten Regen, 12 bis 15 Grad und am Freitag vereinzelt Schauer bei 13 bis 19 Grad. Es ist jetzt 14.05 Uhr.
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9: Ja, schönen guten Abend. Ihr habt es gerade in den Enjoy-Infos gehört. In Leipzig ist ein Auto in eine Menschengruppe gefahren und jetzt nach ersten Berichten gibt es zwei Tote. Wenn sich da mehr tut und wir mehr wissen, dann halten wir euch natürlich auf dem Laufenden.
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10: 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Harry Styles, American Girls.

0: Cutter und John mit Turn the Lights Off.
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0: Also ich muss schon zugeben, dass ich ehrlicherweise nicht gedacht hätte, dass ich hier bei Enjoy irgendwann nochmal Musik von Madonna anmoderiere. Gerade nochmal geguckt, ist immerhin 67, klar, Pop-Ikone, aber jetzt ja nicht unbedingt das, was wir hier bei Enjoy so tagtäglich spielen. Wenn sich jemand wie Madonna aber dann plötzlich Sabrina Carpenter mit ins Studio holt, dann wird's natürlich spannend. Vor wenigen Tagen haben die beiden ihre erste gemeinsame Single veröffentlicht. Ein Vorgeschmack auf Madonnas kommendes Album. Und ja, weil die Kombi natürlich schon eher so ein bisschen untypisch ist, bin ich jetzt auch wirklich mal besonders gespannt auf eure Reaktionen. Was sagt ihr zu unserem heutigen Song des Abends? Mögt ihr den Sound der beiden? Oder eher weniger, was haltet ihr von dieser Zusammenarbeit hier? Schreibt gerne mal eine kurze Meinung über den Messenger in der kostenlosen Enjoy-App. Unser Song des Abends heute hier in Enjoy Play, Madonna und Sabrina Carpenter mit Bring Your Love.

0: Sonny Vodera, Think About Us hier in Enjoy Play.
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0: Und ihr hört einen Beitrag von Klaus Böllert für die katholische Kirche.
2: Angst, Flucht, Unsicherheit. Für viele Menschen im Libanon ist das kein Ausnahmezustand, sondern Alltag. Aktuell leiden die Menschen im Süden unter den Angriffen Israels. Wie kommen die Menschen damit zurecht? Frank Wiegand vom Hilfswerk Miserior ist im Libanon.
3: Ja, die Menschen sind müde, die sind unendlich müde. Sie haben die Nase voll davon, dass alles, was sie sich aufgebaut haben, immer wieder kaputt gemacht wird.
2: Aktuell mussten viele wegen der Angriffe Israels fliehen. Wie leben sie jetzt?
3: Sie überleben in Zeltlagern, in Notunterkünften, in Hotels, bei Verwandten, bei Bekannten. Da sind Männer und Frauen, jung und alt, alle zusammengepfercht auf engstem Raum.
2: Wie helfen lokale Partner und Miserior vor Ort?
3: Sie beschaffen Unterkünfte für die Binnenflüchtlinge. Sie versorgen sie mit dem Nötigsten, sie beraten und betreuen die Menschen in Not mit Lebensmitteln, mit Decken, mit Hygieneartikeln, mit Spielzeug auch für die Kinder.
2: Danke, das war Frank Wiegand, Libanon-Experte beim Hilfswerk Miserior.
0: Und das war ein Beitrag von Klaus Böllert für die katholische Kirche.
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0: Niklas D. und René Miller. 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

Ihr hört Enjoy Play 18:52 am Montagabend. Ihr habt es wahrscheinlich schon mitbekommen. In Leipzig ist vorhin ein Auto in eine Menschenmenge gefahren. Zunächst war die Rede davon, von der Polizei, dass zwei Menschen dabei ums Leben gekommen sind. Mittlerweile ist das korrigiert worden. Die Polizei spricht jetzt von einem Toten. Mehr zu den Hintergründen und mehr Infos zu dieser Tat dann gleich um 19 Uhr für euch in den Enjoy Infos.

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1: Um 15 Uhr mit Astrid Fietz. Der Impfstoffhersteller BioNTech will mehrere Produktionsstandorte in Deutschland schließen. Bis zu 1860 Stellen könnten von den Einschnitten betroffen sein, kündigte das Biopharmaunternehmen in Mainz an. Aus Mainz, Christoph Mautes.
2: Für alle betroffenen Werke sollen Käufer gesucht werden. Als Begründung nennt BioNTech vor allem den geringeren Produktionsbedarf bei den Covid-Impfstoffen. Die würden künftig komplett an den Standorten des Kooperationspartners Pfizer produziert. Die Nachricht kommt knapp ein Jahr nach der Ankündigung der Übernahme des ehemaligen Konkurrenten CureVac aus Tübingen. Damals waren beide mitten in einem Rechtsstreit über Patente bei der wichtigen mRNA-Technologie. Für CureVac bedeutet das nun das endgültige Aus. Die Produktion werde geschlossen, laufende klinische Studien würden abgeschlossen und nicht in späteren Entwicklungsphasen weitergeführt, so das Unternehmen. BioNTech will sich zukünftig demnach noch stärker auf die Forschung an Krebsmedikamenten konzentrieren.
1: Angesichts neuer Spannungen im Iran-Krieg hat Pakistan zur Zurückhaltung aufgerufen. Premierminister Sharif mahnte den Iran und die USA, die Waffenruhe zu respektieren. Dabei verurteilte er die iranischen Raketen- und Drohnenangriffe auf die Vereinigten Arabischen Emirate. Durch die Angriffe waren Ölanlagen in Brand geraten. US-Präsident Trump drohte dem Regime in Teheran deshalb mit vernichtenden Militärschlägen. Der Iran warnte seinerseits die USA davor, ihre Aktionen in der Straße von Hormuz fortzusetzen. Die US-Marine hatte Frachtern Geleitschutz zugesagt. Zwei Schiffe konnten die Meerenge demnach bereits passieren. Dabei seien Boote der iranischen Revolutionsgarden getroffen worden. In Rumänien hat der proeuropäische Regierungschef Bolojan ein Misstrauensvotum verloren. Die rechtsradikale Partei AOR und die sozialdemokratische PSD hatten den Antrag eingebracht. Die Sozialdemokraten waren im vergangenen Monat aus der Regierungskoalition ausgetreten. Grund waren Differenzen über mehrere unpopuläre Maßnahmen wie Steuererhöhungen. Beobachter befürchten, dass nun ein wochenlanger politischer Stillstand in Rumänien folgen könnte. Außerdem seien die Kreditwürdigkeit des Landes und der Zugang zu EU-Fördermitteln in Höhe von rund 10 Milliarden Euro gefährdet, die bis August abgerufen werden müssen. Die Unionsfraktion im Bundestag will heute ihre Spitze neu wählen. Fraktionschef Spahn tritt ohne Gegenkandidaten oder Kandidatin an. Es wird mit Spannung erwartet, wie er abschneidet. Im vergangenen Jahr war er mit 91,3% der Stimmen gewählt worden und will sich nun bestätigen lassen. Daran, wie Spahn seine Rolle ausübt, gab es das eine oder andere Mal Kritik, zum Beispiel wegen des Eklats um die Verfassungsrichterwahl. Neben dem Vorsitzenden wird der gesamte Fraktionsvorstand mit etwa 60 Mitgliedern neu gewählt. Im Fall des Hantavirus-Ausbruchs auf einem Kreuzfahrtschiff im Atlantik vermutet die Weltgesundheitsorganisation WHO eine Übertragung von Mensch zu Mensch. Bei einem speziellen Typ des Erregers ist das möglich. Aus Genf, Marie-Christine Werner.
3: Angesichts der Inkubationszeit des Hantavirus, die zwischen 1 und 6 Wochen liegen kann, geht die WHO aktuell davon aus, dass eine Person sich außerhalb des Schiffes mit dem Hantavirus infiziert hat. Die anderen Personen hätten sich dann vermutlich auf dem Schiff angesteckt. 3 Passagiere, darunter ein Deutscher, sind gestorben. 4 weitere Menschen sind mutmaßlich am Hantavirus erkrankt. Ein schwerkranker Patient wird in Südafrika auf der Intensivstation behandelt. 3 weitere hätten leichtere Symptome und befänden sich laut WHO nach wie vor auf dem Schiff vor der Küste der Kapverden. Da sich die Kapverden weigern, die Passagiere an Land zu lassen, soll das Schiff voraussichtlich zu den Kanarischen Inseln fahren, sagt van Kerkhove, um den Vorfall zu untersuchen und das Schiff zu desinfizieren. Die WHO stuft aktuell das Risiko für die Bevölkerung als gering ein.
1: Nach der mutmaßlichen Amokfahrt in der Leipziger Innenstadt ist das Motiv nach wie vor unklar. Der 33-jährige deutsche Tatverdächtige soll heute einem Haftrichter vorgeführt werden. Die Staatsanwaltschaft ermittelt wegen Mordes in 2 Fällen und versuchten Mordes. Der Mann war gestern in Leipzig mit einem Auto mehrere hundert Meter durch eine Fußgängerzone bis zum zentralen Marktplatz gerast und hatte dabei 2 Menschen getötet und viele weitere verletzt. Die Stadt Leipzig will jetzt prüfen, wie sie die Fußgängerzone sicherer machen kann. Das waren die Nachrichten. Das Wetter in Norddeutschland. Gebietsweise länger trocken, zeitweise Regen. In Südniedersachsen Schauer und Gewitter, 12 bis 18 Grad. Nachts häufig trocken, für den Süden später Regen, Tiefstwerte 10 bis 3 Grad. Morgen bedeckt und zum Teil länger anhaltender Regen, an den Küsten trocken, Höchstwerte 11 bis 15 Grad. Am Donnerstag meist trocken, im Südosten Regen, 12 bis 15 Grad und am Freitag vereinzelt Schauer bei 13 bis 19 Grad. Es ist 15.05 Uhr.
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7: Schönen guten Abend. Etwa ein Jahr ist es her, dass Sarah Larsson ihr Album Midnight Sun rausgebracht hat. Und jetzt gibt's eine Deluxe-Version. Wie das ja gerne mal gemacht wird, kann man noch ein paar Euro abgreifen. Und es gibt aber auch neue Musik, ein paar neue Titel auf diesem Album, auf dieser Deluxe-Version. Wir hören gleich rein. Jetzt erstmal Macy Peters mit My Regards. Schönen Abend euch.

0: Leonie mit Don't Worry hier in Enjoy Play am Montagabend. Das war ja schon ziemlich beeindruckende Bilder. Vielleicht habt ihr die auch gestern gesehen. Popstar Shakira hat am Samstag in Rio an der Copacabana ein Konzert vor geschätzt 2 Millionen Menschen gespielt. 2 Millionen Menschen, das muss ich mir vorstellen, wie viel das ist. Das Ganze ist so eine Art Marketingaktion der Stadt. Vor einem Jahr haben die auch schon Lady Gaga in die Stadt geholt. Die hat auch schon ein ähnlich krasses Konzert gespielt. Und am Samstag war es dann eben Shakira. Sie hat alle ihre großen Hits performt. Hips Don't Lie zum Beispiel, Waka Waka und so. Und hinterher hat sie dann auch gesagt, dass sie diesen Auftritt nie in ihrem Leben vergessen wird. Aber das ist auch klar. Ich meine, welcher Musiker, welche Musikerin spielt irgendwann mal im Leben vor 2 Millionen Menschen gleichzeitig? Und passend zu diesem Megakonzert hat Shakira dann auch noch neue Musik veröffentlicht, denn Sarah Larsson hat ja gerade ihr Album Midnight Sun nochmal neu rausgebracht als Deluxe-Version. Und mit drauf ist auch ein Song zusammen mit Shakira. Euro Summer, Girls Trip heißt dieser Song ganz neu. Sarah Larsson und Shakira hier für euch in Enjoy Play.
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Bibi Rexha mit New Religion hier in Enjoy Play am Montagabend 19:22 und das hier sind Kasi und Antonius und sie fragen, kommst du runter? Bin hier.

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0: Robin Schulz, Sigala und Zoe Wees mit AM to PM. Ihr hört Enjoy Play am Montagabend. Und ich glaube, es war ein sehr, sehr, sehr gutes Wochenende für Ed Sheeran. Denn sein absoluter Lieblingsfußballverein Ipswich Town ist aufgestiegen in die Premier League, also in die erste englische Fußballliga. Und da könnt ihr euch natürlich vorstellen, dass sowohl beim Team als auch bei Ed Sheeran die Laune entsprechend gut war. Und bei Instagram kann man sehen, wie die ganze Mannschaft zusammen mit Ed Sheeran singt, und zwar seine Ballade.
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0: Also auch so eine wunderschöne Ballade wie The A-Team bekommt so ein bisschen was Ballermann-eskes, wenn es dann von so einem ganzen Fußballteam halb betrunken gegrölt wird. Aber ganz special der Sound. Wer weiß, vielleicht bringt Ed Sheeran das ja nochmal irgendwie raus als kleine extra Version auf seinem nächsten Album. Mal sehen, was da für ein Feature angesagt ist. Das hier ist Malik Harris mit Lie to Me.

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1: Um 16 Uhr mit Astrid Fietz. Der Impfstoffhersteller BioNTech will mehrere Produktionsstandorte in Deutschland schließen. Bis zu 1860 Stellen könnten von den Einschnitten betroffen sein, kündigte das Biopharmaunternehmen in Mainz an. Aus Mainz Christoph Mautis.
2: Die Nachricht kommt knapp ein Jahr nach der Ankündigung der Übernahme des ehemaligen Konkurrenten CureVac aus Tübingen. Damals waren beide mitten in einem Rechtsstreit über Patente bei der wichtigen mRNA-Technologie. Für CureVac bedeutet das nun das endgültige Aus. Die Produktion werde geschlossen, laufende klinische Studien würden abgeschlossen und nicht in späteren Entwicklungsphasen weitergeführt, so das Unternehmen. BioNTech will sich zukünftig demnach noch stärker auf die Forschung an Krebsmedikamenten konzentrieren.
1: Der Internetkonzern Meta plant neue Jugendschutzmaßnahmen für den europäischen Markt. Die EU-Kommission hatte zuletzt vor allem fehlende Alterskontrollen kritisiert. Aus Brüssel Katrin Schmidt.
3: Europaweit soll nun nach Angaben von Meta eine KI-Software sicherstellen, dass Kinder unter 13 Jahren von den Plattformen fernbleiben. Außerdem sollen Jugendliche, die sich fälschlicherweise als Erwachsene ausgeben, in strengere Sicherheitseinstellungen gezwungen werden. Also in den geschützten Teenager-Modus ohne Zugriff auf Inhalte, die als potenziell jugendgefährdend eingestuft werden. Die künstliche Intelligenz soll demnach die Aktivitäten, also gepostete Videos, Fotos und Kommentare, darauf abscannen, ob ein minderjähriger Nutzer dahinterstehen könnte. Die EU-Kommission drängt Instagram und Facebook seit langem, das in den Nutzungsbedingungen festgelegte Mindestalter von 13 Jahren auch durchzusetzen. Erst in der vergangenen Woche hatte Brüssel Meta eine Milliardenstrafe angedroht, wegen fehlender Alterskontrollen.
1: Die Waffenruhe mit dem Iran gilt aus Sicht der USA weiter. Das sagte US-Verteidigungsminister Hegseth trotz neuer Gefechte am Persischen Golf. Der Iran hat erstmals seit Beginn der Feuerpause Anfang April wieder die Vereinigten Arabischen Emirate angegriffen. Das Regime in Teheran reagierte damit nach eigener Aussage auf die US-Mission in der Straße von Hormus, die das Land als Bruch der Waffenruhe wertet. Mit der Mission unter dem Namen Project Freedom sollen Handelsschiffe durch die Meerenge geleitet werden. US-Angaben zufolge konnten zwei Frachter bereits durchfahren. Hegseth betonte, es handele sich um eine zeitlich begrenzte Mission. Die Kontrolle über die Meerenge solle an Länder zurückgegeben werden, die die Straße von Hormus mehr bräuchten als die USA. In Rumänien hat der proeuropäische Regierungschef Bolojan ein Misstrauensvotum verloren. Die rechtsradikale Partei AOR und die sozialdemokratische PSD hatten den Antrag eingebracht. Die Sozialdemokraten waren im vergangenen Monat aus der Regierungskoalition ausgetreten. Grund waren Differenzen über mehrere unpopuläre Maßnahmen wie Steuererhöhungen. Beobachter befürchten, dass nun ein wochenlanger politischer Stillstand in Rumänien folgen könnte. Außerdem seien die Kreditwürdigkeit des Landes und der Zugang zu EU-Fördermitteln in Höhe von rund 10 Milliarden Euro gefährdet, die bis August abgerufen werden müssen. Im Fall des Hunter-Virus-Ausbruchs auf einem Kreuzfahrtschiff im Atlantik vermuten die Weltgesundheitsorganisation WHO eine Übertragung von Mensch zu Mensch. Bei einem speziellen Typ des Erregers ist das möglich. Aus Genf Marie-Christine Werner.
4: Angesichts der Inkubationszeit des Hunter-Virus, die zwischen 1 und 6 Wochen liegen kann, geht die WHO aktuell davon aus, dass eine Person sich außerhalb des Schiffes mit dem Hunter-Virus infiziert hat. Die anderen Personen hätten sich dann vermutlich auf dem Schiff angesteckt. 3 Passagiere, darunter ein Deutscher, sind gestorben. 4 weitere Menschen sind mutmaßlich am Hunter-Virus erkrankt. Da sich die Kapverden weigern, die Passagiere an Land zu lassen, soll das Schiff voraussichtlich zu den Kanarischen Inseln fahren, sagt Van Kerkhove, um den Vorfall zu untersuchen und das Schiff zu desinfizieren.
1: Nach der mutmaßlichen Amokfahrt in der Leipziger Innenstadt ist das Motiv nach wie vor unklar. Der 33-jährige deutsche Tatverdächtige soll heute einem Haftrichter vorgeführt werden. Die Staatsanwaltschaft ermittelt wegen Mordes in 2 Fällen und versuchten Mordes. Der Mann war gestern in Leipzig mit einem Auto mehrere hundert Meter durch eine Fußgängerzone bis zum zentralen Marktplatz gerast und hatte dabei 2 Menschen getötet und viele weitere verletzt. Die Stadt Leipzig will jetzt prüfen, wie sie die Fußgängerzone sicherer machen kann. Das waren die Nachrichten. Das Wetter in Norddeutschland. Gebietsweise länger trocken, zeitweise Regen. In Südniedersachsen Schauer und Gewitter, 12 bis 18 Grad. Nachts häufig trocken, von Süden später Regen, bei Tiefstwerten von 10 bis 3 Grad. Morgen bedeckt und zum Teil länger anhaltender Regen, an den Küsten trocken, Höchstwerte 11 bis 15 Grad. Am Donnerstag meist trocken, im Südosten Regen 12 bis 15 Grad und am Freitag vereinzelt Schauer bei 13 bis 19 Grad. Es ist 16.05 Uhr.
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0: Where's my husband? Fragt Ray hier in Enjoy Play am Montagabend. Es gibt wohl bald neue Musik von Charlie XCX. Zumindest ist sie gerade im Studio. Das wissen wir, weil sie es auf Instagram gepostet hat. Da gibt es so ein paar Eindrücke von dem, was sie gerade macht. In einem Reel sieht man sie und ihr Team im Studio, wie sie gerade an einem Song arbeiten, der Rock Music heißen soll. Hier mal so ein kleiner Ausschnitt.
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0: ja so ein paar Gerüchte, die besagen, dass das neue Album von Charlie XCX ein Rock-Album werden soll. Sie selbst hat bei Insta aber nochmal geschrieben, dass sie das ja nie behauptet hat und dass dieser Song zwar Rock-Music heißt, aber das muss ja lange noch nicht heißen, dass es auch ein Rock-Song wird. Obwohl, ich finde, so ein bisschen klang es danach. Also, ich bin gespannt, was da am Ende bei rumkommt. Wann es kommt, ist noch ganz offen. Möglicherweise also sehr rockige Sounds von Charlie XCX demnächst. Das hier ist Musik von ihr, Dying for You, Charlie XCX in Enjoy Play am Montagabend.

James Hype, Sam Harper mit Waterfalls hier in Enjoy Play. Jeden Abend von 18 bis 21 Uhr liefern wir euch ganz neue Songs, die ja vielleicht auch auf eure ganz persönlichen Playlisten am Ende landen, hin und wieder vielleicht mal. Würde uns sehr freuen, wenn wir euch da ein bisschen inspirieren können. Vielleicht hier mit diesem Song hier, Naked und Arden Jones, Looking for Something in Enjoy Play.

0: Jealous Type, this is Doja Cat in Enjoy Play.
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0: Benson Boone, sorry, I'm here for someone else.
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0: Ich muss wirklich sagen, dass ich nicht gedacht hätte, dass ich hier bei Enjoy irgendwann mal nochmal Musik von Madonna anmoderieren würde. Aber es ist heute soweit. Denn es gibt neue Musik von Madonna zusammen mit Sabrina Carpenter. Und an der Stelle wird es natürlich auch für uns hier bei Enjoy interessant. Unser Song des Abends, Madonna und Sabrina Carpenter, Bring Your Love. Ich habe den Song ja vorhin schon mal gespielt. Und da kamen schon ziemlich viele Reaktionen von euch, die alle in eine ähnliche Richtung gingen. Nämlich, ja, bisschen sehr viel Madonna-Sound und bisschen zu wenig Sabrina Carpenter. Ich kann das ein Stück weit nachvollziehen. Falls ihr jetzt eben erst hier dazugekommen seid, hört euch einfach den Song nochmal an, bildet euch eine eigene Meinung und schreibt mir sehr gerne mal über den Messenger in der kostenlosen Enjoy-App. Was ist eure Meinung zu diesem Song hier von Madonna und Sabrina Carpenter? Bring Your Love, unser Song des Abends heute in Enjoy Play.

mit Hug Yourself und das war Enjoy Play an diesem Montag. Ich bin Alex, wünsche euch noch einen entspannten Abend und wenn ihr mögt, hören wir uns morgen wieder ab 18 Uhr. Macht's gut, tschüss.

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1: Um 17 Uhr mit Astrid Fietz. Der Internetkonzern Meta plant neue Jugendschutzmaßnahmen für den europäischen Markt. Die EU-Kommission hatte zuletzt vor allem fehlende Alterskontrollen kritisiert. Aus Brüssel Katrin Schmidt.
2: Europaweit soll nun nach Angaben von Meta eine KI-Software sicherstellen, dass Kinder unter 13 Jahren von den Plattformen fernbleiben. Außerdem sollen Jugendliche, die sich fälschlicherweise als Erwachsene ausgeben, in strengere Sicherheitseinstellungen gezwungen werden. Also in den geschützten Teenager-Modus, ohne Zugriff auf Inhalte, die als potenziell jugendgefährdend eingestuft werden. Die künstliche Intelligenz soll demnach die Aktivitäten, also gepostete Videos, Fotos und Kommentare, darauf abscannen, ob ein minderjähriger Nutzer dahinterstehen könnte. Die EU-Kommission drängt Instagram und Facebook seit langem, das in den Nutzungsbedingungen festgelegte Mindestalter von 13 Jahren auch durchzusetzen. Erst in der vergangenen Woche hatte Brüssel Meta eine Milliardenstrafe angedroht, wegen fehlender Alterskontrollen.
1: Der Impfstoffhersteller BioNTech will 3 seiner Standorte in Deutschland schließen. Davon betroffen sein könnten nach Unternehmensangaben rund ein Viertel der Belegschaft. Bis zu 1860 Stellen stehen nach vor der Streichung. Die Industriegewerkschaft IGBCE kritisierte die Entscheidung als einen skrupellosen Kahlschlag. BioNTech begründet die Pläne mit einer zu geringen Auslastung, Überkapazitäten und Kosteneinsparungen. Die Waffenruhe mit dem Iran ist aus Sicht von US-Verteidigungsminister Hegseth trotz Gefechten am Persischen Golf nicht beendet. Der Iran hatte zuvor erstmals seit Beginn der Feuerpause im April wieder die Vereinigten Arabischen Emirate angegriffen. Aus der NDR Nachrichtenredaktion Veronika Streuer.
3: Das Regime in Teheran reagierte damit nach eigener Aussage auf eine US-Mission in der Straße von Hormuz, die es als Bruch der Waffenruhe wertet. Die US-Mission mit dem Namen Project Freedom soll es festliegenden Frachtern ermöglichen, die vom Iran blockierte Meerenge zu befahren. US-Angaben zufolge konnten bereits 2 Handelsschiffe passieren. Iranische Angriffe seien dabei abgewehrt worden. Der US-Verteidigungsminister betonte aber, es handele sich um eine zeitlich begrenzte Mission. Danach wollen die USA die Kontrolle nach seinen Worten an Länder geben, die die Straße von Hormuz mehr brauchen als die USA.
1: Die Unionsfraktion im Bundestag hat Jens Spahn erneut zu ihrem Vorsitzenden gewählt. Nach einem Jahr im Amt wurde er von den Abgeordneten von CDU und CSU mit 86,5% der Stimmen bestätigt. Aus Berlin Ruth Kirchner.
4: Gegenkandidaten gab es nicht. Vor einem Jahr hatte Spahn über 91% der Stimmen bekommen. CSU-Landesgruppenchef Alexander Hoffmann sagte kurz vor der Fraktionssitzung, Spahn habe gezeigt, dass er die Fraktion der 208 Abgeordneten durch schwierigste Herausforderungen führen kann. Doch es gibt auch Unmut in der Union über Kompromisse mit dem Koalitionspartner SPD. Die erste Amtszeit von Spahn begann zudem holprig. Wiederholt wurde ihm vorgeworfen, er habe die Fraktion nicht im Griff. Etwa im vergangenen Sommer, als die Wahl der Rechtswissenschaftlerin Frauke Brosius-Gersdorf zur Richterin am Bundesverfassungsgericht abgesagt werden musste, wegen Widerstand in der Union. Inzwischen gilt Spahns Stellung in der Fraktion als gefestigt.
1: Die Weltgesundheitsorganisation WHO geht bei einem Hunter-Virus-Ausbruch auf einem Kreuzfahrtschiff im Atlantik von einer Mensch-zu-Mensch-Ansteckung aus. Das passiert äußerst selten. Aus der NDR Nachrichtenredaktion Janine Artist.
5: Normalerweise wird das Virus durch Nagetiere übertragen. Menschen können sich zum Beispiel über aufgewirbelten Staub von Mäuse- oder Rattenkot infizieren. Laut Betreiber des Kreuzfahrtschiffs Hondius gibt es keine Ratten an Bord. Eine WHO-Expertin sagte jetzt, dass sich der erste Erkrankte wohl schon angesteckt hat, bevor er die Reise angetreten hat. Die Weltgesundheitsorganisation vermutet, dass es sich um einen Virustyp handelt, bei dem es bei sehr engem Kontakt auch eine Übertragung von Mensch zu Mensch gibt. Inzwischen ist die Zahl der vermuteten und bestätigten Infektionen auf dem Schiff auf 7 gestiegen. 3 Menschen sind gestorben. Die Hondius liegt zurzeit vor den Kapverdischen Inseln. An Bord sind etwa 150 Passagiere.
1: Nach der mutmaßlichen Amokfahrt in der Leipziger Innenstadt ist das Motiv nach wie vor unklar. Der 33-jährige Tatverdächtige soll heute einem Haftrichter vorgeführt werden. Die Staatsanwaltschaft ermittelt wegen Mordes in 2 Fällen und versuchten Mordes. Der Mann war gestern mit einem Auto durch eine Fußgängerzone gerast und hatte dabei 2 Menschen getötet und viele weitere verletzt. Das waren die Nachrichten. Das Wetter in Norddeutschland. Heute Abend bis auf etwas Regen trocken. In Südniedersachsen Schauer und einzelne Gewitter bei 10 bis 17 Grad. In der Nacht oft trocken, von Niedersachsen her Regen, Tiefstwerte 10 bis 3 Grad. Morgen wolkig und teilweise länger anhaltender Regen, gebietsweise trocken, Höchstwerte 10 bis 15 Grad. Und am Donnerstag meist trocken, in Südniedersachsen etwas Regen, 12 bis 17 Grad. 17.05 Uhr.
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1: Um 18 Uhr mit Gisela Former. Der Internetkonzern Meta plant neue Jugendschutzmaßnahmen für den europäischen Markt. Die EU-Kommission hatte zuletzt vor allem fehlende Alterskontrollen kritisiert. Aus Brüssel Katrin Schmidt.
2: Europaweit soll nun nach Angaben von Meta eine KI-Software sicherstellen, dass Kinder unter 13 Jahren von den Plattformen fernbleiben. Außerdem sollen Jugendliche, die sich fälschlicherweise als Erwachsene ausgeben, in strengere Sicherheitseinstellungen gezwungen werden. Also in den geschützten Teenager-Modus, ohne Zugriff auf Inhalte, die als potenziell jugendgefährdend eingestuft werden. Die künstliche Intelligenz soll demnach die Aktivitäten, also gepostete Videos, Fotos und Kommentare, darauf abscannen, ob ein minderjähriger Nutzer dahinterstehen könnte. Die EU-Kommission drängt Instagram und Facebook seit langem, das in den Nutzungsbedingungen festgelegte Mindestalter von 13 Jahren auch durchzusetzen. Erst in der vergangenen Woche hatte Brüssel Meta eine Milliardenstrafe angedroht wegen fehlender Alterskontrollen.
1: Das Pharmaunternehmen BioNTech hat einen massiven Jobabbau in Deutschland angekündigt. Daran gibt es nun heftige Kritik. Aus der NDR Nachrichtenredaktion Constanze Semidey.
3: Die Gewerkschaft IGBCE hat BioNTech vorgeworfen, aus finanziellem Kalkül Produktionskapazitäten zu streichen und so dem Pharma-Standort Deutschland zu schaden. Dass der Konkurrent CureVac aus Tübingen erst übernommen wurde und nun zugemacht werden soll, wirke wie ein Schritt zur Beendigung von Patentstreitigkeiten auf Kosten der Mitarbeiter. Tübingens Oberbürgermeister Palmer schrieb auf Facebook, erst kaufen, dann killen. Das geht so nicht. BioNTech macht seine Corona-Impfstoffproduktion in Deutschland zu und übergibt sie komplett an Pfizer. Betroffen sind mehrere Werke. Fast 1.900 Jobs könnten wegfallen, so das Management. Übrig bleiben sollen neben dem Hauptsitz in Mainz nur noch die Bürostandorte Berlin und München. BioNTech hatte mit seinem Corona-Impfstoff Milliarden verdient.
1: Die Waffenruhe mit dem Iran ist aus Sicht von US-Verteidigungsminister Hegseth trotz Gefechten am Persischen Golf nicht beendet. Der Iran hatte zuvor erstmals seit Beginn der Feuerpause im April wieder die Vereinigten Arabischen Emirate angegriffen. Aus der NDR Nachrichtenredaktion Veronika Streuer.
4: Das Regime in Teheran reagierte damit nach eigener Aussage auf eine US-Mission in der Straße von Hormuz, die es als Bruch der Waffenruhe wertet. Die US-Mission mit dem Namen Project Freedom soll es festliegenden Frachtern ermöglichen, die vom Iran blockierte Meerenge zu befahren. US-Angaben zufolge konnten bereits 2 Handelsschiffe passieren. Iranische Angriffe seien dabei abgewehrt worden. Der US-Verteidigungsminister betonte aber, es handele sich um eine zeitlich begrenzte Mission. Danach wollen die USA die Kontrolle nach seinen Worten an Länder geben, die die Straße von Hormuz mehr brauchen als die USA.
1: Die Weltgesundheitsorganisation WHO geht davon aus, dass das Hantavirus auf dem Kreuzfahrtschiff im Atlantik von Mensch zu Mensch übertragen wurde. Eine Epidemiespezialistin der WHO sagte in Genf, man vermute, dass es bei sehr engem Kontakt eine Infektion von Mensch zu Mensch gibt. Der erste auf dem Schiff erkrankte Passagier habe sich vermutlich angesteckt, bevor er an Bord gegangen ist. Seit dem Ausbruch sind 3 Menschen gestorben. Im Fall der getöteten 16-Jährigen in Friedland erwägen die Behörden in Niedersachsen, den Täter abzuschieben. Das Justizministerium teilte mit, wenn es rechtlich möglich sei, werde es umgesetzt. Vor einer Woche hatte das Landgericht Göttingen angeordnet, dass der Täter, ein Iraker, in die Psychiatrie muss. Er hatte am Bahnhof Friedland ein 16-jähriges Mädchen gegen einen einfahrenden Zug gestoßen. Es gibt immer mehr Zweifel, dass die Bergungsaktion für den in der Ostsee gestrandeten Buckelwal erfolgreich war. Das Tier war Samstag früh vor der Nordspitze Dänemarks ausgesetzt worden. Seitdem gibt es keine Informationen von Daten eines GPS-Trackers, der am Wal angebracht worden ist. Das Deutsche Meeresmuseum in Stralsund geht davon aus, dass das Tier tot ist. Museumsdirektor Baschek sagte NDR-MV, der Wal sei zuletzt geschwächt und apathisch gewesen.
5: Wir haben außerdem aus der Vergangenheit gelernt, dass der Wal immer nur wenige Stunden geschwommen ist, bevor er sich wieder festgesetzt hatte. Den Beweis oder Nachweis dafür könnte ja die private Rettungsinitiative erbringen, indem sie die Trackerdaten, die sie angeblich hat, einfach komplett transparent offenlegt. Ansonsten besteht wirklich die Befürchtung, dass das Tier es wohl nicht geschafft haben könnte. Und das ist der Punkt, von dem wir momentan ausgehen müssen.
1: Der Direktor des Meeresmuseums in Stralsund, Baschek. Das waren die Nachrichten. Und das Wetter in Norddeutschland. Heute Abend bis auf etwas Regen trocken. In Südniedersachsen kann es Schauer und einzelne Gewitter geben. Die Temperaturen liegen aktuell bei 10 bis 17 Grad. In der Nacht wird es oft trocken. Von Niedersachsen her kann Regen kommen. Die Temperaturen sinken auf 10 bis 3 Grad. Morgen wird es wolkig und teilweise gibt es länger anhaltenden Regen. Gebietsweise wird es auch trocken sein. Die Temperaturen erreichen maximal 10 bis 15 Grad. Am Donnerstag dann meist trocken, in Südniedersachsen etwas Regen, 12 bis 17 Grad. Und am Freitag überwiegend trocken, bei 13 bis 19 Grad. Es ist gleich 18.05 Uhr.
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1: Um 19 Uhr mit Gisela Former. In Leipzig wird der mutmaßliche Amokfahrer in eine Psychiatrie eingewiesen. Laut Staatsanwaltschaft hat dies ein Ermittlungsrichter angeordnet. Der 33-Jährige war gestern mit einem Auto durch die Leipziger Fußgängerzone gefahren. Zwei Menschen starben, mehrere wurden verletzt. Heute Abend haben hunderte Menschen in der Nikolaikirche der Opfer gedacht. Unsere Reporterin Barbara Brehler berichtet über die Stimmung in der Kirche.
2: Es gab keinen Unmut über fehlende Poller. Es gab auch keine Stimmen, die jetzt schon darüber geschimpft haben, dass die Grimmaische Straße vom Augustusplatz her befahrbar ist. Was spürbar war und was die Menschen eben umtreibt, ist eben diese Ohnmacht, diese Hilflosigkeit. Und die eben dorthin wollten, um einfach den Verstorbenen, den Opfern, den Verletzten, aber auch den Familien zu gedenken.
1: Der Internetkonzern Meta plant neue Jugendschutzmaßnahmen für den europäischen Markt. Die EU-Kommission hatte zuletzt vor allem fehlende Alterskontrollen kritisiert. Aus Brüssel Katrin Schmidt.
3: Europaweit soll nun nach Angaben von Meta eine KI-Software sicherstellen, dass Kinder unter 13 Jahren von den Plattformen fernbleiben. Außerdem sollen Jugendliche, die sich fälschlicherweise als Erwachsene ausgeben, in strengere Sicherheitseinstellungen gezwungen werden. Also in den geschützten Teenager-Modus, ohne Zugriff auf Inhalte, die als potenziell jugendgefährdend eingestuft werden. Die künstliche Intelligenz soll demnach die Aktivitäten, also gepostete Videos, Fotos und Kommentare, darauf abscannen, ob ein minderjähriger Nutzer dahinter stehen könnte. Die EU-Kommission drängt Instagram und Facebook seit langem, das in den Nutzungsbedingungen festgelegte Mindestalter von 13 Jahren auch durchzusetzen. Erst in der vergangenen Woche hatte Brüssel Meta eine Milliardenstrafe angedroht wegen fehlender Alterskontrollen.
1: Der Impfstoffhersteller BioNTech will 3 seiner Standorte in Deutschland schließen. Davon betroffen sein könnten nach Unternehmensangaben rund ein Viertel der Belegschaft. Bis zu 1860 Stellen stehen demnach vor der Streichung. Die Industriegewerkschaft IGBCE kritisierte die Entscheidung als einen skrupellosen Kahlschlag. BioNTech begründet die Pläne mit einer zu geringen Auslastung, Überkapazitäten und Kosteneinsparungen. Es gibt immer mehr Zweifel, dass der vor Dänemark ausgesetzte Buckelwal noch lebt. Das Deutsche Meeresmuseum in Stralsund teilte mit, man gehe davon aus, dass das Tier zu schwach war, um länger im tiefen Wasser zu schwimmen. Der Wal war in der Ostsee vor Wismar gestrandet und nach Wochen von einer privaten Initiative Richtung Nordsee geschleppt worden. Samstag früh wurde er vor Dänemark freigelassen. Seitdem gibt es aber keine Infos zu Daten eines GPS-Trackers, der am Wal angebracht wurde. Das waren die Nachrichten. Und das Wetter in Norddeutschland. Nachts oft trocken, von Niedersachsen her Regen, Tiefstwerte 10 bis 3 Grad. Morgen wolkig und teilweise länger anhaltender Regen, gebietsweise auch trocken, Höchstwerte 10 bis 15 Grad. Am Donnerstag meist trocken, in Südniedersachsen Regen, 12 bis 17 Grad. Und am Freitag überwiegend trocken, bei maximal 13 bis 19 Grad. Es ist gleich 19.03 Uhr.
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1: Um 20 Uhr mit Gisela Former. Der mutmaßliche Amokfahrer von Leipzig ist in einer Psychiatrie untergebracht worden. Diesen Schritt hat ein Ermittlungsrichter angeordnet. Der 33-Jährige war gestern durch eine Fußgängerzone gefahren. Zwei Menschen kamen ums Leben. Aus Leipzig, Arndt Groß.
2: Laut Unterbringungsbefehl hat er mit dem Ziel gehandelt, möglichst viele Menschen zu töten bzw. zu verletzen. Aufschlüsse erhoffen sich die Ermittler von einer forensisch-psychiatrischen Begutachtung des Beschuldigten. In Leipzig haben am Nachmittag hunderte Menschen der Opfer der Amokfahrt gedacht. Nach Angaben des Sozialministeriums in Sachsen ist der mutmaßliche Täter Polizei bekannt. Er befand sich bis wenige Tage vor der Tat zur Behandlung freiwillig in einem psychiatrischen Krankenhaus. Es hätten aber keine medizinischen Gründe vorgelegen, ihn gegen seinen Willen festzuhalten.
1: Der Instagram-Mutterkonzern Meta will Kinder und Jugendliche auf seinen Social-Media-Plattformen besser schützen. Das Unternehmen hat angekündigt, dafür künstliche Intelligenz einzusetzen. So sollen unter 13-jährige Nutzerinnen und Nutzer automatisch erkannt werden. Dafür wird die KI Profilinfos, Bilder, Kommentare und Videos analysieren und das Alter einschätzen. Ähnlich will Meta mit 13- bis 17-Jährigen vorgehen, die bei Instagram und Co. ein volljähriges Alter vortäuschen. Kommt die KI zu diesem Schluss, werden die Nutzerinnen und Nutzer in einen anderen Modus gesetzt. Der Impfstoffhersteller BioNTech will 3 seiner Standorte in Deutschland schließen. Davon betroffen sein könnte nach Unternehmensangaben rund ein Viertel der Belegschaft. Bis zu 1860 Stellen stehen demnach vor der Streichung. Die Industriegewerkschaft IGBCE spricht von einem skrupellosen Kahlschlag. BioNTech begründet die Pläne unter anderem mit einer zu geringen Auslastung. Es gibt immer mehr Zweifel, dass die Bergungsaktion für den in der Ostsee gestrandeten Buckelwal erfolgreich war. Das Tier war Samstag früh vor der Nordspitze Dänemarks ausgesetzt worden. Seitdem gibt es keine Infos von Daten eines GPS-Trackers, der am Wal angebracht worden war. Das Deutsche Meeresmuseum in Stralsund geht davon aus, dass das Tier tot ist. Museumsdirektor Baschek sagte NDR MV, der Wal sei zuletzt geschwächt und apathisch gewesen.
3: Wir haben außerdem aus der Vergangenheit gelernt, dass der Wal immer nur wenige Stunden geschwommen ist, bevor er sich wieder festgesetzt hatte. Den Beweis oder Nachweis dafür könnte ja die private Rettungsinitiative erbringen, indem sie die Trackerdaten, die sie angeblich hat, einfach komplett transparent offenlegt. Ansonsten besteht wirklich die Befürchtung, dass das Tier es wohl nicht geschafft haben könnte. Und das ist der Punkt, von dem wir momentan ausgehen müssen.
1: Der Direktor des Meeresmuseums in Stralsund, Baschek. Das waren die Nachrichten. Und das Wetter in Norddeutschland. Nachts oft trocken, von Niedersachsen her Regen bei Tiefstwerten von 10 bis 3 Grad. Morgen wolkig und teilweise länger anhaltender Regen, gebietsweise auch trocken, Höchstwerte 10 bis 15 Grad. Am Donnerstag meist trocken, in Südniedersachsen etwas Regen, 12 bis 17 Grad. Freitag überwiegend trocken, 13 bis 19 Grad. Es ist 20.03 Uhr.
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4: Ich spiele meine Musik, weil es sie so nicht gibt. Und ich versuche immer, mein Bestes zu geben. Das sagt Richard Thompson, der noble Folkbader aus England mit Wohnsitz New Jersey. Kein Widerspruch, er ist dort zum 3. Mal verheiratet und betrachtet Amerika einfach als britische Kolonie. Hören Sie heute unsere Hommage an 75 Jahre Leben und fast 60 Jahre Karriere von Folk-Rock-Legende Richard Thompson. Gitti Gülden sagt dazu willkommen.

0: 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Was bleibt, ist Vertrauen. Trust. Eins der 9 Stücke von Richard Thompsons vermutlich 49. Soloalbum in den 50 Jahren seines Schaffens. Bei ihm zählt jedes Wort in den liebevoll sarkastischen Texten. Zu seinen Anfängen in den 60er Jahren wurden Songtexte wichtig. Sie konnten etwas bewirken, trugen Botschaften weiter. Thompson spielt Gitarre, seit er 10 ist, schreibt den ersten Song mit 16. Im Laufe der Zeit entwickelt er eine ganz eigene Spieltechnik, hat ein sicheres Gespür für Harmonie und Melodie. Mit seiner warmen Baritonstimme singt er von engstirnigen Nachbarn, von rätselhaften Frauen und furchtbaren Essgewohnheiten. Er ist belesen, wird zum Meister der Sprache, singt über Liebe, Romantik, Sehnsucht, Enttäuschung, Geburt und Tod, eben über alles, was das Leben bietet. Er spielt so brillant Gitarre, dass manche meinen, er spiele 3 Gitarren auf einmal. Mit seinen leuchtenden Liedern wird er zur Ausnahmeerscheinung in der Unterhaltungsmusik. Seine Qualität hat Bestand. Das macht die ständige Konzerterfahrung, sagt er, denn live kommen die Lieder erst richtig zum Strahlen. Nur live kann sich ein Künstler ständig verändern und bewähren.
1: Get a classic rock and roll. A song like a classic Beatles song or something, and you think, well, that's perfect, you know, that's really great. But if the Beatles went out and played it live, it would be different the next day and the next day and the next day. You know, every time you perform a song, it's different. And it's often the case that every performance takes it further away from a recorded version, you know, so you're always moving away. Things change.

0: In seinen besten Momenten schafft Richard es, eine eigenartige Stille zu erzeugen, egal wie laut es um ihn herum sein mag, sagt Michael Stipe von R.E.M. Robert Plant, Bonnie Raitt, Carla Bley, Nick Drake, das sind nur einige und sie sagen alle, seine Songs seien so schön, sie mussten gesungen werden. Seine musikalische Entwicklung änderte sich in den 55 Jahren seiner Karriere ständig, aber er blieb sich immer treu. Der Sohn eines Londoner Beamten von Scotland Yard begründete 1968 die heute legendäre Folk-Rock-Formation Fairport Convention. Sie wurden als radikale Erneuerer der bislang braven, traditionellen Folkmusik gefeiert. Ein Crossover aus Folk und Rock, das war genau das Richtige für den Fan von so unterschiedlichen Vorbildern wie Django Reinhardt, Claude Debussy und Buddy Holly. Thompson war 19 und hatte vorher schon in einigen Gruppen gespielt. Damals, so sagt er heute milde, da übte man vielleicht eine Stunde und verbrachte dann den Rest des Tages damit, sich exotische Bandnamen einfallen zu lassen, wie zum Beispiel Emil and the Detectives. Jede Woche etwas anderes.
1: We spend 1 hour rehearsing and 2 hours thinking up the name. Because we never liked the name, so we spent hours and hours arguing about what the name should be. And we had a different name every week.

0: Richard Thompson blieb 4 Jahre bei Fairport Convention, die wir gerade mit einer der ersten Aufnahmen hörten. Thompson hatte seine eigenen musikalischen Ideen, also arbeitete er fortan solo, aber nie allein. Da gab es die damals unbekannte kanadische Sängerin Joni Mitchell, die 1971 in London lebte, und der Rockstar Robert Plant wollte unbedingt mit ihm arbeiten. Unendlich viele Musiker und Möglichkeiten. Der fleißige Mr. Thompson schrieb unermüdlich Songs, um deren Interpretation sich Stars rissen, zum Beispiel auch David Gilmour und John Mellencamp, die seine manchmal bitterhumorigen Texte liebten. Mit einer Zeile sagt Thompson mehr als andere mit einem ganzen Song, sagt Mellencamp. Eine sanfte Melancholie und seine noch so kritischen Texte klingen versöhnlich. Da heißt es, ich fühle mich heute so toll, ich glaube, ich breche mal ein Herz. Lieder als menschliche Komödie im ewig verzweifelten Bemühen, glücklich zu sein. Die Zeiten waren eigentlich immer schon schlecht, sagt Richard Thompson, nur mal mehr, mal weniger.
1: I think it's a kind of a melancholic title, you know. The world is a strange place at the moment. It's a strange mood at the moment, and so you kind of smile, but it's not quite right, you know.

0: Richie Thompson behauptet, seine Lieder hätten sich im Laufe der Jahre zu einer Art Medizinschrank für allerlei Seelenzustände entwickelt. Nun trägt er also seinen Rucksack voller Überlebenslieder mit sich herum. Er benutzt gerne historische Metaphern und märchenhafte Vergleiche, doch seine Songs sind bodenständig. Und er versteht es auf magische Weise, Folk, Jazz und fast göttliche Choräle miteinander zu verbinden. Politik und Gesellschaft bleiben selten ungeschoren. Nörgler und Jammerlappen bekommen ihr Fett weg. Seine Helden sind humorige Bewältiger des Alltags. Hören wir also auf zu jammern und vergessen nicht, wie gut es uns eigentlich geht.
1: I think we forget how wealthy we are. In you know Western Europe, in the United States, I mean we're very wealthy, and our wealth has gone up, you know, since the '50s. I mean it's gone up and up and up and up and up. You know, comparatively speaking, we've been very lucky.

0: Malte Thompson gemeinsam mit seiner ersten Frau Linda, ihren Kindern Teddy und Kami und dem Enkelsohn Zach Hobbs. Alles wunderbare Musiker. Er ist zu Recht stolz auf seinen Clan. Am Beginn der Solokarriere befasste sich Thompson vor 50 Jahren intensiv mit der islamischen Religion, hauptsächlich wegen ihrer mystischen Kultur. Gemeinsam mit Linda studierte er aus künstlerischem Interesse Lehre und Musik des Sufismus. Im Laufe der Zeit hat er seine ganz eigene Perspektive entwickeln können.
1: My experience of the Muslim world is traveling from country to country is a place of generosity and sweetness. A lot of what I read about, I don't recognize. You know, it's a new strain, I think, of Islam that's very radical and scares me.

0: Die Songs von Richard Thompson scheinen immer wie eine kleine Zeitreise. Er sagt, Songschreiben schwanke zwischen bewussten und unbewussten Momenten. Kollege David Byrne wundert sich bis heute, dass der bescheidene Thompson für seine Arbeit nie mehr Anerkennung bekommen habe. Aber das liegt möglicherweise an seiner beherzten Offenheit, die er auch in seiner Wahlheimat Amerika pflegt. Das Klima ist dort nicht gerade beherzt.
1: People are afraid to be seen as unpatriotic if they contradict the White House. Well, which is a very dangerous thing, you know. The next step is totalitarianism. It's very close, really. You know, from a country that calls itself, you know, the freest country in the world, you know, to being the least free suddenly. You know, it's just a little twist. You know, it's very small things.
0: Richard Thompson weiß, wovon er spricht. Seit 40 Jahren lebt er in Amerika, zunächst in Kalifornien, auch weil er dort gut zu tun hatte. Seine Filmmusiken, zum Beispiel für Werner Herzogs Grizzly Man, wurden mehrfach ausgezeichnet. Seine Soundtracks wurden für Grammy und Oscar nominiert. Seine Aufgabe bei Konzerten sieht der Engländer in Übersee als Mahner, als provokant, als Denker für die Denkenden. Da gilt er auch schon mal als Advokat des Teufels, aber irgendjemand muss die Dinge ja beim Namen nennen.
1: You know, sometimes people think I should mind my own business. Especially, you know, if I'm giving a concert, people think that politics have no place in music. You know, that's their point of view. That's not mine.
0: Es wundert kaum, dass einer der innigsten Songs von Richard Thompson wie ein Gospel von den Blind Boys of Alabama interpretiert wird.

0: Yeah, I think they start in minor. I'd like to think that wasn't true.
1: Er schrieb fast 400 Songs, wirkte auf über 500 Alben mit, eine beachtliche Bilanz. Fast alle Songs komponierte er in Moll. Richard Thompson wünschte sich, es wäre anders, aber zum Glück wird die Arbeit im Laufe der Jahre leichter. Und mit noch mehr Glück schreibt sich ein Song schnell, in 15 Minuten. Das sind die besten Lieder, sagt er. Bei Thompson klingt alles so erhaben, meint Joni Mitchell. Und der Meister sagt, seine Lieder wollen einfach gespielt werden. Man solle Musik immer nur aus purer Freude machen.
0: I think you make music to enjoy yourself, because music's fun. It's fun to play, you're having fun. And I think you might sing a sad song more because you enjoy sad songs than because you are sad. Now, having said that, I think music may be cathartic. It may be therapeutic for you and the audience. But that's not the point. That's a byproduct, I think. That's something that happens at the same time. But I think you play music for the joy of music.

0: Richie Thompson ist kein gebürtiger, nobler Landedelmann, aber er lebt die klassische Welt von Tennyson bis Shelley. Er ist wie ein ungekrönter Edelmann unter all den Rock- und Popstars. Von der Königin ist er zu Recht geadelt. Ein galanter Barde mit Witz und Güte. Seinen 75. Geburtstag hat er gerade gefeiert und er braucht sich keine Gedanken, um eine berufliche Zukunft zu machen. Vor ein paar Jahren war er Kurator des Meltdown Festivals und spielte 2023 in Glastonbury. Musik wird auch in Zukunft verlässlich für sein Leben da sein. Ohne Musik wäre das Leben für ihn nicht nur ein Irrtum. Ohne Musik, so meint Master Thompson, wäre er längst verrückt geworden.
1: Well, it is because there's no end to it. You know, there isn't a place where you say, well, okay, now I know it. That never happens. You know, there's always more to know. There's always more technique you need. Because music is such a, in one sense, it's such a vague thing. You know, you can't define it. You can't put your finger on it. It's a very elusive thing. You don't know where the end of it is. It's you know, every time you put two notes together, it's a new thing. So you're always exploring, and you're always learning. There's no bottom to it. If you're a songwriter, well, then you've got two oceans. You know, you've got a lyrical ocean, which is endless, and you've got a musical ocean, which is endless. So it goes on forever.

So viel zu Ehren des Liedermachers Richard Thompson. Das war's, so sei es. Frag nicht nach mehr und mach die Tür hinter dir zu. That's all. Amen. And close the door. Volkkönig Thompson verabschiedet sich nun und Kitty Gülden sagt Danke fürs Zuhören und gute Nacht.

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1: Um 21 Uhr mit Gisela Former. Der mutmaßliche Amokfahrer von Leipzig ist in einer Psychiatrie untergebracht worden. Diesen Schritt hat ein Ermittlungsrichter angeordnet. Der 33-Jährige war gestern durch eine Fußgängerzone gefahren. Zwei Menschen kamen ums Leben. Aus Leipzig, Arne Groß.
2: Laut Unterbringungsbefehl hat er mit dem Ziel gehandelt, möglichst viele Menschen zu töten bzw. zu verletzen. Aufschlüsse erhoffen sich die Ermittler von einer forensisch-psychiatrischen Begutachtung des Beschuldigten. In Leipzig haben am Nachmittag hunderte Menschen der Opfer der Amokfahrt gedacht. Nach Angaben des Sozialministeriums in Sachsen ist der mutmaßliche Täter Polizei bekannt. Er befand sich bis wenige Tage vor der Tat zur Behandlung freiwillig in einem psychiatrischen Krankenhaus. Es hätten aber keine medizinischen Gründe vorgelegen, ihn gegen seinen Willen festzuhalten.
1: Die Bundesregierung hat den Iran aufgefordert, an den Verhandlungstisch zurückzukehren. Die iranische Blockade der Straße von Hormuz schade der deutschen Wirtschaft, sagte Bundeskanzler Merz. Er sprach sich auch dafür aus, den Sanktionsdruck auf Teheran zu erhöhen. Aus Berlin Nicole Markwald.
3: Merz sagte bei einem Termin mit dem portugiesischen Ministerpräsidenten, der Iran müsse aufhören, auf Zeit zu spielen. Der Bundeskanzler drängte darauf, den Druck auf den Iran angesichts der anhaltenden Blockade der Straße von Hormuz hochzuhalten. Bundesaußenminister Wadephul, CDU, rief den Iran auf, seine, Zitat, Politik der Brandstiftung in der Region aufzugeben. Er äußerte sich bei einem Treffen mit seinem israelischen Amtskollegen. Wadephul und Merz forderten erneut ein dauerhaftes Ende des iranischen Atomprogramms. Es dürfe auch keine Angriffe mehr auf Israel und die Golfstaaten geben.
1: Der Instagram-Mutterkonzern Meta will Kinder und Jugendliche auf seinen Social-Media-Plattformen besser schützen. Das Unternehmen hat angekündigt, dafür künstliche Intelligenz einzusetzen. So sollen unter 13-jährige Nutzerinnen und Nutzer automatisch erkannt werden. Dafür wird die KI Profilinfos, Bilder, Kommentare und Videos analysieren und das Alter dann einschätzen. Ähnlich will Meta mit 13- bis 17-Jährigen vorgehen, die bei Instagram und Co. ein volljähriges Alter vortäuschen. Kommt die KI zu diesem Schluss, werden die Nutzerinnen und Nutzer in einen anderen Modus gesetzt. In der Handball-European League steht die SG Flensburg-Handewitt im Final Four. Das Team gewann das Viertelfinal-Rückspiel bei Hannover-Burgdorf mit 43-35. Das Hinspiel war unentschieden ausgegangen. Das Finalturnier mit Flensburg-Handewitt findet Ende Mai in Hamburg statt. Das waren die Nachrichten. Das Wetter in Norddeutschland. Nachts oft trocken, von Niedersachsen her Regen bei Tiefstwerten von 10 bis 3 Grad. Morgen wolkig und teilweise länger anhaltender Regen, gebietsweise trocken, Höchstwerte 10 bis 15 Grad. Am Donnerstag meist trocken, in Südniedersachsen kann es etwas Regen geben und die Temperaturen erreichen 12 bis 17 Grad. Es ist 21.03 Uhr.
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4: Willkommen zum Nachtclub hier auf NDR Blue. Hier geht es heute um einen der bekanntesten Roots-Rock-Sänger des Heartland-Rock-Genres mit einer außergewöhnlichen, rauen und kraftvollen Stimme, die als eine der Stimmen der Rock-City Detroit um die Welt ging. Detroit war damals kein schlechter Ort für ambitionierte Rockmusik. Gruppen wie Mitch Ryder and the Detroit Wheels, The Fugitives, Iggy Pop and the Stooges und vor allem die MC5, die das überwiegend von Studenten geprägte Milieu der Clubs bedienten. Der Name des Sängers Bob Seger, und der kann auf eine Karrierendauer von fast 6 Jahrzehnten zurückblicken, die allerdings alles andere als geradlinig verlief, auch wenn in der Rückschau das Positive überwiegt. So steht Bob Seger nicht nur für die Sonnenseiten des Rockgeschäfts. Nachtclub Classics, heute mit Burkhard Rausch.

Der raubeinige Rockshouter, geboren am 6. Mai 1945, musste allerdings über 10 Jahre an seinem Erfolg arbeiten, bis die totale Magie seiner bodenständigen Musik auch kommerziell Wirkung zeigte. Die Deutsche Sounds erkannte in Bob Seger das ehrlichste und packendste, was dem Rock'n'Roll damals passieren konnte, und Music Week schwärmte von einer der faszinierendsten Stimmen der aktuellen Musikszene.

0: Bob Seger wurde in Detroit im US-Bundesstaat Michigan als Sohn von Charlotte und Stuart Seger geboren. Im Alter von 5 Jahren zog er mit seiner Familie nach Ann Arbor. Er hatte einen älteren Bruder, George. Bobs Vater, ein Medizintechniker bei der Ford Motor Company, spielte mehrere Instrumente und so kam Bob schon früh mit Musik in Berührung. Vater spielte in seiner Freizeit bei lokalen Tanzveranstaltungen die Klarinette im 13-köpfigen Stuart Seger Orchestra. Bob war den häufigen Streitigkeiten zwischen seinen Eltern ausgesetzt, die die Nachbarschaft nachts in voller Lautstärke mitbekam. 1956, als der kleine Bob 10 Jahre alt war, verließ der Vater die Familie und zog nach Kalifornien. Die verbliebene Familie verlor bald ihren komfortablen Mittelklassestatus und geriet in finanzielle Schwierigkeiten. Bob besuchte die Tappan Junior High School in Ann Arbor und machte 1963 seinen Abschluss an der Ann Arbor High School. Dort betrieb er auch Leichtathletik. Zu seinen frühen musikalischen Inspirationen zählte Bob Little Richard. Er war der Erste, der mich wirklich berührt hatte. Little Richard und natürlich Elvis Presley.
1: Bill Haley and the Comets. I heard that the other day. I heard Shake, Rattle and Roll on a college radio station the other day. It still rocks like crazy.
2: Yeah.
1: And then shortly thereafter, all the real seminal figures like Elvis and Little Richard and Fats Domino, Jerry Lee Lewis, you know.
0: Der 57er-Hit Come Go With Me von The Dell Vikings, einem 50er-Jahre-Doo-Wop-Quintett, war die erste Platte, die er sich kaufte.

Bob Seger trat in der Detroiter Musikszene erstmalig 1961 als Frontmann einer dreiköpfigen Band namens The Decibels in Erscheinung. Die Band bestand aus Bob als Sänger, Gitarrist, Pianist und Keyboarder, Gitarrist Pete Stenger und R.B. Hunter als Schlagzeuger. The Decibels nahm 1961 in den Del Shannon Studios als Demo einen Song namens The Lonely One auf. Der Titel war nicht nur Segers erster eigener Song, sondern auch Segers erster Song, der im Radio gespielt wurde. Einmal auf einem Radiosender in Ann Arbor und sorgte ansonsten jedoch nicht einmal in den Vororten Detroits für Aufsehen. Nach der Auflösung der Decibels schloss sich Bob den Town Criers an, einer vierköpfigen Band mit ihm als Leadsänger. Die Town Criers, die Songs wie Luai Luai coverten, bauten eine stetig wachsende Fangemeinde auf. In der Zwischenzeit hatte Bob das James Brown Album Live at the Apollo gehört, das nach seiner Veröffentlichung für 1963 für ihn und seine Freunde und Kumpels ihre Favoritenplatte wurde. Allerdings wurde Bob auch von der Musik der Beatles beeinflusst, als deren Erfolg 1964 auch die USA erreichte. Ansonsten kauften er und seine Kumpels die Musik der Pop- und Rockradios der 60er mit den einschlägigen Hits. Später erinnerte er sich, dass er damals dachte, du bist ein Niemand, wenn du es nicht ins Radio schaffst. Bob Seger traf sich mit Doug Brown, dem Frontmann von The Omens, und trat dessen Band bei, da diese etablierter war als die Town Criers. Während Brown der Hauptsänger war, übernahm Bob Seger die Führung bei einigen R&B-Nummern. Während seiner Zeit bei The Omens lernte Seger seinen zukünftigen Manager Edward Punch Andrews kennen, der damals mit Dave Leone 4 Clubs leitete, in denen lokale Künstler auftreten konnten und ein kleines Plattenlabel leitete. Bob Seger begann für andere von Punch gemanagte Künstler wie Mama Cats und die Mushrooms mit Glenn Frey später bei den Eagles zu schreiben und zu produzieren. Dann wurden Seger und Brown angesprochen, einen Song für The Underdogs zu schreiben, einer lokalen Band, die kurz zuvor mit Man in the Glass einen Hit gelandet hatte. Seger komponierte den Song East Side Story, der jedoch kein Erfolg war. Bob Seger beschloss, East Side Story selbst aufzunehmen und verließ The Omens. Als Bob Seger in The Last Heard veröffentlichte er 1966 seine Version des Songs bei Hideout Records und es wurde sein erster großer Hit in Detroit.

Die Single ging lokal 50.000 Mal über die Ladentheke und führte zu einem Vertrag mit Cameo Parkway Records. Die Band bestand neben Bob aus dem ehemaligen Town Crier-Trommler Pep Perrine, Carl Lagasse an der Gitarre und Don Honecker am Bass. Nach East Side Story veröffentlichte die Gruppe 4 weitere Singles. Die von James Brown inspirierte Weihnachtssingle Sock It To Me Santa, das an Bob Dylan angelehnte Persecution Smith, Vagrant Winter und 1967 die bemerkenswerteste Heavy Music, die sich besser verkaufte als East Side Story und das Potenzial hatte, auch landesweit erfolgreich zu sein. Bob Seger und The Last Heard wurden zu einer anerkannten Größe in der Stadt.

Das Lied sollte Bob Seger noch viele Jahre bei seinen Live-Auftritten begleiten. Nachdem ihre Plattenfirma Cameo Parkway in die Pleite gerutscht war, suchte Bob Seger ein neues Label. Im Frühjahr 1968 unterschrieben Bob Seger und The Last Heard beim Major-Label Capitol Records. Seger fand, dass Capitol für sein Genre großartig geeignet war. Die Firma änderte den Namen der Band in The Bob Seger System. Beim Wechsel des Labels verließ Gitarrist Carl Lagasa die Band und Keyboarder Bob Schulz kam hinzu. Außerdem gehörten noch neben Honecker und Perrin der Gitarrist und Keyboarder Tom Namey dazu. Von Anfang an waren Bob Seger System eine Live-Attraktion, doch Bobs Dominanz auf der Bühne sorgte für Spannungen innerhalb der Band. Die erste Single war der Antikriegssong 2 plus 2 is on my mind.

Die Single war ein Hit in Detroit, Buffalo in New York und Orlando in Florida, blieb aber fast überall sonst unbeachtet und schaffte es in den USA nicht in die nationalen Charts. Die zweite Single allerdings, Ramblin' Gamblin' Man, war ein großer Erfolg in Michigan und avancierte zu Bob Segers ersten landesweiten Hit mit Platz 17. Der Erfolg führte 1969 zur Veröffentlichung eines Albums. Ramblin' Gamblin' Man erreichte Platz 62 der Billboard Pop Album Charts und der spätere Eagles Frontmann Glenn Frey bekam seinen ersten Studiojob als Backgroundsänger und Gitarrist bei Ramblin' Gamblin' Man.

Bob Seger konnte an diesen ersten Erfolg allerdings nicht anknüpfen. Für das nächste Album schrieb der Gitarrist Tom Neame die meisten Songs, was allerdings nicht sonderlich ankam. Die 69er-Single Noah schaffte es nicht in die Charts, was Bob Seger dazu veranlasste, die Musikbranche vorerst zu verlassen, um aufs College zu gehen. Ein Jahr später kehrte er zurück und veröffentlichte 1970 das letzte Album von The Bob Seger System, Mongrel. Die EP mit der kraftvollen Single Lucifer wurde von Kritikern und Fans als starkes Album angesehen, verkaufte sich aber nicht. Das Bob Seger System wurde zwar später in die Michigan Rock'n'Roll Legends Hall of Fame aufgenommen, aber Bob löste die Gruppe in den frühen 70ern auf. Für einige Zeit spielte er kurzzeitig mit dem Gedanken, ein Ein-Mann-Act zu werden und veröffentlichte das 71er Akustik-Solo-Album Brand New Morning, das allerdings ein kommerzieller Misserfolg wurde und zur Trennung von Capitol Records führte. Seger zeigte sich beeindruckt vom Singer-Songwriter-Boom jener Zeit und versuchte sich ebenfalls an getragenen, teilweise balladesken Nummern. Danach arbeitete Bob mit dem Duo Teagarden und Van Winkle STK. Gemeinsam nahmen sie 1972 die Smokin' O'Peace LP auf, die bei Palladium Records erschien. Smokin' O'Peace ist die verkürzte Form des Ausdrucks Smoking Other People's Cigarettes. Das Album bestand hauptsächlich aus Coverversionen, wie zum Beispiel dem Stephen Stills Klassiker Love the One You're With, und landete mit einer Version von Tim Hardens If I Were a Carpenter einen kleinen Hit. Es enthielt allerdings auch Someday, ein neues Seger-Original und eine neue Version von Heavy Music. Nach einer 72er-Tournee mit Teagarden und Van Winkle versuchte Bob Seger eine neue Begleitband mit Musikern aus Tulsa zu gründen, die sowohl My Band als auch Borneo Band hieß. Jamie Oldacre, Dick Simpson, Marcy Levy waren alle Mitglieder von My Band, bevor sie sich Eric Clapton anschlossen. 1973 veröffentlichte Seger Back in 72, das teilweise mit der Muscle Shoals Rhythm Section aufgenommen wurde, einer renommierten Gruppe von Session-Musikern, die mit Leuten wie J.J. Cale und Aretha Franklin gearbeitet hatten. Laut Seger gab es ein finanzielles Missverständnis mit den Musikern. Sie boten ihm an, für $1,500 pro Seite aufzunehmen, was er als $1,500 pro Albumseite verstand. Als er herausfand, dass sie $1,500 pro Lied verlangten, beendete er die Aufnahmen nach 3 Songs. Die Studioversion von Segers späterem Live-Klassiker Turn the Page, Rosalie, der später von Thin Lizzy gecovert wurde, und I've Been Working, eine Van Morrison-Coverversion. Trotz der klangvollen Namen der Begleitmusiker erreichte das Album nur Platz 188 der US-Charts und geriet in Vergessenheit. Trotzdem markieren Back in 72 und die dazugehörige Tour den Beginn von Segers langjähriger Beziehung mit dem späteren Saxophonisten der Silver Bullet Band Alto Reed, der grandiosen Sängerin Sean Murphy und der Muscle Shoals Rhythm Section.

Während der Tour erwies sich My Band als unzuverlässig, also verließ Bob Ende 1973 die Gruppe, um eine neue Begleitband zu suchen. Mitte der 70er trat er bei lokalen Veranstaltungen als Bob Seger Group in seiner Heimatstadt auf. Aber bereits 1974 hatte Bob die Silver Bullet Band ins Leben gerufen. Die ursprünglichen Mitglieder waren der Gitarrist Drew Abbott, Schlagzeuger Charlie Allen Martin, Keyboarder Rick Manassa, Bassgitarrist Chris Campbell und Saxophonist Alto Reed. Mit dieser neuen Bandbesetzung veröffentlichte Bob 1974 das Album Seven, das den Hardrock-Hit Get Out of Denver enthielt, der anfänglich hier schon zu hören war. Ein Jahr später kehrte Seger für die LP Beautiful Loser zu Capitol Records zurück. Darauf war die Tina Turner Coverversion von Nutbush City Limits und die Single Kathmandu enthalten, die später durch den Soundtrack des 85er Films The Mask erneut populär wurde. Kathmandu war Bobs erster kommerzieller internationaler Erfolg seit Ramblin' Gamblin' Man.

Im Frühjahr 1976 veröffentlichte Seeger und die Silver Bullet Band Live Bullet, das an zwei Abenden im September 75 in Detroits Cobo Arena aufgenommen wurde. Es enthielt Seegers Interpretation von Nutbush City Limits, Turn the Page, Heavy Music und Ramblin' Gamblin' Man. Die Kritiker waren sich relativ einig, dass Live Bullet eins der besten Live-Alben aller Zeiten ist. An manchen Stellen, besonders während des Medleys aus Travelin' Man und Beautiful Loser, klang Seeger wie ein Mann mit einer großen Chance an die Spitze. Er sang sich die Seele aus dem Leib. Zitat Ende. Live Bullet verkaufte sich besser als Seegers vorherige Alben, wurde im Rockradio rauf und runter gespielt und katapultierte ihn zum Headliner bei Konzerten.

0: Live Bullet bestach durch Bob Segers ungemeine Präsenz, ebenso wie durch die grandiose Spielfreude der Silver Bullet Band, die einerseits weit mehr war als eine bloße Hintergrundkombo, andererseits die Dominanz ihres Sängers mittrug.
1: We were all arguing about what our band name should be. And I was kind of letting the band pick it themselves. And they just kept arguing and arguing, went on and on and on. And finally, my manager sent us our paychecks with Bob Seger and the Silver Bullet Band on it. He got tired of waiting for us, so he made it up himself.
2: Really?
1: Yeah.
0: Trotz aller Popularität haperte es bei seinen Live-Auftritten an Kontinuität. 1976 trat er zum Beispiel im Großraum Detroit vor fast 80.000 Besucherinnen und Besuchern auf, spielte einen Abend später in Chicago vor weniger als 1.000 Leuten.
3: Live Bullet did real well, and then Night Moves came out 6 months later. The two of them went platinum almost at the same time, real quickly. And it was sort of, we went straight from station wagons to jets, as it were. And never looked back.
0: Der kommerzielle Durchbruch gelang Bob Seger schließlich mit seinem Album Night Moves vom Herbst 1976. Der Titelsong wurde von Kritikern gelobt und erreichte Platz 4 der Billboard-Charts.

Das Album enthielt neben dem Titelsong außerdem die Erfolgsstücke Main Street, geschrieben über die Ann Street in seinem Heimatort Ann Arbor, und Rock'n'Roll Never Forgets. Night Moves war Seegers erstes Top-10-Album in den Billboard-Albumcharts und wurde in den USA 6 Millionen Mal verkauft. Das machte die LP zum meistverkauften Studioalbum seiner Karriere. Der Erfolg von Night Moves steigerte auch die Verkäufe von Seegers früheren Veröffentlichungen. Das Ungewöhnlichste an Night Moves war jedoch, dass eine Silver Bullet Band lediglich auf der A-Seite des Albums zu hören war, während die B-Seite von der Muscle Shoals Rhythm Section bestritten wurde. Bob Seegers kommerzieller Erfolg ab der zweiten Hälfte der 70er ging einher mit einer kontinuierlichen künstlerischen Abflachung. Auffällig war, dass Seeger hörbar glatter agierte und fast sämtliche Unebenheiten aus seinen Songs entfernt hatte. Im Februar 1977 wurde der Schlagzeuger der Silver Bullet Band Charlie Allen Martin von einem Auto angefahren und konnte von da an nicht mehr laufen, geschweige denn spielen. Sein Ersatz wurde David Teagarden vom vorhin erwähnten Duo Teagarden und Van Winkle. Das 78er Album Stranger in Town war ebenfalls ein Erfolg. Alle Singles Still the Same, We've Got Tonight und Hollywood Nights erreichten die Charts.

Stranger in Town enthielt 4 Hitsingles, von denen allerdings keiner auch nur im Entferntesten die Kraft der Live-Bullet-Stücke hatte. Glenn Frey von den Eagles und Bill Payne von Little Feat steuerten Gastauftritte bei. We've Got Tonight wurde 5 Jahre danach erneut ein großer Hit, als es 1983 von Kenny Rogers und Sheena Easton gecovert wurde. Old Time Rock'n'Roll, ebenfalls aus Stranger in Town, war ein Song von George Jackson und Thomas E. Jones III, dessen Text Seeger weitgehend umgeschrieben hatte. Der wurde noch populärer, nachdem er im Tom Cruise-Film Risky Business zu hören war und ist seitdem die am zweithäufigsten gespielte Jukebox-Single aller Zeiten und wurde 2001 zu einem der Songs des Jahrhunderts ernannt. Seeger bemerkte später, dass es finanziell das Dümmste war, was er je getan hatte, nicht ein Drittel der Autorenrechte für seine Aufnahme zu benennen. Das 80er Seeger-Album Against the Wind avancierte zu seinem ersten und einzigen auf Platz 1 der Billboard-Albumcharts. Auf der ersten Single Fire Lake waren Don Henley, Timothy B. Schmidt und Glenn Frey von den Eagles als Background-Sänger zu hören und Pete Carr, Gitarrist von Muscle Shoals, spielte eine 12-seitige Akustikgitarre.

Firelake war ebenso erfolgreich wie der Titelsong Against the Wind und die dritte Auskopplung You'll Accompany Me. Auch mit diesem Album blieb Seeger im Fahrwasser des Erfolges. Fast zwangsläufig erhielt Against the Wind auch ein Grammy in der Kategorie Best Rock Performance. 1981 folgte das Live-Album Nine Tonight, das die letzten drei Alben zusammenfasste. Es verdeutlichte die Unterschiede zwischen Seegers Bühnenarbeit aus frühen Tagen und als Superstar. Der schwitzende Sänger, der seine Stimmbänder strapazierte und seine Begleiter zur Höchstleistung trieb, war vorbei, so Munsinger. An seine Stelle war der routinierte Entertainer getreten, der einem breiten Publikum gute Unterhaltung bot und nach 70 Minuten die Bühne verließ. Ein Jahr später veröffentlichte Bob das hochgelobte The Distance. Während der Aufnahmen zu diesem Album verließ allerdings Silver Bullet-Gitarrist Drew Abbott die Band, da er frustriert darüber war, dass Seeger häufig auf Session-Musiker zurückgriff. Nach der Veröffentlichung des Albums verließ auch David Teagarden die Band aufgrund interner Konflikte und wurde durch den ehemaligen Grand Funk Railroad-Schlagzeuger Don Brewer ersetzt. Die Kritiker lobten den vielseitigen Sound der LP, die zahlreiche Hits wie Shame on the Moon, Even Now, Roll Me Away und den treibenden Albumtrack Making Thunderbirds hervorbrachte. Trotzdem gingen die Verkäufe zurück. 1984 schrieb Seeger die Power-Rock-Ballade Understanding für den Soundtrack der US-Filmkomödie Teachers mit Nick Nolte. Es folgte Living Inside My Heart für den 86er-Soundtrack von About Last Night mit Demi Moore und James Belushi. Bob Seeger war allerdings nicht mehr so produktiv und es vergingen mehrere Jahre, bis 1986 sein nächstes Studioalbum Like a Rock erschien. Wieder etwas kantiger als seine Vorgänger, erreichte es zwar die gewohnten Verkaufszahlen, machte aber deutlich, dass die für Seegers Verhältnisse lange Pause zwischen den Veröffentlichungen eine gewisse kreative Müdigkeit aufwies. Ein Indiz dafür ist auch, dass Seeger mit Craig Frost erstmals einen Co-Autor hatte. Das rasante American Storm war ein weiterer Top-20-Hit und der Titelsong folgte. Später wurde das Lied durch seine Verbindung mit einer langjährigen Werbekampagne von Chevrolet erneut populär, etwas, das Seeger ausdrücklich tat, um die kämpfenden US-Automobilmitarbeiter in Detroit zu unterstützen.

0: Bob Segers American Storm Tour von 1986 bis 87 war seine bislang letzte große Tournee, bei der er in 9 Monaten 105 Shows spielte und fast 1,5 Millionen Tickets verkaufte. Mit Shakedown für den Film Beverly Hills Cop 2 geschrieben, gelang ihm eine Nummer 1 in den Singlecharts. Ursprünglich war der Song für seinen Detroiter Landsmann Glenn Frey gedacht, doch als Frey kurz vor der Aufnahme seine Stimme verlor, bat er Seger, seinen Platz einzunehmen. Im folgenden Jahr erhielt Bob als Co-Autor eine Oscar-Nominierung in der Kategorie Bester Originalsong. Am 13. März 1987 erhielten Bob Seger und The Silver Bullet Band für ihre Verdienste um die US-Musikindustrie einen Stern auf dem Hollywood Walk of Fame und möglicherweise auch für seine Integrität und Aufrichtigkeit in seiner Musik.
1: To me, I think it's just not going with the trends, you know? I mean, I'm not going to go do a rap song. Bruce isn't going to go do a rap song because it's hot now any more than we did disco when it was hot then. I know I can tell when a songwriter is working hard and when he's cruising through, you know, and just mailing it in. I work really hard on my songs. I know Bruce works really hard on his. I know Tom Petty works hard and Don Henley and the people that I admire. You know, work very hard on their songs. And that to me is the integrity factor. If you keep growing as an artist, if you keep pushing the envelope of what you're able to, the type of music you're able to play, you know.
0: Bob Segers nächste Platte, das 91er The Fire Inside, hatte er mit Gästen aufgenommen. Unter anderem mit Joe Walsh, Bruce Hornsby, Steve Lukather, Don Was, Rick Vito, Patti Smith und Lisa Germano. Die LP erschien zu einer Zeit, als Glam Metal, Grunge und Alternative Rock die musikalischen Schlagzeilen beherrschte. Seine neuen Songs fanden im Radio oder anderswo nicht mehr statt. Gleiches galt für das 95er It's a Mystery, obwohl es mit Gold ausgezeichnet wurde.

Versatzstücke. Die LP verkaufte nur noch wenig mehr als 500.000 Scheiben. Er ging mit dem Album 96 zwar noch auf eine erfolgreiche Nordamerika-Tour, zog sich aber dann in sein Privatleben zurück und schien sich komplett von der Musik verabschiedet zu haben. Die zwischenzeitliche 94er Compilation Greatest Hits war Seegers bisher erfolgreichste Platte. Von 1997 bis 2005 nahm er sich eine Auszeit vom Musikgeschäft, um Zeit mit seiner Frau und seinen Kindern zu verbringen. In den Jahren 2001 und 2 gewann er an Bord seines 16 Meter Segelboots Lightning das renommierte Port Huron to Mackinac Boat Race. Zu Beginn des neuen Jahrtausends rückte Musik aus Detroit weltweit wieder etwas in den Vordergrund. Künstler wie Eminem und The White Stripes stellten die Rock City wieder in den Fokus. Kid Rock war es, der auch Bob Seger wieder mediale Aufmerksamkeit brachte. Er stilisierte sich im Auftreten, Texten und Sound als Nachfolger von Bob Seger. Am 15. März 2004 wurde Bob Seger in die Rock'n'Roll Hall of Fame aufgenommen. Sein Detroiter Landsmann Kid Rock hielt die Einführungsrede. 2005 wurden Bob Seger und The Silver Bullet Band auch in die Michigan Rock'n'Roll Legends Hall of Fame aufgenommen und Seger war mit der US Post-Grunge und Alternative Rockband Three Doors Down auf dem Song Landing in London auf deren 2005er Album 17 Days zu hören.

2006 veröffentlichte Bob Seger ein erstes neues Album nach einer Pause von 11 Jahren, Face the Promise. Das hatte er 2005 und 2006 in Nashville aufgenommen. Die Verkaufszahlen waren beachtlich, die Chartplatzierungen ebenfalls und für die mit Spannung erwartete 4-monatige Tournee waren viele Shows innerhalb von Minuten ausverkauft. In Michigan waren alle 10.834 Karten für seine erste Show in Grand Rapids in weniger als 5 Minuten weg. Die 3 Zusatzshows waren ebenfalls ausverkauft. 2009 veröffentlichte Seger das Compilations-Album Early Seger Volume 1 mit Archivmaterial aus den 70er und 80er Jahren, darunter einige ganz oder teilweise neu aufgenommene Stücke und noch nie zuvor veröffentlichte Songs. Dazu hatte Seger alte Songs geremastert und überarbeitet. Er plante in den nächsten Jahren weitere Versionen der Early Seger-Reihe zu veröffentlichen, daraus wurde aber nichts. Seger ging stattdessen 2011 erneut auf eine erfolgreiche Arena-Tour, begleitet von der Veröffentlichung einer Compilation mit dem Titel Ultimate Hits Rock'n'Roll Never Forgets. Ein Jahr später wurde er in die Songwriters Hall of Fame aufgenommen und sang mit dem Ex-Creedence Clearwater Revival-Sänger und Frontmann John Fogerty das Duett Who'll Stop the Rain aus Fogertys 2013er Album Wrote a Song for Everyone.

Bob Segers solides, aber nicht spektakuläres 17. Studioalbum Ride Out wurde 2014 veröffentlicht, zusammen mit einer erfolgreichen Stadiontour durch Nordamerika. Seger brachte 2017 ein Cover des Lou Reed Songs Busload of Faith als Single aus dem Album I Knew You When heraus. 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

Aufgrund eines dringenden medizinischen Problems mit seiner Wirbelsäule wurden 2017 alle Konzerttermine verschoben. Am 18. September 2018 kündigte Seger seine letzte Tour an. Die Travelin' Man Tour beinhaltete verschobene Termine von 2017 und begann in Grand Rapids in Michigan. Allerdings erschwerten immer mehr gesundheitliche Probleme die Live-Tätigkeit. Nichtsdestotrotz spielte Bob Seger im Zuge seiner Abschiedstournee noch einmal vor über einer Million Fans. Die Tour endete am 1. November 2019 und Seger verabschiedete sich offiziell vom Musikgeschäft. Er kehrte 2023 allerdings kurz zurück, um in der Country Music Hall of Fame in Nashville anlässlich der Einführung von Country-Sängerin Patti Loveless aufzutreten und ihr Lied »She Drew a Broken Heart« zu singen. Politisch bezeichnet sich Bob Seger als Zentrist. Ich bin genau in der Mitte, meinte er einmal. Bei der US-Präsidentschaftswahl 2016 unterstützte er die Demokratin Hillary Clinton. Auf seinem 2014er Album Ride Out behandelte er Themen wie Waffengewalt und schrieb über den Klimawandel. Zu diesem Thema sagte er, es gibt viele Schuldige am Klimawandel und jeder ist dafür verantwortlich, mich eingeschlossen. Niemand kommt ungeschoren davon. Wir müssen unser Verhalten ändern und zwar schnell. Er bezeichnete Präsident Barack Obama als seinen Lieblingspräsidenten. Er traf ihn bei den Kennedy Center Honors 2016 und dankte Obama für seine Weisheit und Würde. Ich glaube, dass Bob Seger mit der momentanen politischen Lage in den USA nicht gerade glücklich ist. Das war der Nachtclub mit einem Porträt des Fundamentalrockers, wie er mal bezeichnet wurde, Bob Seger. Hier verabschiedet sich Burkhard Rausch. Bis dann.

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1: Um 22 Uhr mit Gisela Former. Das Bundeswirtschaftsministerium plant, dass Öl- und Gasheizungen auch nach 2045 eingebaut werden dürfen. Das geht aus einem Entwurf für ein neues Heizungsgesetz von Wirtschaftsministerin Reiche hervor. Er liegt dem ARD-Hauptstadtstudio vor. Der Entwurf muss noch innerhalb der Regierung abgestimmt werden. Aus Berlin Nicole Markwald.
2: Der neue Entwurf aus dem Bundeswirtschaftsministerium für das Gebäudemodernisierungsgesetz sieht keine Verbote mehr vor. Es fehlen aber auch klare Aussagen zum Abschied von fossilen Brennstoffen. Weiterhin geplant bleibt die sogenannte Biotreppe. Sie sieht die Einführung von einer Mindestquote von Grüngas und Grünheizöl vor. Dieser nachhaltige Anteil soll dann stufenweise heraufgesetzt werden. Von 10% ab 2029 bis 60% im Jahr 2040.
1: Der mutmaßliche Amokfahrer von Leipzig ist in eine Psychiatrie eingewiesen worden. Diesen Schritt hat ein Ermittlungsrichter angeordnet. Der 33-Jährige war gestern durch eine Fußgängerzone gefahren. Zwei Menschen kamen ums Leben. Aus Leipzig, Arndt Groß.
3: Laut Unterbringungsbefehl hat er mit dem Ziel gehandelt, möglichst viele Menschen zu töten bzw. zu verletzen. Aufschlüsse erhoffen sich die Ermittler von einer forensisch-psychiatrischen Begutachtung des Beschuldigten. In Leipzig haben am Nachmittag hunderte Menschen der Opfer der Amokfahrt gedacht. Nach Angaben des Sozialministeriums in Sachsen ist der mutmaßliche Täter Polizei bekannt. Er befand sich bis wenige Tage vor der Tat zur Behandlung freiwillig in einem psychiatrischen Krankenhaus. Es hätten aber keine medizinischen Gründe vorgelegen, ihn gegen seinen Willen festzuhalten.
1: Der Instagram-Mutterkonzern Meta will Kinder und Jugendliche auf seinen Social-Media-Plattformen besser schützen. Das Unternehmen hat angekündigt, dafür künstliche Intelligenz einzusetzen. So sollen unter 13-jährige Nutzerinnen und Nutzer automatisch erkannt werden. Dafür wird die KI Profilinfos, Bilder, Kommentare und Videos analysieren und das Alter einschätzen. Ähnlich will Meta mit 13- bis 17-Jährigen vorgehen, die bei Instagram und Co. ein volljähriges Alter vortäuschen. Kommt die KI zu diesem Schluss, werden die Nutzerinnen und Nutzer in einen anderen Modus gesetzt. Jens Spahn bleibt Vorsitzender der Unionsfraktion im Bundestag. Die Abgeordneten von CDU und CSU bestätigten ihn ein Jahr nach seinem Amtsantritt mit großer Mehrheit. Ein Sprecher gab das Ergebnis mit 86,5% an. Im vergangenen Jahr hatte Spahn noch 91,3% der Stimmen bekommen. Enthaltungen werden von der Union nicht mitgerechnet. Das waren die Nachrichten. Das Wetter in Deutschland. In der Nacht gebietsweise trocken, zum Teil auch kräftiger Regen, selten Gewitter, bei Tiefstwerten von 12 bis 3 Grad. Morgen teilweise kräftige Schauer und Gewitter, an Nord- und Ostsee trocken, 10 Grad an der Nordsee bis 23 Grad in Niederbayern. Donnerstag gebietsweise Regen, im Süden Gewitter, Richtung Norden freundlicher, bei maximal 11 bis 19 Grad. Es ist 22.03 Uhr.
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4: So, am Mikrofon ist Paul Baskerville. Guten Abend. Bei mir im Studio heute ist Christine Nichols. Sie hat ein neues Album. Es heißt Christine Nichols. Sie kommt gleich zu Wort, aber erstmal Musik von dem neuen Album. Hier ist jetzt der Opener, hier ist Spotlight.

0: Das war Spotlight von Christy Nicholls von ihrem neuen dritten Album. Und sie ist jetzt, wie gesagt, bei mir im Studio.
1: Hi. Hi.
0: How are you doing?
1: Ja, ganz gut.
0: Ja, also schön, dass du da bist.
1: Ich freue mich sehr, dass ich da sein darf.
0: Ja, und es ist vor allem erfreulich, dass das Album so schön geworden ist.
1: Das, schön, dass du das sagst. Mich freut es auch und viele andere Menschen auch. Ich habe mich sehr gefreut über die ganze tolle Resonanz.
0: Ja, und was mir gleich aufgefallen ist, als ich das erste Mal durchgehört habe, es gibt...
1: Hast du es öfter gehört?
0: Doch.
1: Du sagst das erste Mal, du hast es also mehrfach
0: doch,
1: gehört?
0: Doch, ich habe inzwischen bestimmt viermal gehört.
1: Ja. Wow.
0: Ja, doch.
1: Du bist ungefähr gleich auf mit meiner Mutter, das ist großartig, die das auch schon so abgehört.
0: Dabei muss deine Mutter wahrscheinlich gar nicht so viel Musik hören wie ich.
1: Wahrscheinlich.
0: Nee, insofern ist es noch schmeichelhafter,
1: oh, ja,
0: dass ich das viermal freiwillig gehört habe.
1: Das ist bezaubernd, danke.
0: Ja, nee, ich habe das Gefühl, es gibt so viele so Hitstücke drauf. Ich meine, vielleicht nicht im engen Sinne Hitstücke, aber so Indie-Hits.
1: Ja.
0: Und das ist schon mal sehr positiv. Es ist, als ob du wirklich so viele Ideen hast, dass du wusstest nicht, wohin damit, mit deinen Ideen.
1: Das ist richtig. Und deswegen habe ich sie alle aufgeschrieben und dann auf ein Album gepackt. Und es ist immer noch mehr. Es ist immer noch mehr da.
0: Okay, du hättest eigentlich ein Doppelalbum machen können.
1: Gott sei Dank habe ich einfach... ist immer was los in meinem Kopf, im Positiven, und deswegen habe ich immer Output und immer sehr viel Liebe für die Dinge, die ich tue, und die hört auch nie auf. Welche Songs haben dir denn gut gefallen, Paul?
0: Ja, dazu kommen wir noch, weil ich werde es dann natürlich logischerweise dann spielen. Das wirst du schon merken, was ich gut finde. Nein, aber ich finde, das Album hat so vom Feeling her so eine, einerseits so eine gewisse Intensität, aber doch nicht übertrieben, irgendwie so eine kontrollierte Dynamik. Das klingt so ein bisschen wie ein Widerspruch. Aber und durch diese Mischung finde ich, dass einerseits wirkt es so, als ob es Tiefgang hat, tiefgründig ist, aber trotzdem eine gewisse Leichtigkeit.
1: Ja.
0: War das eigentlich so eine bewusste Entscheidung für dich oder hat sich das so ergeben? So?
1: Das hat sich in der Tat so ergeben. Ich bin sehr Herz- und Bauchmensch und bin gar nicht konzeptionell und denke auch nie darüber nach, wie wirke ich nach außen oder wie will ich wahrgenommen werden. Und das ist auch der Luxus, weswegen ich unter anderem diese Musik mache. Das ist einfach entstanden und ich glaube einfach, weil ich das alles bin. Ich habe eine starke Intensität in mir, in meinem Charakter, die in dunkle Sphären geht, aber auch in sehr wunderschöne und sehr helle Sphären. Und ich habe auch ebenso eine Leichtigkeit, eine große Freude am Leben. Und ich glaube, dass wir oder ich all das auf dieses Album packen konnte.
0: Okay, also die Heiterkeit ist auf jeden Fall auch genauso authentisch wie die Melancholie. Oder
1: 100%. Ich kann unheimlich schlecht lügen. Ich habe neulich war ich bei einer Bekannten und wir haben Werwolf gespielt. Kennst du das Spiel?
0: Ja.
1: Und ich bin der schlechteste Werwolf der Welt, weil ich kann einfach absolut nicht lügen. Und ganz genau so ist für mich ganz klar, dass was ich auf die Platte bringe, wie ich bin, auch wie ich live bin bei meinen Shows, bin immer 150%ig.
0: Okay. Und es klingt auch so fließend auch, ne? Also war es so ein richtiger Plan, dass die Songs ineinander übergehen, gefühlsmäßig?
1: Das ist, hast du schon gefragt. Auch das war gar nicht geplant. Das ist einfach organisch entstanden aus dem, wie ich dieses letzte Jahr oder die letzten anderthalb Jahre erlebt habe. Und als wir dann alles zusammen hatten, alle Songs zusammen hatten, dachten wir, okay, jetzt müssen wir gucken, dass wir nicht nur die einzelnen Stücke, sondern alles auf eine Platte kriegen. Und haben dann ein bisschen hin und her geschoben, welcher Song als erstes, als zweites, als letztes und so weiter. Und wir waren alle so... Also ich und mein ganzes Team, oh mein Gott, es geht auf. Es ist einfach alles, es fließt ineinander, es macht alles Sinn. Also als ob es eh schon so sein sollte. Und das hat einfach toll gepasst dann.
0: Okay. Und das Album ist gewissermaßen so klassisch in dem Sinne, so 12 Songs, ich glaube 40 Minuten ungefähr.
1: Ja, bisschen mehr, glaube ich.
0: Ein bisschen 43, glaube ich, ja. Also traditionell in der Hinsicht. Und es ist selbstbetitelt.
1: Richtig.
0: Ein drittes Album ist normalerweise nicht selbstbetitelt. So was steckt dahinter? Sollte es so ein Neustart sein, ein Neuanfang, oder?
1: Für mich ist jedes Album und jede Musik, die ich mache, immer wieder ein Neustart. Ne? Ich mag die Sachen, die ich früher gemacht habe. Ich liebe auch die alten Songs, die ich gemacht habe, die alten Alben. Ich spiele die auch live gerne. Aber es ist immer, sobald ich das Album gemacht habe, gebe ich es ab an euch, an die Leute und ich schenke es euch so. Es ist euers. Und deswegen ist es immer wieder neu. Und Christy Nicholls, weil ich eben... glaube, dass ich so sehr bei mir bin, wie ich das noch nie vorher war. Und es war einfach so logical consequence zu sagen, das bin ich. Das bin ich in a nutshell, runtergebrochen in der Essenz. Deswegen heißt das jetzt so.
0: Okay, also ich kenne alle drei Platten, die du gemacht hast und unter diesem Namen. Und also ich finde, die anderen Platten hatten auch Qualitäten, aber dieses Album wirkt irgendwie noch souveräner. Irgendwie so in sich geschlossen, als ob du dich richtig in deiner Haut wohlfühlst. So.
1: Ganz genau, ganz genau. Das erste Album war noch ganz jung, frisch und let's see what happens und einfach mal gemacht. Das zweite Album, da ist ja schon unheimlich viel passiert, was ich dann verwertet habe darin. Und beim dritten Album, jetzt habe ich das Gefühl, oder du ja dann auch schönerweise, wenn du mir das so spiegelst, dass alles ganz richtig ist. Auch in seiner Falschheit, in seinem Kampf, in seinen positiven wie negativen Emotionen. Aber es ist richtig. Es ist alles so richtiger als... Kennst du genau das? Kennst du diesen Sweet Spot, wo man denkt, jetzt fühlt es sich so an, wie jetzt bin ich aligned, jetzt bin ich verbunden, jetzt bin ich da.
0: Ja, klar.
1: Manchmal hat man das, ne? Dann fällt man auch voll oft wieder raus und man will den dann wieder haben, egal wie, im Privatleben oder im Beruf oder so. Aber in dem Moment habe ich mich verbunden gefühlt. So.
0: Und ist das Gefühl jetzt gerade so dauerhaft für dich als Künstler, dieses Softspot? Hast du das Gefühl, dass du jetzt bestimmt ein Alter erreicht hast, wo man diesen Softspot jetzt immer so im Griff hat? Oder glaubst du, es könnte wieder verloren gehen oder musst du es wieder neu erkämpfen? Oder?
1: Ich glaube, weil sich das Leben ja immer bewegt, ne, für jeden von uns, und immer wieder äußere Einflüsse reinprasseln und man immer in Bewegung ist, dass die ganze Zeit ja sich bewegt und atmet, weiß man nicht unbedingt, was morgen ist, was übermorgen ist und wie sich die Dinge entwickeln. Deswegen versuche ich einfach im Hier und Jetzt zu sein, so sehr zu genießen, wie ich kann. Und es kommt eh immer anders. Wir alle wissen, es kommt immer anders im Leben, als man denkt. Und deswegen bin ich einfach gespannt und gerade bin ich vor allen Dingen dankbar.
0: Und im Moment bist du also am Gipfel deines Schaffens auf jeden Fall.
1: Vielen Dank. Schauen wir mal, was passiert noch voll.
0: Und was wollen wir jetzt hören? Keine Kontrolle.
1: Wenn du möchtest.
0: Ja. Es ist allerdings natürlich auch nicht gerade ein heiteres Lied, glaube ich, thematisch. Ne?
1: Ach, aber
0: es,
1: ja, nicht um.
0: Wirst du es näher erleuchten, oder?
1: Ja, der Song geht um meinen Umgang mit einer Erkrankung namens PMDS, was das prämenstruelle dysphorische Störung ist oder Syndrom ist. Und das ist eine neurologisch-biologische Erkrankung, die Frauen betrifft. Da kann man gerne mal zu googeln. Ich habe das nicht immer, ich habe das nicht andauernd und mir geht es auch nicht andauernd ganz, ganz schlecht. Aber was ich zum Beispiel rausgefunden habe durch diesen Song, dass andere Leute oder andere Frauen denken, boah, was, das gibt es, deswegen bin ich so, das habe ich auch, krass. Und dass man darüber spricht und das finde ich schon wieder was in dieser Tragik, was sehr Heiteres, ne, dass man nicht alleine ist, dass man sich verbindet, dass man aufklärt. Und wenn ich den live spiele, das ist so eine Wand aus Instrumenten. Da sind wir mit 4 oder 3 Saiten Instrumenten und Schlagzeug und Backings. Und das ist einfach, fühlt sich sehr erlösend an. Das fühlt sich an, als wenn man mit der Gitarre um sich herum wie mit einem Schwert in eine Schlacht zieht gegen, keine Ahnung, vielleicht manchmal sich selbst und alles drumherum und es ist wie eine Befreiung. Also es hat auch in sich immer alles, was ich mache, bei aller Tragik was sehr Heiteres.
0: Okay. In diesem Sinne, hier ist jetzt Keine Kontrolle von Christine Nichols von ihrem neuen Album.

0: So, das war keine Kontrolle von Christy Nichols. Sie ist jetzt gerade bei mir im Studio. Es ist offensichtlich der Fall, dass es eigentlich, ich glaube, kaum Lieder von dir gibt. Überhaupt gibt es überhaupt welche ohne eine Bedeutung, was die Texte betrifft. Also sie sind nicht frivol. Du bist nie trivial eigentlich, oder? Hast du nie das Bedürfnis, trivial zu sein eigentlich, oder?
1: Doch, die Songs, die ich schreibe, anders, schreibe ich meistens mir selber. Oder schreibe, weil ich Lust auf diese Songs habe. Und es gab mal einen Song, Jung und Schön, auf dem letzten Album. Der ist, glaube ich, den finde ich sehr trivial. Aber schön trivial, angenehm. Okay. Wo man denkt, ach, ich lasse jetzt hier einfach mal alles los und ich stelle mir vor, ich bin wieder 17 und bin leicht angetrunken und liege im Park mit meiner ersten Liebe. So, okay. Sowas. Auf dem neuen Album gibt es auch Songs, die sehr leicht sind. Ne? Also es ist alles immer beides und es ist immer eine Dialektik und ohne Licht gibt es keinen Schatten und ne, so profan das jetzt klingt.
0: Ja, klar.
1: Aber zum Beispiel den Song Andere Frauen, der darum geht, dass Frauen in sich zusammenhalten sollten und eben nicht, wie man aufgewachsen ist früher mit, hey, ich bin Millennial und es kann nur eine geben, nur eine kann Germany's Next Topmodel werden, nur eine Frau im Film darf sein und alle anderen nicht und wenn sich Frauen streiten, dann um einen Mann. Und das ist alles so obsolet, das ist alles so bescheuert. Das brauchen wir heutzutage gar nicht mehr, das haben wir erkannt, dass wir auch keine Pick-me sein müssen. Ich singe darüber, wie schön es ist, eben genau zu sein wie andere Frauen, weil andere Frauen sind super und nicht meine Konkurrenz. Es ist genug Platz für alle und das verpacke ich in sehr leichte Sounds auch mal. Ne?
0: Ja, wollte ich gerade sagen, weil das finde ich interessant, weil gerade bei dem Song ist es für deine Verhältnisse besonders sanft,
1: ja.
0: Aber dennoch ist es ein richtiges Statement.
1: Es ist ein Statement, aber...
0: Man verbindet auch Statements mit einer gewissen Aggressivität und das ist eigentlich nicht so sehr vorhanden wie bei anderen Songs.
1: Das habe ich nicht gefühlt, zu sagen, ja. Ich bin jetzt so wütend gerade, weil ich denke mir, nein, ihr habt mich lang genug oder viele Frauen lang genug in diesen patriarchischen Strukturen so klein und wütend gemacht. Weißt du was? I just embrace myself, I embrace all my girlies, my allies, meine männlichen allies, alle, die Bock haben. Das ist eine große Liebe, aus der ich das hier heraussinge. Und das darf auch schön sein.
0: Und ich finde musikalisch, das ist auch interessant, wie gesagt, es ist einerseits sanft und es hat so eine melodische Sensibilität. Aber du meidest glücklicherweise aus meiner Sicht so die Kitschgrenze. Ne? Das ist immer so.
1: Ne, das will ich ja wohl hoffen, Paul.
0: Das weiß man nicht. Ne? Man weiß nicht, was man erwartet.
1: Ich weiß auch nicht, was mir passiert. Vielleicht mache ich das nächste Album und es ist total kitschig. Ich kann es dir noch nicht sagen. Ich weiß nicht, was da drin steckt. Und
0: es würde mich wundern, aber wer weiß.
1: Es ist immer eine Wundertüte.
0: Vielleicht der große kommerzielle Ausverkauf kommt in 2 Jahren.
1: Ja, wahrscheinlich eher nicht, allerdings.
0: Aber ich denke, wir sollen das Stück jetzt hören, Andere Frauen. Das
1: ja,
0: ist
1: gerne.
0: Schon wichtig, glaube ich.
1: Ja. Voll.
0: Ja, okay, das hören wir jetzt. Andere Frauen von Christy Nichols, von dem Album Christy Nichols.

0: So, das war Andere Frauen von Kristen Nichols, und sie sitzt bei mir gerade im Studio. And of course, it's been well documented that you're half English, half German.
1: Yeah.
0: So, and you just told me before we went on air that the family originally, the British side of the family, yeah, from Leeds.
1: Yeah.
0: Right, she's not far away from Manchester.
1: Exactly,
0: my,
1: yeah,
0: my home turf. So, rivals at football.
1: Oh, yeah, come on. I mean, da stehen wir ja drüber, oder?
0: Ich denke
1: Ende,
0: schon, ja.
1: Ich möchte keinem zu nahe treten, aber am Ende ist es nur Fußball, Leute.
0: Denkst du, dass diese Wurzeln England, Deutschland, dass es dich, dass du vielleicht mutiger geworden bist als Mensch, als Künstlerin dann? Hast du dir mehr getraut vielleicht dadurch, weil du dann diese beiden Kulturen irgendwie hast und nicht nur eine?
1: Na, ich habe ja keinen Vergleich. Ich weiß ja nur, wie es ist, ich zu sein und nicht, wie es ist, jemand anders zu sein. Ich kenne es ja nur so. Ich kenne ja nur die Einflüsse und ich kenne auch nur die starken kulturellen nordenglischen Einflüsse. Das ist einfach nochmal für jemanden, der das nicht kennt, ein anderer Schnack. Die Leute sind da nochmal anders drauf als in Deutschland, auch als in Hamburg, als in Berlin, als in Nordrhein-Westfalen. Und ich mag das und ich mag die Boldness und ich mag aber auch gleichzeitig, wie sehr man dort zusammenhält, ne? Auch wenn man nicht viel hat, aber man hält nochmal ganz anders zusammen und das ist rough und roh und gleichzeitig gibt es doch tolle Regeln und man hält sich irgendwie daran und man ist, es ist ein besonderes Miteinander und das schätze ich sehr. Die Kultur, mhm, schätze ich einfach wahnsinnig und das ist ein Teil von mir und das wird immer so bleiben.
0: Obwohl du jetzt eigentlich nur noch auf Deutsch singst.
1: Ja, im Moment. Aber wir haben gesagt, ich bin eine Wundertüte, wir wissen nie, was passiert.
0: Okay. Aber es gibt vielleicht ein Stück auf dem nächsten Abend, das von Leeds handelt dann vielleicht.
1: Probably, ja. Very likely, yeah.
0: Okay.
1: Ja. Dadurch, dass ich in, bis ich 10 Jahre alt war, in Ostwestfalen aufgewachsen bin, da wo auch die englische Besatzungszone war, wo es bis vor kurzem noch die letzte britische Kaserne war, die britischen Schulen, britische Supermärkte und so weiter, da kommt meine Familie her. Na, ich bin ja aus einer Soldatenfamilie und ich bin so sozialisiert, auch mit englischer Sprache, mit englischen Märchen, mit Goldilocks und so weiter. Das kannte ich, bevor ich die Brüder Grimm kannte. Und deswegen ist für mich immer diese ganze Herkunft, auch die Familie, die uns viel besucht hat oder wir, die Familie besucht haben, das ist immer Teil des Ganzen. Ne? Bei uns gab es natürlich einen Treifel, natürlich ein Christmas, for example, oder Christmas Pudding und so weiter. Das ganze Essen war ja auch so. Wir haben immer den Tee, den Tetleys gehabt und alles.
0: Baked beans, oh.
1: Yeah, absolutely, yeah.
0: Baked beans on toast.
1: Absolutely, yeah. Almost every morning. A porridge, exactly, bevor das hip war. So. Und deswegen fühle ich mich immer noch natürlich sehr verbunden, auch der ganzen Kultur, weil ich mit dieser Kultur einfach aufgewachsen bin, bei meiner englischen Oma auch aufgewachsen bin.
0: Und ob du jetzt, wie in diesem Fall, ausschließlich deutsche Texte schreibst oder englische Texte, für dich gefühlsmäßig macht es gar keinen Unterschied.
1: Also es macht einen Unterschied.
0: Ja?
1: Voll, doch.
0: Okay.
1: Es ist unterschiedlich, weil im Deutschen ist es, wir leben in Deutschland, wenn ich für den deutschen Markt oder fürs deutsche Publikum schreibe, sind meine Worte, muss ich, also man hört hin, man hört bei der deutschen Sprache als deutscher Native nochmal viel stärker hin, was genau gesagt wird, was toll ist und was einen totalen Bonus hat. Wenn ich im Englischen Musik mache, kann ich viel mehr übers Unterbewusste gehen, weil man nicht unbedingt, wenn man in Deutschland ist, jedes Wort ganz genau hört, sondern viel über das Gefühl gehen kann. Also es hat beides Vor- und Nachteile und es gibt für mich in der Hinsicht auf jeden Fall einen Unterschied im Künstlerischen.
0: Also vielleicht sollen wir jetzt Chelsea Boots hören, weil ich meine, es ist wenigstens ein englisches Wort ist dabei.
1: Und der Song,
0: Chelsea,
1: total. Und der Song ist ja nun wirklich extrem empowernd. Also das Gefühl von diesem Song ist, ich bin mit meinen Leuten draußen. Es ist eine laue Nacht irgendwo, wo ich mich sehr wohl fühle, vielleicht in einer coolen Stadt. Ich habe meinen zweiten Aperol oder Weißwein oder was auch immer. Es ist alles okay. Es ist Wochenende. Let's go. We feel alright. The kids are alright.
0: Ja, ja. Ja, das Lied hat für mich auch so ein zwangloses Feeling irgendwie.
1: Ja, zwanglos. Ganz genau. Loslassen, ne? Letting go, ja.
0: Gut, also haben wir jetzt Chelsea Boots von dem neuen Album von Kristen Nichols.
1: Ja. Yeah.

0: So, das war Chelsea Boots von Christy Nichols, das neue Album. Das dritte Album heißt auch Christy Nichols, ist selbst betitelt, sie ist jetzt gerade bei mir im Studio. And of course, we all know that you're also an actress as well, so yes. The inevitable question, which is more important?
1: Well, they're both important to me.
0: Ja, doch Deutsch, ja.
1: Ach so, Entschuldigung.
0: Ja. Nee, ich habe es auch vergessen fast. Das Teil, ja.
1: Die sind natürlich beide wichtig für mich und es sind aber zwei sehr unterschiedliche Handwerke. Ich sage immer, das eine ist wie Bäcker, das andere ist wie Friseur. Es ist nicht das Gleiche. Das Einzige, was die Schnittmenge ist, ist, dass ich es bin, die es macht. Aber gleichzeitig bin ich auch diejenige, die zu Hause den Müll rausbringt, den Geschirrspüler einräumt und den Garten macht. Also es bin immer ich, egal was ich mache. Und nur, dass es eben zwei öffentliche Handwerke sind, die ich ausübe, die aber sehr unterschiedlich sind. Und Musik, in der Musik kann ich sein oder ganz ich sein. Da habe ich nur mich, da habe ich nur meine Regeln. Da mache ich, was ich würde. Und im Schauspiel habe ich das große Privileg, nicht ich sein zu müssen. Mhm. Das ist vielleicht der Unterschied, den es noch
0: gibt. Ja, aber wie bist du als Mensch? Dann bist du eigentlich immer gut drauf. Bist du immer so hundertprozentig auf der Höhe?
1: Nein, wie kommst du denn darauf?
0: Nee, ich frage es nur deshalb. Ich denke nur, dass, wenn ich mir das vorstellen würde, ich bin nicht so auf der Höhe. Mhm. Dann wäre es für mich einfacher, eine Musikerin zu sein.
1: Echt? Also, nee.
0: Ja, da könnte man sich eher gehen lassen. Man kann eher so das seelische Elend genießen. Und vielleicht was Kreatives schaffen dadurch. Und als Schauspielerin musst du Starnerven haben. Du musst wirklich souverän gut drauf sein.
1: Ja, gut drauf muss man im Schauspiel nicht unbedingt sein. Man muss natürlich seinen Job machen, so wie jeder andere Mensch auch morgens aufsteht und seine Arbeit macht und seine sieben Sinne zusammen haben sollte. Im besten Fall hat man das natürlich bei dem Beruf genauso. Und ich liebe diesen Beruf auch sehr. Deswegen fällt mir das auch überhaupt nicht schwer. Und ich bin sehr, sehr glücklich, dass ich das im Theater und im Film und in Serien machen darf. Und in der Musik, also ich finde das schwierig zu sagen, Leute machen gute Sachen, wenn sie traurig sind, weil wenn ich traurig bin, schaffe ich gar nichts. Ne? Und ein gewisser Grundhedonismus, eben weil ich schon in dunkle Abgründe in meinem Leben geschaut habe, ist unumgänglich. Und ich bin um jeden Tag froh, an dem ich glücklich bin, an dem es mir gut geht und an dem ich Kraft habe und an dem ich gesund bin. Und das, was du hier siehst, ist von vollem Herzen so, weil ich das Leben sehr schätze und sehr dankbar bin, dass ich leben darf.
0: Und ich glaube, es stand in einer Pressemitteilung drin, irgendwie, dass du als kleines Kind Ballett getanzt hast.
1: Ja, okay. Ich habe immer noch total kaputte Füße von den Schuhen.
0: Und der Weg von Balletttänzerin zur Indie-Musikerin, also es ist ein...
1: Schließt sich ja auch nicht aus,
0: ne? Eben, wollte ich gerade sagen, es ist für dich ein natürlicher Weg eigentlich im Nachhinein, also dass du immer schon als kleines Kind ein bisschen so künstlerisch veranlagt warst und das Bedürfnis hattest, dich auszudrücken.
1: Ja, ich glaube schon, also immer schon gewesen und... Ich habe mich immer interessiert für mich im Zusammenhang mit meinem Umfeld. Ich habe mich für andere Leute in ihrer Kunst interessiert. Ich habe mir angeschaut, wenn andere Leute getanzt haben, wenn andere Leute Musik gemacht haben auf der Straße, wenn wir im Urlaub waren. Ich fand das immer spannend, aufregend. Ich habe gerne schon früh Musik gehört. Ich habe früh Musikinstrument. Mit 8 habe ich Klavier angefangen. Mich interessiert das einfach und mich macht das glücklich. Und mich hat das immer glücklich gemacht. Und auch besonders im Austausch eben mit anderen Leuten, weil deswegen mache ich das, um mich mit anderen Menschen zu verbinden. Deswegen mache ich die Kunst, die ich mache. Und darüber vielleicht auch noch besser mich selber kennenzulernen und mehr über mich selber zu erfahren und neugierig zu bleiben, was ich immer bin. Und das ist dann einfach so geschehen. Es hätte auch sein können, dass ich nach dem Abitur wollte ich erst Ärztin werden, hatte dann aber so die Schnauze voll von Büchern und Lernen und allem, dass ich gesagt habe, boah, nee, ich pack nie wieder ein Buch an, lass mich alle in Ruhe. Und dann habe ich halt was in der künstlerischen Richtung gemacht. Und ich bin froh, wie es gekommen ist.
0: Es ist interessant, was du sagst, dass du, nachdem du Ballett getanzt hast, hast sofort angefangen, irgendwann Klavier zu spielen, schon als junges Mädchen und warst immer sehr musisch und bist auch sehr vielseitiges Mensch, weil du auch noch beruflich Schauspielerin bist. Es gibt natürlich andere Künstler, die einseitige sind, also, aber das kannst du dir wahrscheinlich gar nicht vorstellen. Ich hatte gerade letzte Woche James von der Band The Twilight Sad im Studio und bei ihm ist es interessant, dass er kann gar kein Instrument spielen. Also er hat auch gesagt, er hat es versucht, hat es nicht geschafft. Aber er schreibt die Texte, sehr poetische Texte. Und er singt. Und er meinte, er braucht seine ganze Kraft dafür.
1: Yeah.
0: Und das andere wäre zu viel Ablenkung. Und sein Kollege Andy, er schreibt die Musik und so sind sie ein Team. Aber er bereut diese Einseitigkeit gar nicht. Und man würde denken, man würde bestimmt das Alter erreichen, wo man denkt, man hat nicht genug ausprobiert. Mm. Aber kannst du ihn überhaupt wahrscheinlich gar nicht verstehen dann, ne? Weil du fast das Gegenteil bist? Oder?
1: Ach, das ist ja valide. Also das ist ja, ich kann ja dem Kollegen nicht sagen, wie er das zu machen hat oder ob ich das verstehe oder nicht, weil das ist ja seine Wahrheit und seine Realität und die ist ja richtig, weil es seine ist. Das ist doch wunderschön, wenn der sich auf eine Sache so konzentrieren kann und ihn das so glücklich macht. Also freue ich mich ja für jeden Menschen, der in seiner Kunst froh ist. Auch das passiert mir organisch irgendwie, dass mich so viele Dinge interessieren und ich dann das Glück habe, so viele Dinge machen zu dürfen.
0: Klar. Kannst du dann das nächste Stück aussuchen dann? Was möchtest du dann hören?
1: Von der Platte?
0: Ja.
1: Oh, zeig mal. Müssen wir mal gucken. Nur vom Gefühl her gehen. Ich finde, wir spielen Noch wach.
0: Sehr gut. Auch ein Hitstück.
1: Ja,
0: auf jeden
1: Fall. Finde ich auch. Danke.
0: So, hören jetzt ein Hitstück. So, hören jetzt Noch wach von dem neuen Album von Christine Nichols.

0: Das war noch wach von Christy Nichols und Christine ist bei mir immer noch im Studio.
1: Aber den fand ich zum Beispiel auch leicht. Das ist
0: ja
1: auch
0: ja,
1: leicht,
0: ist es
1: ne?
0: auch, klar. Ja, auf jeden Fall. Das ist für deine Verhältnisse gefällig, ja.
1: Ja, so also leicht, ja, so, ne? Ja, ja. Es ist, hey, ich mache hier einen neuen Anfang, ich habe irgendwie Lust, jemanden kennenzulernen, es ist schön draußen, lass doch mal gucken, was passiert. So dieses Leuchten im Herzen so ein bisschen, ne? So diese Leichtigkeit, das fühlt sich schön an.
0: Mhm, richtig. Und hast du alles selbst geschrieben oder sind es zum Teil Co-Writes oder hast du das alles?
1: Ich schreibe das alles selber.
0: Du spielst bei deiner Band, deiner Begleitband.
1: Ja.
0: Ist es eine feste Besetzung eigentlich seit Jahren oder?
1: Relativ. Also die Songs schreibe ich alle selber. Ich habe jede Idee selber, ich habe jede Melodie selber, ich habe jeden Text selber. Ich mache das alles selber und ich habe auch das ganze Konzept selber. Ich gehe dann, wenn ich eine Idee habe, mit allem zusammen ins Studio und habe da einen Produzenten, den Stefan, mit dem ich schon lange arbeite. Bei Noch Wach habe ich mit Jens Schneider und Jules Kalmbacher zusammengearbeitet und dann wird das, was ich mitbringe, zusammengeschnürt, sage ich mal. Und aber ich schreibe grundsätzlich meine Sachen natürlich selber, auf jeden Fall.
0: Okay.
1: Und live habe ich
0: und dein Image entscheidest du auch alleine?
1: Ich hab gar kein Image. Ich bin einfach ganz normal, wie du merkst, und zieh an, worauf ich Lust habe und rede, wie ich möchte und mach die Songs, die ich möchte. Und was dann die Leute wie die Leute das dann finden, kann ich gar nicht beeinflussen. So, ne? Also ich habe auch keine PR-Company hinter mir, die sagt, okay, we have to make this look und so muss das rüberkommen. Keine Ahnung, weiß ich nicht. Das ist nicht mein Department. Und live habe ich eine Band, die fest ist, wo ab und zu mal getauscht wird, wenn terminliche Sachen nicht gehen. Aber eigentlich sind das so meine Leute seit vielen, vielen Jahren. Ja, klar.
0: Und welche Genre von Musik hat dich am meisten geprägt, glaube ich, als Teenager? Was hast du am ersten gehört, als du zum Beispiel 15, 16, 17 warst?
1: Hip-Hop. German Rap Music, ja. Ich habe mich total für Sprache interessiert, weil ich bin weggezogen nach Spanien, als ich in der vierten Klasse war, Mitte der vierten Klasse, habe dann keinen Deutschunterricht mehr gehabt, habe dann Englisch nochmal richtig ganz krass gelernt auf der englischen Schule, nochmal mit allem Zip und Zap und Grammatics und Writing, danach Spanisch gelernt und dann bin ich mit 15 zurückgekommen und hatte aber seit Mitte der vierten Klasse kein Deutsch mehr und deswegen haben mich deutsche Texte so interessiert. Ich fand das halt spannend, wie Leute, wie Rapper damit jonglieren können und das hat mich sehr abgeholt. Und dann natürlich kamen die ganzen Indie und keine Ahnung, The Refused und hast du nicht gesehen, The Cure natürlich, Joy Division, da, also alles so die Richtung, würde ich sagen. Deepish Mode, eine meiner Lieblingsbands.
0: Also Frauen waren nicht zwingend
1: doch, Frauen
0: Vorbilder,
1: auch, so. Aber später. Weil Frauen, es gab ja irgendwie gar nicht so viele Möglichkeiten, außer vielleicht eine Bravo oder so und Musik, Fernsehen, dass man richtig sich hinterklemmen konnte, um geile Frauenbands kennenzulernen. Dann kam später, wie alt war ich da, vielleicht 16, 17, Yeahs, L7, Slater Kinney, Kim Gordon habe ich dann irgendwie erstmal richtig gecheckt. Und also wo es dann einen Zugang gab, aber es kam erst relativ spät, weil einfach viel mehr Männer präsent waren. Und deswegen bin ich so froh, dass auch gerade jetzt viel mehr Frauenbands rausgehen und viel mehr Frauenbands sichtbar sind, weil das für junge Künstlerinnen natürlich geile Vorbilder sind. Und die sehen, ey, ich darf das auch, wie cool.
0: Ja, hast du eine Lieblings-zeitgenössische Band mit so Frontfrau?
1: Jetzt gerade?
0: Ja.
1: Oh, das ist schwierig. Ich würde gerne sagen, dass ich alle meine Freundinnen, die Musik machen, supporten wollen würde und jetzt sofort sagen würde, Laura Lee, Gwen Dolin, keine Ahnung. Aber ehrlich gesagt, I love them all. So,
0: okay.
1: Ne? Ich liebe Icky Mail total.
0: Alles klar.
1: Und du so, okay, Icky Mail, alles klar.
0: Ja. Also glaubst du, dass es eigentlich immer noch eine Art Verpflichtung oder vielleicht so ein ungeschriebenes Gesetz ist, dass Frauen in der Musik, auch in Indie-Musik, so attraktiv wie möglich erscheinen müssen.
1: Ja, natürlich.
0: Ich glaube, es ist immer noch so eine Art Zwangsvorstellung.
1: Ja, das glaube ich auf jeden Fall. Also es ändert sich manchmal hier und da so ein bisschen, aber wir leben ja in einer Gesellschaft, wo es einfach ein Pretty Privilege gibt. Das ist so. Das ist Fakt. Punkt. So gerne man das auch anders haben wollen würde, aber das ist einfach der Gaze und das ist leider auch oft auch noch der Male Gaze. Es löst sich in vielen Communities auf, in vielen Bubbles löst sich das auf, Gott sei Dank. Aber ich merke das selber. Ich merke selber, wenn ich heteronormativ, kapitalistisch schöne Bilder von mir poste, wo ich ein bisschen Haut zeige, klicken die extrem tausendfach anders, als wenn ich mich selber im Schlafanzug pose oder auch was, wo ich gar nicht drauf bin, zum Beispiel, wo es nur um die Musik geht. Also ja, ich glaube, dass es immer noch ein Door-Opener ist.
0: Ja.
1: Aber ich lasse das auch dahingestellt, weil ich finde zum Beispiel, das kann jeder oder jede Künstlerin für sich selber auch entscheiden, wie sie das benutzen will. Eine Icky Mail zum Beispiel benutzt das und geht total auf sexy, aber eben nicht male-gazed, sondern out of her own gaze. Und das finde ich fantastisch. Das finde ich für mich eine unglaubliche Form von Empowerment. Das finde ich total geil.
0: Und es gibt das Lied Bittere Pillen. Karen, wie kam dieses Stück zustande? Was war die Inspiration? Warum das Duett mit Gwen?
1: Gwen ist eine Freundin.

0: nicht einstellen, ne? Und das, dadurch ist es auch, wie ich finde, ein feministisches Stück, weil ja oft auch suggeriert wird, man ist complete, wenn man eben in einer Partnerschaft ist. Und ist das so, ist halt die Frage. Muss jeder für sich selbst entscheiden.
1: Verstehe. Okay, und das Lied hören wir jetzt. Jetzt Bittere Pillen von Christine Nichols, von ihrem neuen dritten Album.

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0: Das war Bittere Pillen von Christine Nichols und sie ist immer noch bei mir.
1: Immer noch bin ich
0: immer
1: bei
0: noch,
1: dir.
0: Immer noch da. Ja, ja. Also ich freue mich, dass du immer noch da bist, dass ich nicht schon gegangen bist. Ich hatte mir schon Sorgen gemacht, du würdest einfach gehen.
1: Nein, ich lass dich doch nicht alleine, Paul.
0: Jetzt haben wir geklärt, dass Frauen verpflichtet sind, attraktiv zu sein. Leider, ja. Das ist einfach so.
1: Immer. Ich glaube, dass sich das viele Menschen auch noch wünschen, ja. Und ich glaube, dass gerade dadurch, was ich erlebe, dass halt online so extrem viel kommentiert wird, moralisiert wird, über Frauenrechte bestimmt wird von einer sehr männlichen Seite und es immer noch sehr, sehr, sehr starre Verhaltensmuster gibt, wie Frauen zu sein haben, sei es auf einer Kinderthematik, auf einer Arbeitsthematik, wie Frauen auszusehen haben. Frauen werden ja immer noch. Wenn sie irgendwie zu alt sind, dann sind sie alte Schachteln. Wenn sie zu jung sind, dann sind sie kleine Lolitas. Wenn sie zu dick sind, dann, also was heißt das überhaupt, zu dick? Weißt du, also es muss immer irgendwie passen in so ein Gaze und das hat sich leider, finde ich, nur in einigen Bubbles ein bisschen verändert. So. Mhm. Und was man dagegen machen kann, ist halt einfach unter Frauen stark zusammenhalten, wie ich finde. Und coole männliche Allies haben.
0: Ja, hast du dich immer sehr stark gefühlt, was das betrifft? Oder hast du das gelernt, irgendwie selbstbewusster und stärker zu werden? War das ein Lernprozess? Oder
1: war ein Lernprozess.
0: War es bei dir angeboren, bei dir?
1: Ich weiß es nicht. Das ist eine gute Frage. Wurde ich noch nie gefragt. Ich glaube, ich war immer schon mutig. Ich hatte aber auch Angst, aber ich war mutig. Und habe dann irgendwann Flucht nach vorne mäßig gedacht, ich bin jetzt so, wie ich bin und ich möchte so sein, wie ich sein möchte. Und da kriegt man eben auch, wenn man sich auf eine Art und Weise präsentiert, zeigt, angreifbar macht, wie ich auch zum Beispiel ein Spotlight besinge, auch Shit, ne? Und auch alleine dafür, wie man aussieht, so. Und wird durchbeleidigt online, so. Das ist schon echt heftig.

0: Ich weiß gar nicht, wie das sein muss, wenn man jetzt irgendwie 14 ist oder so und mit Social Media und so zu tun hat. Das ist ja ein absoluter Albtraum, was da passiert. Und dass da niemand was macht, finde ich auch geisteskrank. Ich bin damit aufgewachsen mit Zeitschriften, wo Frauen drauf waren, Britney Spears, die mit ihnen, weiß ich nicht, ich denke mir jetzt was auch, 60 Kilo als fett bezeichnet worden ist. Bridget Jones, die 60 Kilo hatte und die dicke Bridget Jones. Und man musste halt immer dünn sein und fickbar sein, Entschuldigung. Und ich habe halt irgendwann für mich geschnallt, das ist falsch. Und dann dadurch auch einen gewissen Mut entwickelt und eine gewisse Resilienz, weil ich möchte, dass es mir gut geht und den Menschen, die ich gerne habe, gut geht. Und dafür werde ich für immer kämpfen.
1: Und künstlerisch gesehen, fühlst du dich auch richtig frei? Hast du dich immer so frei gefühlt oder hast du dich irgendwie eingeschränkt gefühlt in dem, was du machst, irgendwelche Erwartungen zu erfüllen oder...
0: Gott sei Dank habe ich so tolle Leute um mich herum, dass ich das Gefühl habe, ich kann machen, was ich will. Ich kann schreiben, was ich will, sagen, was ich will. Und ich fühle mich gerade sehr frei und ich freue mich auf alles, was noch passiert und wie frei ich mich noch fühlen darf in diesem Leben. Ich finde die Frage, die du gestellt hast, total cool. Hattest du schon immer so viel Mut? Nee, hatte ich nicht. Und ich bin froh darüber, dass ich so viele tolle Menschen und tolle Frauen und tolle Role Models und tolle Artists kennengelernt habe, die mir Mut gemacht haben und die gesagt haben, ey, es ist voll okay, so zu sein, wie du bist und auszusehen, wie du aussiehst und laut zu sein und lustig zu sein und auf der Bühne zu lachen. Ich bin auf der Bühne und ich habe total Spaß. Und ich habe das bei der ersten Person, bei der ich das gesehen habe, war Karen O, die wirklich auf eine Bühne gegangen. Patti Smith, die liebe ich auch, aber der mal alles so dark, dark, dark, dark und cool. Und Karen O geht auf die Bühne und lacht einfach als Rockstar. Und ich denke mir so, ja, das ist voll erlaubt. So, ich darf in jedes Gefühl gehen. Und ich bin sehr, sehr glücklich darüber. Ja.
1: Okay, wie sieht es mit dem künstlerischen Ehrgeiz aus für die Zukunft eigentlich? Also denkst du, du möchtest irgendwie vielleicht ganz neue Musik schaffen, die nicht so traditionsbewusst ist? Würdest du gerne ganz neue Türen öffnen? Oder bist du ganz glücklich damit, ein bisschen so die Geschichte zu zelebrieren eigentlich. Ne?
0: Das weiß ich noch nicht. Ich bin jetzt gerade, es lieb, dass du fragst, noch so drin in diesem Album und das ist so frisch gerade draußen, was in einem halben Jahr oder ein paar Monaten ist, wenn ich wieder weiterschreiben werde, weiß ich noch gar nicht. Ich überrasche mich einfach selber, Paul.
1: Klar.
0: Mal gucken, was passiert.
1: Du klingst auf jeden Fall sehr motiviert, extrem motiviert. Also das Songwriting ist wirklich auf hohem Niveau und die Motivation würde keine, glaube ich, in Frage stellen.
0: Ja.
1: Also das entspricht auch der Wahrheit. Das ist tatsächlich so. Ne?
0: Das ist so.
1: Ja, ja, klar.
0: Ich bin viel zu schlecht und zu faul, um zu lügen. Es ist wirklich so.
1: Okay. Okay, so what would you like to hear to finish off?
0: I don't know. What would you like to hear? Wie wär's mit Alles ist falsch?
1: Alles ist falsch.
0: Because I love that one so much.
1: Das macht natürlich Sinn, die Sendung damit zu beenden.
0: It's the last song in the album, yeah.
1: Genau, dann passt es doch. Ja, und vielen Dank, dass du da warst.
0: Danke, thank you so much for having me.
1: Und
0: what a pleasure.
1: Achso, du spielst auch bald in Hamburg.
0: Ja, achso, das müssen wir noch sagen, ne?
1: Am 6. Juni in Molotow.
0: Ja, möchtest du da kommen, Paul?
1: Ich bin noch da, ja.
0: Ja, dann kommst du vorbei.
1: Ja, mache ich, mit Sicherheit.
0: Wie schön.
1: Ich freue mich schon auf die Gästeliste.
0: Ja, dann trinken wir einen Astra, riecht gut.
1: Alles klar.
0: Cool.
1: Okay, vielen Dank nochmal.
0: Danke dir.
1: So, das war Christian Nichols, mein Studiogast heute. Wir hören jetzt zum Schluss Alles ist falsch, das letzte Lied auf der neuen Platte. Und das war dann der Club mit Paul Baskerville.

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1: Um 23 Uhr mit Gisela Former. Das Bundeswirtschaftsministerium plant, dass Öl- und Gasheizungen auch nach 2045 eingebaut werden dürfen. Das geht aus einem Entwurf für ein neues Heizungsgesetz von Wirtschaftsministerin Reiche hervor. Er liegt dem ARD-Hauptstadtstudio vor. Der Entwurf muss noch innerhalb der Regierung abgestimmt werden. Aus Berlin Nicole Markwald.
2: Der neue Entwurf aus dem Bundeswirtschaftsministerium für das Gebäudemodernisierungsgesetz sieht keine Verbote mehr vor. Es fehlen aber auch klare Aussagen zum Abschied von fossilen Brennstoffen. Weiterhin geplant bleibt die sogenannte Biotreppe. Sie sieht die Einführung von einer Mindestquote von Grüngas und Grünheizöl vor. Dieser nachhaltige Anteil soll dann stufenweise heraufgesetzt werden. Von 10% ab 2029 bis 60% im Jahr 2040.
1: Der mutmaßliche Amokfahrer von Leipzig ist in eine Psychiatrie eingewiesen worden. Nach Angaben der Staatsanwaltschaft hat ein Ermittlungsrichter die einstweilige Unterbringung des 33-Jährigen in einem psychiatrischen Krankenhaus angeordnet. Der Mann war gestern mit einem Auto durch die Fußgängerzone gefahren. Zwei Menschen starben, weitere wurden verletzt. In der Leipziger Nikolaikirche kamen heute hunderte Menschen zu einem Gottesdienst zusammen, um der Opfer zu gedenken. Die Ukraine meldet heftige russische Angriffe auf mehrere ukrainische Regionen. Besonders schwer soll es die Stadt Saporischja getroffen haben. Nach Angaben der Rettungsdienste kamen dort 12 Menschen ums Leben. Aus anderen Regionen wurden mindestens 10 Tote gemeldet. Auch die Behörden in Russland berichten von Angriffen. Betroffen waren demnach Energieanlagen. Der Instagram-Mutterkonzern Meta will Kinder und Jugendliche auf seinen Social-Media-Plattformen besser schützen. Das Unternehmen hat angekündigt, dafür künstliche Intelligenz einzusetzen. So sollen unter 13-jährige Nutzerinnen und Nutzer automatisch erkannt werden. Dafür wird die KI Profilinfos, Bilder, Kommentare und Videos analysieren und das Alter einschätzen. Ähnlich will Meta mit 13- bis 17-Jährigen vorgehen, die bei Instagram und Co. ein volljähriges Alter vortäuschen. Kommt die KI zu diesem Schluss, werden die Nutzerinnen und Nutzer in einen anderen Modus gesetzt. In der Fußball-Champions League hat der FC Arsenal aus England das Finale erreicht. Der Club aus London gewann das Halbfinal-Rückspiel gegen Atletico Madrid mit 1:0. Das Hinspiel war 1:1 ausgegangen. Das waren die Nachrichten. Das Wetter in Deutschland. In der Nacht gebietsweise trocken, zum Teil auch kräftiger Regen, selten Gewitter, bei Tiefstwerten von 12 bis 3 Grad. Morgen teilweise kräftige Schauer und Gewitter, an Nord- und Ostsee aber trocken, 10 Grad an der Nordsee und bis 23 Grad in Niederbayern. Am Donnerstag gebietsweise Regen, im Süden sind Gewitter möglich, Richtung Norden wird's freundlicher bei 11 bis 19 Grad. Es ist 23.03 Uhr.
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3: Hallo zum Nachtclub, am Mikrofon ist Matthias Böhm, heute mit Musik von Broken Social Scene, White Denim, Robin Trower, R.L. Burnside und The Black Keys.

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Neue Musik von The Black Keys zu finden auf ihrem Album Peaches, das in gewisser Weise einen etwas traurigen Ursprung hat. Denn früh im Jahr 2025 ging Dan Auerbach, eines der beiden Mitglieder von The Black Keys, durch eine schlimme Zeit. Sein Vater hatte einen Schlaganfall erlitten und wurde kurz darauf auch noch mit Krebs diagnostiziert. Er lebte bei Dan in Nashville in dessen Haus und Dan schaute jeden Tag zu, wie er rapide abbaute. Patrick Carney, sein Black Keys-Kollege, war sich deswegen sicher, es wäre bestimmt gut für Dan, etwas zu tun zu haben. Und so gingen die beiden ins Studio mit ein paar befreundeten Musikern und spielten, ohne die Absicht, ein Album aufzunehmen, live drauf los, alle gemeinsam in einem Raum. Für die spätere Abmischung eher ein kleiner Höllentrip, aber es hat funktioniert. Es ist ein sehr schönes, raues Blues-Blues-Rock-Album dabei herausgekommen, so wie in den ganz frühen Tagen der Black Keys. Und es sind wieder auch nicht Blues-Klassiker, sondern eher obskure Stücke, aber von bekannten Komponisten und Interpreten, die sie damals im Studio gespielt haben, als einen emotionalen Befreiungsschlag. Auch der folgende Track ist so einer, geschrieben ursprünglich von R.L. Burnside, frei interpretiert von den Black Keys. Dies sind sie mit Fireman Ring the Bell von ihrem neuen Album Peaches.

0: Und das war der Mann, der den Song geschrieben hat, den die Black Keys gerade interpretiert haben. Fireman, Ring the Bell, R.L. Burnside. Hier mit eigener Musik. Jumper on the Line hieß dieses Stück des Musikers, der den größeren Teil seines Lebens Farmer und Fischer war, gleichzeitig aber Musik gemacht hat, die er zu spielen lernte durch seinen Nachbarn Fred McDowell, der ebenfalls diesen schnellen, rhythmischen Delta Juke Joint Blues spielte, wie er auch für R.L. Burnside typisch wurde. Hier ist ein zweites Stück von ihm, R.L. Burnside mit Long-Haired Dunny.
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und ein weiterer Rückgriff in eine andere Blues-Revival-Phase, nämlich in die Phase der späten 60er und frühen 70er, in die Robin Trower, der britische Sänger und Gitarrist, fiel, der gerade sein legendäres Live-Album aus dem Jahr 1975, 50 Jahre nach Veröffentlichung, erneut auf den Markt gebracht hat, in einer sehr interessanten Version, nämlich komplett neu abgemischt, aber auch mit den Originalaufnahmen, sodass man beide im Vergleich hören kann. Ursprünglich aufgenommen 1975 in Stockholm, veröffentlicht dann 1976 und jetzt, wie gesagt, komplett überarbeitet in der 50th Anniversary Edition erneut veröffentlicht. Gonna Be More Suspicious war Robin Trowers erster Track, I Can't Wait Much Longer ist sein zweiter.

Dies nun aktuelle Musik, die von den 70ern beeinflusst ist, aber nicht von dem Teil der 70er, der bluesorientiert war. White Denim, eine Band, die stilistisch so viel vereint, dass die 70er nur ein kleines Element daraus sind, Rock, Funk, Dub, Soul, Blues und natürlich immer auch Pop, steckt in ihrer Musik und so auch in ihrem neuen Album 13, das schlicht tatsächlich das 13. ist, Überraschung. Und dass die Band im Herbst auch live in Deutschland vorstellen wird. An zwei Terminen, nämlich am 13. September in Köln im MTC und am 14. September dann in Hamburg im Molotow. White Denim dann live, hier nochmal mit Musik des neuen Albums 13. Nach Two Nails ist dies Crossfire.

Auch Broken Social Scene, die wir hier mit Not Around Anymore gehört haben, sind so eine Band, die unterschiedlichste Stile vereint in ihrem Werk und immer nur dann ein Album macht, wenn sie das Gefühl hat, es ist mal wieder an der Zeit, weswegen es recht lange dauern kann, so auch im Falle des neuen Werks Remember the Humans, das die Band aus Toronto mit dem Produzenten aufgenommen hat, der sie bereits Anfang der 2000er bei ihrem Durchbruch begleitet hat. Ursprünglich hatten sie sich eher im Streit getrennt, doch für das neue Werk Remember the Humans haben sie sich wieder zusammengefunden. David Ufeld und Broken Social Scene haben schon bei You Forgot It in People 2002 zusammengearbeitet, jetzt wieder, und es gab eine Übereinstimmung, ebenfalls eine sehr traurige, die sie aber emotional zusammenschweißte. Denn Kevin Drew, Gründungsmitglied von Broken Social Scene, eine Band, das nur nebenbei bemerkt, die im Laufe ihrer Karriere zwischen 2 und 15 Mitglieder groß war, verlor während der Aufnahmen seine Mutter, und genau so ging es David Ufeld, was die beiden, wie gesagt, emotional sehr zusammenschweißte und diese Kollaboration noch besonderer werden ließ. Hören wir hier Broken Social Scene mit einem zweiten Stück von Remember the Humans. Es heißt This Briefest Kiss.

Stop Arguing Over Me. Nochmal die Black Keys mit einem Track ihres neuen Albums Peaches, das Dan Auerbach nicht als Coveralbum verstanden wissen will. Im Gegenteil, er betont, die Songs sind auf eine Art und Weise wiedererzählt, dass sie Covers zu nennen, ihnen wirklich nicht gerecht würde. Ich möchte, dass dieses Album als ein originäres Black Keys Album wahrgenommen wird. Trotzdem ist auch der nächste Song im weitesten Sinne eine Coverversion, nämlich ein Track von Arthur Crudup, den man kennt durch Hits wie zum Beispiel That's Alright, My Baby Left Me und So Glad You're Mine. Die Black Keys haben sich von ihm Who's Been Foolin' You ausgesucht. Das Stück hören wir jetzt noch zum Abschluss dieser Stunde des Nachtclubs auf NDR Blue. Am Mikrofon war Matthias Böhm. Ich wünsche noch einen schönen Abend und sag Bye-bye.

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1: Um 0 Uhr Mitternacht mit Olaf Knapp. Das Bundeswirtschaftsministerium plant, dass Öl- und Gasheizungen auch nach 2045 eingebaut werden dürfen. Das geht aus einem Entwurf für ein neues Heizungsgesetz von Wirtschaftsministerin Reiche hervor, der dem ARD-Hauptstadtstudio vorliegt. Der Entwurf muss noch innerhalb der Regierung abgestimmt werden. Aus Berlin Nicole Marquardt.
2: Der neue Entwurf aus dem Bundeswirtschaftsministerium für das Gebäudemodernisierungsgesetz sieht keine Verbote mehr vor. Es fehlen aber auch klare Aussagen zum Abschied von fossilen Brennstoffen. Weiterhin geplant bleibt die sogenannte Biotreppe. Sie sieht die Einführung von einer Mindestquote von Grüngas und Grünheizöl vor. Dieser nachhaltige Anteil soll dann stufenweise heraufgesetzt werden. Von 10% ab 2029 bis 60% im Jahr 2040.
1: Der mutmaßliche Amokfahrer von Leipzig ist in eine Psychiatrie eingewiesen worden. Nach Angaben der Staatsanwaltschaft hat ein Ermittlungsrichter die einstweilige Unterbringung des 33-Jährigen in einem psychiatrischen Krankenhaus angeordnet. Der Mann war gestern mit einem Auto durch die Fußgängerzone gefahren. Zwei Menschen starben, weitere wurden verletzt. In der Leipziger Nikolaikirche kamen heute hunderte Menschen zu einem Gedenkgottesdienst zusammen. Der Instagram-Mutterkonzern Meta will Kinder und Jugendliche auf seinen Social-Media-Plattformen besser schützen. Das Unternehmen hat angekündigt, dafür künstliche Intelligenz einzusetzen. So sollen unter 13-jährige Nutzer automatisch erkannt werden. Dafür wird die KI Profilinfos, Bilder, Kommentare und Videos analysieren und das Alter einschätzen. Ähnlich will Meta mit 13- bis 17-Jährigen vorgehen, die bei Instagram ein volljähriges Alter vortäuschen. Der FC Arsenal steht im Finale der Fußball Champions League. Die Londoner setzten sich im Halbfinalrückspiel gegen Atletico Madrid mit 1:0 durch. Aus der Sportredaktion Martin Roschitz.
3: Arsenal-Kapitän Saka schoss das goldene Abstaubertor kurz vor der Halbzeitpause. 20 Jahre nach der bislang einzigen Finalteilnahme greift der Spitzenreiter der Premier League jetzt also nach dem Henkelpott. Am 30. Mai treffen die Londoner in Budapest auf den Sieger des zweiten Halbfinals zwischen Bayern und Paris Saint-Germain. Die Franzosen hatten das Hinspiel in der torreichsten Halbfinalpartie der Champions League-Geschichte mit 5:4 gewonnen. Anpfiff in München ist um 21 Uhr.
1: Das Wetter in Deutschland. Nachts im Norden trocken, über der Mitte Regen, im Süden nachlassende Schauer, Tiefstwerte 12 bis 3 Grad. Am Tage dann teils kräftige Schauer und Gewitter, an Nord- und Ostsee dagegen trocken, bei maximal 10 Grad an der Nordsee bis 23 Grad in Niederbayern. Und ab Donnerstag gebietsweise Regen, im Süden Gewitter, Richtung Norden freundlicher bei 11 bis 19 Grad. Es ist gleich 0:03 Uhr.
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1: Um 1 Uhr mit Olaf Knapp. Das Bundeswirtschaftsministerium plant, dass Öl- und Gasheizungen auch nach 2045 eingebaut werden dürfen. Das geht aus einem Entwurf für ein neues Heizungsgesetz von Wirtschaftsministerin Reicher hervor, der dem ARD-Hauptstadtstudio vorliegt. Aus Berlin Nicole Markwald.
2: Der neue Entwurf aus dem Bundeswirtschaftsministerium für das Gebäudemodernisierungsgesetz sieht keine Verbote mehr vor. Es fehlen aber auch klare Aussagen zum Abschied von fossilen Brennstoffen. Weiterhin geplant bleibt die sogenannte Biotreppe. Sie sieht die Einführung von einer Mindestquote von Grüngas und Grünheizöl vor. Dieser nachhaltige Anteil soll dann stufenweise heraufgesetzt werden. Von 10% ab 2029 bis 60% im Jahr 2040.
1: Zahlreiche Internetseiten mit dem Adressende .de sind in der Nacht zeitweise nicht erreichbar gewesen. Die Registrierungsstelle DENIC verwies auf eine Störung in dem DNS-Service zur Auflösung von Domainnamen. DNS-Dienste sind so etwas wie ein Adressbuch für das Internet und sorgen dafür, dass Seiten im Netz mit der Eingabe von Webadressen erreichbar sind. DENIC zufolge konnte es Probleme geben, wenn man eine Internetseite aufruft. Nach der Ursache des Problems wird demnach gesucht. Der mutmaßliche Amokfahrer von Leipzig ist in einer Psychiatrie untergebracht worden. Diesen Schritt hat ein Ermittlungsrichter angeordnet. Der 33-Jährige war am Montag durch eine Fußgängerzone gefahren. Zwei Menschen kamen ums Leben. Aus Leipzig, Arndt Groß.
3: Laut Unterbringungsbefehl hat er mit dem Ziel gehandelt, möglichst viele Menschen zu töten bzw. zu verletzen. Aufschlüsse erhoffen sich die Ermittler von einer forensisch psychiatrischen Begutachtung des Beschuldigten. In Leipzig haben am Nachmittag hunderte Menschen der Opfer der Amokfahrt gedacht. Nach Angaben des Sozialministeriums in Sachsen ist der mutmaßliche Täter Polizei bekannt. Er befand sich bis wenige Tage vor der Tat zur Behandlung freiwillig in einem psychiatrischen Krankenhaus. Es hätten aber keine medizinischen Gründe vorgelegen, ihn gegen seinen Willen festzuhalten.
1: In der Fußball Champions League hat der FC Arsenal aus England das Finale erreicht. Der Club aus London gewann das Halbfinalrückspiel gegen Atletico Madrid mit 1:0. Das Hinspiel war 1:1 ausgegangen. Heute Abend möchte auch der FC Bayern ins Finale einziehen. Die Münchner müssen ein 4:5 aus dem Hinspiel bei Paris Saint-Germain wettmachen. Das Wetter in Deutschland. Nachts im Norden trocken, über der Mitte Regen, im Süden nachlassende Schauer bei Tiefstwerten von 12 bis 3 Grad. Am Tage teils kräftige Schauer und Gewitter, an Nord- und Ostsee trocken bei maximal 10 Grad an der Nordsee bis 23 Grad in Niederbayern. Es ist gleich 1:03 Uhr.
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1: Um 2 Uhr mit Olaf Knapp. Öl- und Gasheizungen könnten in Deutschland auch nach 2045 eingebaut werden. Das sieht der Entwurf für ein neues Heizungsgesetz aus dem Bundeswirtschaftsministerium vor, der dem ARD-Hauptstadtstudio vorliegt. Jan Busche aus der Nachrichtenredaktion.
2: Ein zentrales Element des alten Heizungsgesetzes der Ampelregierung soll mit dem Entwurf gekippt werden. Ein Verbot von neuen Öl- und Gasheizungen ab 2045. Von einem Verbot ist in dem neuen Entwurf jetzt keine Rede mehr. Es bleibt aber dabei, dass künftig mehr klimafreundlicheres Gas und Heizöl beigemischt werden muss. Grüngas oder Grünheizöl genannt, mit zum Beispiel Biomasse oder Fetten. Entschieden ist noch nichts. Der Entwurf aus dem Haus von Wirtschaftsministerin Reiche muss noch innerhalb der Regierung abgestimmt werden, bevor er in den Bundestag kommt.
1: Das US-Militär pausiert seinen laufenden Einsatz zur Sicherung der Straße von Hormuz. Das hat US-Präsident Trump auf seiner Plattform Truth Social bekannt gegeben. Demnach würden zunächst keine Frachtschiffe mehr vom US-Militär durch die vom Iran blockierte Meerenge geleitet. Während des Stopps solle geprüft werden, ob ein Abkommen zwischen Washington und Teheran abgeschlossen und unterzeichnet werden könne. Die US-Seeblockade gegen Schiffe, die iranische Häfen anlaufen oder verlassen, bleibe hingegen in vollem Umfang in Kraft. Zahlreiche Internetseiten mit dem Adressende .de sind in der Nacht zeitweise nicht erreichbar gewesen. Die Registrierungsstelle DENIC verwies auf eine Störung im DNS-Service. DNS-Dienste sind so etwas wie ein Adressbuch für das Internet und sorgen dafür, dass Seiten im Netz mit der Eingabe von Webadressen erreichbar sind. Nach der Ursache des Problems wird demnach gesucht. Der FC Arsenal aus England steht im Finale der Fußball Champions League. Die Londoner setzten sich im Halbfinalrückspiel gegen Atletico Madrid mit 1:0 durch. Aus der Sportredaktion Martin Roschitz.
3: Arsenal-Kapitän Saka schoss das goldene Abstaubertor kurz vor der Halbzeitpause. 20 Jahre nach der bislang einzigen Finalteilnahme greift der Spitzenreiter der Premier League jetzt also nach dem Henkelpott. Am 30. Mai treffen die Londoner in Budapest auf den Sieger des zweiten Halbfinals zwischen Bayern und Paris Saint-Germain. Die Franzosen hatten das Hinspiel in der torreichsten Halbfinalpartie der Champions-League-Geschichte mit 5:4 gewonnen. Anpfiff in München ist um 21 Uhr.
1: Das Wetter in Deutschland. Nachts im Norden trocken und über der Mitte Regen, im Süden nachlassende Schauer bei Tiefstwerten von 12 bis 3 Grad. Am Tage dann teils kräftige Schauer und Gewitter, an Nord- und Ostsee trocken, maximal 10 Grad an der Nordsee bis 23 Grad in Niederbayern. Es ist gleich 2:03 Uhr.
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